Der Herr ist mein Hirte, mir wird nichts mangeln. Er weidet mich auf einer grünen Aue und führet mich zum frischen Wasser. Er erquicket meine Seele, er führt mich auf rechter Straße um seines Namens willen. 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Du bereitest vor mir einen Tisch im Angesicht meiner Feinde, du salbest mein Haupt mit Öl und schenkst mir voll ein. Gutes und Barmherzigkeit werden mir folgen mein Leben lang, und ich werde bleiben im Hause des Herrn immer da.

Der Herr ist mein Hirte. 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Er erquicket meine Seele. 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Gutes und Barmherzigkeit werden mir folgen mein Leben lang, und ich werde bleiben im Hause des Herrn immer da.

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1: Wenn es möglich. Und sie wollen ganz billig einkaufen und günstig einkaufen. Der Mann, der auf dem Sand baute, dort in der Ebene, der erlebte hinterher seine Katastrophe, vielleicht nach 20 Jahren. Denn das Haus wurde zuerst mal aufgebaut, da wohnte er eine ganze Zeit und dann kam die Flut und riss sie alle weg. So viele Leute suchen schnell und bequem Dinge, billige Sachen, immer nur ihr Vorteil. Aber ich möchte sagen, auch dein Nachteil ist ein Segen und eine Gnade. Und gerade durch die Nachteile lernst du unheimlich viel. Gestern haben wir das Thema gehabt, Herr, lehre uns bedenken, dass wir sterben müssen, dass wir klug werden, dass wir sterblich sind. Jedes Werk muss durchs Feuer, durch dieses reinigende Feuer. Jede Arbeit, und da stellt sich raus, ist es echt gewesen oder nicht echt gewesen. Alles, was kein Innenleben hatte, wird das Feuer nicht überleben. Wenn das Feuer Gottes einmal brennt, dann wird alles Ungeistliche verbrannt. Alles Menschliche, alles Egoistische, alles Selbstsüchtige, alles Materialistische. Alles, was wir mit ungeistlichen Menschen geschaffen haben, das wird verbrennen. Nur das, was durch den Heiligen Geist entstanden ist, was durch den Geist Gottes geboren wurde, gezeugt wurde, eingegeben wurde, nur das bleibt bestehen. Aber wir haben so vieles durch ungeistliche Menschen, durch ungeistliche Geschwister, also sogar Christen. Weißt du, manche Leute denken große Stücke von Christen. Die Christen sind manchmal teuflischer als manche Heide. In aller Liebe. Ich will dich schockieren. Weißt du, nicht der Name macht's, sondern was ist drin? Das ist die Etikett. Christ. Verstehst du, da kann unheimlich viel geschwindelt werden. Und heutzutage gibt es so viel Etikettenschwindel. Was ist drin? Und du wirst kaum echte, wahre Christen finden. Nur Leute, die durch Tiefen gegangen sind, die Hölle durchgemacht haben, die Satan mit Fäuste geschlagen hat, wie Paulus, die wirklich Krisen überstanden haben, die können berichten, wie man gutes Leben führt, wie man siegreich ist. So. Aber andere, die erzählen ungeistliche Dinge, mehr beten, der Heilungsevangelist kommt von dort und dort, da müsst du unbedingt hin. Ja, renn noch hin. Ich werde nie vergessen, ich habe in Stuttgart zwei Schwestern gehabt, von Nürtingen, das ist bei Stuttgart. Die eine war blind oder fast blind und unbedingt, sie will geheilt werden. Und da hat sie ein Buch gelesen von der Katrin Kuhlmann in Amerika, eine Heilungsevangelistin. Und da müssen wir unbedingt hinfahren. Die Katrin Kuhlmann hat die Gnadengabe der Heilung. Ich habe gesagt, weißt du, wenn du hier nicht geheilt wirst, wirst du in Amerika bei der Katrin Kuhlmann auch nicht geheilt werden. Ja, Bruder, du sagst, du hast keinen Glauben. Ich vertraue dem Herrn, der Herr benutzt diese Frau. Gut, die haben ja Geld gespart, die waren nicht reich, aber Geld gespart, sind rübergefahren. Also, dann habe ich gesagt, Schwester, liebe Schwestern, zwei Schwestern, lernt wenigstens Englisch, wenn ihr nach Amerika fährt. In Amerika sprechen sie nicht mehr Deutsch. Die sind dorthin gefahren, waren sie 3 Wochen dort, sind wir traurig nach Hause gekommen, haben kaum was verstanden. Katrin Kuhlmann hat ihnen nicht einmal guten Tag gesagt, verstehst du? Und sie waren so enttäuscht. Ich habe gesagt, na, habt ihr was erlebt? Nein, wir sind so enttäuscht. Gott hat uns nicht berührt. Ich habe gesagt, Gott ist nicht in Amerika, in Florida, sondern Gott ist da, wo 2 oder 3 zusammenkommen in meinem Namen. Und da, die Gott von Herzen suchen, so. Verbinde dich nicht mit ungeistlichen Leuten, such nicht deine Hilfe bei Menschen. Ich habe ja gelesen, nicht der ist ein Jude, der äußerlich beschnitten ist. Nicht der ist ein Christ, der sich als Christ ausgibt, sondern wo Christus wohnt, Christus in uns. Jeder muss durch Feuer gehen, Feuerproben bestehen, um seine Echtheit zu beweisen. Ist der wirklich wahr? Ist der echt? Wir lesen einmal in der Bibel, als Johannes der Täufer tauft, er sagt ja, ich taufe euch mit Wasser, aber der, der nach mir kommt, wird euch mit Geist und Feuer taufen. Oh! Geistestaufe weiß ich, was es ist. Wassertaufe weiß ich auch, was es ist. Aber was ist Feuertaufe? Willst du wissen, was Feuertaufe ist? Schnall dich an. Und jeder muss von uns bevor er in den Himmel kommt, die Feuertaufe erleben. Nicht nur die Geistestaufe, dass er ein bisschen was in Zungen redet und nicht nur ein paar Tropfen Wasser auf dem Kopf. Nein, der muss die Feuertaufe erleben. Weißt du, was das ist? Das sind Bewährungsproben. Das ist Gericht. Feuer ist Gericht immer in der Bibel. Und du musst Feuerproben bestehen. und jeder muss die Feuertaufe erleben, er muss sich bewähren. Ist es so heiß, ja? Jeder Gläubige muss durch das Läuterungsfeuer Gottes gehen. Der wird geschüttelt und gerüttelt. Satan begehrt euer, hat der Herr gesagt. Schrecklich. Und zwar alle anderen. Und ihr werdet euch alle an mir ärgern. Das war die Feuertaufe. Jedes Werk muss durchs Feuer bestehen und sich bewähren. Uns bleibt nichts erzählt, egal was dir die Leute erzählen. Ich bin belogen worden als Christ, als junger Christ. Bruder, man tut es, wenn du an den Heiland glaubst, hast du keine Probleme mehr. Soll ich euch sagen, was passiert ist? Ich habe am laufenden Band Probleme bekommen. Ich habe gedacht, ich bin irgendwo falsch gelandet. Schwierigkeiten, Anfechtung und so weiter. Bis mir jemand sagte, Bruder, man tut es, das ist ganz normal. Das ist ganz normal. Durch viel Trübsal müssen wir ins Reich Gottes gehen. Verstehst du? Und mach nicht so viel Tamtam, reg dich nicht auf. Satan hat den Paulus mit Fäusten geschlagen und dir geht es auch nicht besser. Ja. Und diese Person hat mich so getröstet. Das ist ganz normal. Und da fing ich an, mein Innenleben zu entwickeln. Ich habe gesagt, Herr, ich möchte dich besser verstehen. Ich möchte deine Gedanken verstehen, denn deine Gedanken sind nicht meine Gedanken und deine Wege sind nicht meine Wege. Und weißt du, was ich von dem lieben Gott bekommen habe? Eine Schocktherapie nach der anderen. Eine Provokation, eine Herausforderung nach der anderen. Plötzlich habe ich gesagt, lieber Gott, du, wenn es so weitergeht, von mir bleibt nichts mehr übrig. So hast du mich da bearbeitet. Aber das hat mein Innenleben verändert, stiller gemacht, ruhiger gemacht, gelassener gemacht. Weißt du, plötzlich bin ich aus meiner ganzen religiösen Gemütlichkeit rausgekommen. Habe gemerkt, das ist gar nicht so. Das ist nicht Wachstum, sondern wenn eine Pflanze wächst, verstehst, die muss Stürme durchmachen, die muss Hitze durchmachen, die muss Trockenheit durchmachen, die muss all das durchmachen. Das ist es bei den Pflanzen. Warum soll es bei Menschen anders sein? Ich bin so aufgewacht aus meinen faulen Träumen. Oh, der Herr macht das alles. Und ich habe gemerkt, nein, Johannes, du musst machen. Du triffst Entscheidungen. Du musst tun und der Herr hilft dir nur. Der Herr ist nur bei dir, er begleitet dich. Und eines habe ich noch gemerkt in meinem Leben als junger Christ und das hat mein Innenleben so stark geprägt, mach keine Kompromisse und keine faulen Kompromisse und mach keine Pausen. Es geht weiter. Da wird ein Brunnen zugeschüttet, dort wird wieder ein anderes ausgegraben. Dort gibst du was auf und dort fängst du wieder was Neues an. Und das hat mich stark gemacht. Gott weckt und rüttelt an uns. Er testet, ob unsere Fundamente noch fest sind, ob wir auf einem stabilen Boden gebaut haben. Viele Christen bauen nämlich ihren Glauben auf Sand. Halleluja, Halleluja, Halleluja, Gott ist gut. Stimmt, Gott ist gut. Aber ich muss den guten Kampf des Glaubens kämpfen, den Lauf vollendet. Und Gott weckt uns immer wieder, sonst verpassen wir den Anschluss. Er weckt uns, plötzlich kommt eine finanzielle Krise, kein Geld mehr da. Kommen schwere Zeiten, kommt Krankheit, kommen Enttäuschungen. Habe ich das alles verdient? Herr, womit Strafe? Zuerst habe ich das alles als Strafe gesehen. Für irgendetwas, so wie der Hiob. Da kamen seine Freunde und erzählten, das ist nur deswegen und deswegen und deswegen. Ich habe immer wieder versucht, Antwort zu finden. Warum ist das so? Warum erleide ich immer Druck, Rückschläge? Warum werde ich aufgehalten? Ich will noch vorwärts gehen. Und je mehr ich vorwärts gehen will, desto mehr werde ich aufgehalten und behindert. Und dann habe ich eines gemerkt. Nicht, was du nach außen tust, Johannes, sondern was ich in dir tun kann. Darauf kommt es an. Also nicht, was ich für Gott tue, sondern was Gott an mir tut, was Gott an mir verwirklicht, was er an mir realisiert. Der äußere Mensch will einfach immer perfekt sein. Vollkommen sein. Das soll so geordnet sein, perfekt, alles so, ja, jeder Faden muss gerade sein und alles wunderbar. Aber der Herr will an den inneren Menschen arbeiten. Da innen drin ist so ein Chaos oft, so durcheinander, so viel Unruhe, so viel wirres Zeug und das muss alles raus. Deshalb habe ich auch beim Beten gelernt, wenn ich anfange zu beten, zuerst ist es bla bla bla, verschissen, lauter dummes Zeug und dann erst, nachdem ich mein Pulver verschossen habe, kommt das raus, was raus muss. Das sage ich dem lieben Gott. Aber zuerst rede ich bla bla. und uns zusammen. Herr, berührt da, dort und hilft denen dort da drüben und was weiß ich. Und dann komme ich auf den Punkt, als ich nichts mehr weiß, wem der Herr helfen soll, dann, lieber Gott, hilf mir. Und hier beginnt der Ansatz, wie Gott an einem arbeitet. Darum ist es so wichtig, dass der innere Mensch von Tag zu Tag erneuert wird. Und es muss täglich passieren, täglich. Und das ist der Sinn der Erlösung, dass wir täglich der Vollendung näher kommen, mehr und mehr erfahren, was der Herr wirklich ist. Weißt du, was der liebe Gott machen möchte? Er möchte aus dich, liebe Raupe, einen Schmetterling machen. Verstehst du das? Die Raupe, die Kohl frisst. Und er will aus dieser Kohlraupe, will der Herr einen Schmetterling machen mit Flügeln, dass du auffährst wie ein Adler fast. Du kannst nichts dafür, dass du als Raupe geboren bist. Kannst nichts dafür, dass du Raupe geworden bist, dass das Leben so mühselig und armselig ist, dass du auf dem Bauch krabbeln und kriechen musst. Du kannst nichts dafür, dass du nichts für Probleme hast und aufpassen musst, dass dich kein Vogel frisst. Verstehst du? Du kannst nichts dafür, dass du ums Überleben kämpfen musst. Du bist in diese Welt hineingeboren. Eine sündige, heillose, verdorbene Welt. Da bist du jetzt ausgesetzt und hingeworfen, frisst oder gerapier. Das ist unser Zustand, ihr Lieben. Und wir sind in dieser verkehrten, verderbten, verdrehten Welt hineingeboren. Und jetzt hol aus dieser Welt raus, was du kannst. Du sollst ein Schmetterling werden. Ein bunter, recht schöner Schmetterling. Und weißt du, was ich sagen möchte? Das ist meine Botschaft auch. Friss so viel du kannst. Friss als Raupe so viel du kannst. Friss alles. Genieße das Leben. Denn du lebst nur einmal als Raupe. Nachher als Schmetterling musst du das Zeug nicht mehr fressen. Genieße das. Das ist die Botschaft. Genieße die Probleme. Genieße die Schwierigkeiten. Verstehst du? Nasche. Friss. Sei guten Mutes, hol jetzt raus, denn nämlich das, was du hier vom Kohl rausholst, das bringst du auf deine Flügel nachher. Auf den Glanz deiner Flügel. Die Form deiner Flügel, weißt du, du kannst ein gelber Schmetterling werden. Das ist, also diese Schmetterlinge haben nur Kohl gefressen. So hat mir eine Schmetterlingssammlerin mal erzählt. Aber die schönen Schmetterlinge, die haben auch andere Delikatessen gehabt. Und andere Kräuter und Pflanzen gefressen. Ja. Hole alles raus, verinnerliche, das ist dein Gewinn, verinnerliche deine Schwierigkeit. Und diese Raupe frisst, was es kann, diese schöne, diese Raupe, die sagt, ich muss genießen, genießen, genießen, ich genieße das Leben, genieße die Schwierigkeiten, genieße die Umstände, genieße das, alles was da kommt. Und dann kommt der Tag X, als sie sich entpuppt und dann hat bunte, schöne Flügel, und so große Flügel sogar, weil es viel gefressen hat. Weißt du, was ich sagen möchte? Du bist hier in dieser Welt, damit du so viel wie möglich aus dieser Welt zum lieben Gott bringst. Sammelt euch Schätze, die im Himmel sind. Du sollst im Himmel ein schöner Schmetterling sein, schöner Engel sein, wunderbare Flügel haben. Weißt du, hol raus, das, damit es das alles, was hier geschieht, was um dich hinaus geschieht, das bei dir übergeht in Fleisch und Blut. Verstehst du mich? Dass ein Teil deiner Persönlichkeit wird, ein Teil deines Charakters und deiner Art. Das ist die Herrlichkeit Gottes hier auf Erden, die Gegenwart Gottes, dass wir so viel fressen, wie wir nur können. Entschuldigung, dieses Bild. Sei eine Raupe, die gierig ist und du schmuggelst das aus dieser Welt, deinen ganzen Kohl. Oh, das ist okay, frisst mal andere Sachen, andere Blätter. Alles, was dir unter die Finger kommt, das ist dir zu deiner inneren Gewohnheit für dieses alles. Und dann verpuppst du dich in diesem Kokon und wartest auf die Stunde, bis die Zeit Gottes kommt für dein Leben. Die Zeit der Wiedergeburt. Aus der Raupe soll ein Schmetterling werden. Das ist Wiedergeburt. Und diese Schätze, die du so jetzt verinnerlicht hast, die kann dir kein Dieb nehmen, kein Rost fressen und keine Motte. Das gehört dir. Und du verpuppst dich, damit du überlebst und in einer anderen Form, in einer anderen Welt weiterlebst. Verstehst du mich, was ich sage? Das ist ein Wunder Gottes. Und weißt du, was ich hier sage? Ich habe jemanden in Seelendorf beerdigt und diese Person hat so groß wie dieses Zimmer, nur Schmetterlinge gesammelt. Und überall tolle. Und die hat mich aufgeklärt über Schmetterlinge, diese Person. Sie hat aufgeklärt, was die. Und deshalb weiß ich, was wie Schmetterlinge entstehen. Die kommen nicht von ungefähr. Verstehst du, ihre Art, sie entwickeln ihre Art, das ist was Besonderes. Das hängt von dem, was man speist. Achte auf deine geistliche Speise, geistlich gesprochen. Achte auf das, was du in dir aufnimmst. Das Wunder ist bereits in der Raupe angelegt. Dass er ein Schmetterling wird, in dir ist das Wunder Gottes schon hineingelegt, dass du ja mal ein wunderbarer Engel bist, mit Christus regierst, mit Jesus auf dem Thron sitzt. Aber das musst du was tun. Die Raupe muss jetzt nur noch warten. Jetzt ist sie Raupe und jetzt muss sie sich bewähren, eine gute Raupe zu sein, richtig fressen, alles mitnehmen, was sie kann. Und deshalb, ich sage auch für dein Leben, nimm alles mit, was du mitnehmen kannst in deinem Leben. So wie Abraham, wie ich gestern gesagt habe, Abraham, Isaac und Jakob, sie waren lebenssatt. Sie haben alles gehabt, alles genossen. Und diese Frau hat mir erzählt, je mehr so eine Raupe gefressen hat, desto bunter und schöner wird sie nachher als Schmetterling in der Verwandlungsphase. Je mehr sie konsumiert hat, geistlich konsumiert hat, nicht nur materiell. Die Raupe darf jetzt sich nicht aufgeben als Raupe. Sei eine gute Raupe. Krabbel, krieche. Du musst das Raupenleben zuerst mal so richtig ausleben. Und Geschwister, wir müssen unser irdisches Leben durch die Gnade Gottes ausleben, so gut wir können. Mach, was du kannst. Und was du nicht kannst, lass es bleiben. In der Bibel haben wir von einer Frau, die Jesu Füße salbte, zu der haben die Pharisäer die Nase gerümpft, einschließlich der Judas. Und dann sagt Jesus, die tat, was sie konnte. Tut, was du kannst, mehr sollst du nicht tun. Aber die meisten tun nicht einmal das, was sie können oder sollen. Und die Bibel sagt auch, wenn der äußere Mensch verdirbt, so wird der innere von Tag zu Tag erneuert, er wird mehr und mehr überkleidet. Das ist, was wir von hier durch das enge Tor rüberschmuggeln. Einfach rüberschmuggeln. So wie Gott die Raupe durchbringt, so bringt er auch die Menschen, die an ihn glauben, ihn lieben. Gott bringt dich durch, so wie Paulus diesen Schiffbrüchigen durchgebracht hat. Trotz all diesen Angriffen und Schwierigkeiten und Verfolgung und Druck, das ist, was einen zu einem Edelstein macht, das Innenleben. Darauf kommt es an. Und das wird bestimmt von Gottes Zulassungen. Und Gott weiß, er will aus dir einen glänzenden, wunderbaren Stein machen, Diamanten, Edelstein. Durch viel Trübsal müssen wir ins Reich Gottes gehen. Was heißt das für mich? Durch viel Bedrückung, durch viel Bedrängnis, durch viele Engpässe. Dass du dich durchzwingst, komme ich durch, komme ich nicht durch, durch Schwierigkeiten, durch Beschwernisse aller Art. Wir müssen ins Reich Gottes durch viel Trübsal gehen, durch manche Trostlosigkeit. Da kann dich niemand trösten, durch Leid, Verdruss und Bitternis. Wir müssen durch viel Trübsal ins Reich Gottes gehen, durch viel Niedergeschlagenheit. Hast du immer wieder versucht, vergeben und hast wieder dich angestrengt, wieder einen neuen Anlauf genommen. Aber mach weiter, gib dich nicht auf. Eine gute Raupe. Denn es geht jetzt um deine Flügel oder Flügelchen. Dass du richtig schöne Flügel hast. All das Negative, das bestimmt die Farbtupfer auf deine Flügel eines Tages. All das Negative, egal was es ist, das sind diese bunten Streifen und Striemen und Pünktchen. Das, was du so verinnerlicht hast, das innere Leben, das, was wir verarbeitet haben, umgewandelt haben, transformiert haben nach drüben, wie wir darauf reagiert haben, auf die Beleidigungen, Kränkungen, Verletzungen. Was habt ihr mir angetan? Also, schau nicht auf das, was uns passiert ist. Das alles, was an uns passiert und geschieht, das verschönert uns nun unser Flügelchen eines Tages. Verstehst du? Das verschönert unser Flügelchen, das schmückt dich in der Ewigkeit. Du möchtest in der Ewigkeit ein Wunderblumenstrauß sein. Verstehst du, du möchtest nicht nur eintönig, so wie alle, wie die Masse, in der Uniform. Nein, du möchtest was Besonderes sein. Und ich möchte im Himmel kein Straßenfeger sein. Das sage ich euch. Ich möchte meine wunderbaren Flügelchen entfalten. Und diese Entfaltung beginnt jetzt schon am Kohl, an dem Kraut oder was auch immer ist. Paulus schreibt in Römer 2 noch einmal, zum Volk Gottes gehört nicht, wer äußerlich Jude ist, sondern wer innerlich Jude ist. Wer innerlich Christ ist, wer innerlich Kind Gottes ist, nicht nur, ich bin Christ, ich bin ein Heiliger. Sagen kann das jeder, sich schimpfen kann das jeder. Es kommt nicht darauf an, dass er am Körper beschnitten ist oder wurde, sondern dass es sein Herz beschnitten worden ist. Denn vor Gott zählt nicht die Beschneidung, das Äußere, sondern das Innere, nicht der Buchstabe des Gesetzes. Die Menschen legen großen Wert auf die Anerkennung der anderen Leute. Was sagen die Leute von mir? Leb du dein Leben. Das ist dieses Innenleben auszuleben. Sei du du. Suche nicht die Anerkennung bei den Leuten, suche die Anerkennung bei Gott. Das ist, was in der Ewigkeit zählt. Die Pharisäer hatten eine Religion der Äußerlichkeiten. Ihnen ging es um die Ehre bei den Menschen, statt um die Ehre bei Gott. Es reicht nicht aus, nur äußerlich gut zu sein, äußerlich anständig zu sein, äußerlich nur brav zu sein. Nein, innerlich brav sein, innerlich anständig sein. Weißt du, es reicht nicht aus, nur theoretisch gut zu sein. Ja, ich weiß, alles, ich bin in Ordnung, also ich denke keine negativen Gedanken. Es reicht nicht aus, in der Tradition gut zu sein, in der Moral. Es reicht auch nicht aus, dass mein Vater und meine Mutter gute Menschen waren. Weißt du, die meisten Väter in der Bibel, Könige, haben die verdorbensten Söhne gehabt. Kannst du dir das vorstellen? Verstehst du? Hiskia, David. Es macht aus, was Innerliches, verstehst du? Und so viele, die nur im Schlaraffenland lebten, nur herrliche Tage genossen, die können das nicht, das innere Leben gar nicht entfalten. Menschen, die durch Tiefe gegangen sind, die entfalten ihr Leben, die kriegen bunte Flügel. Es kommt also nicht nur auf das Etikett an. Hör auf, Christ zu schimpfen. Die sind alles Christen. Ja, aber die meisten Christen sind Heiden. Die sind weit weg von Christus. Weißt du, es sind Christen ohne Christus in aller Liebe. Wenn Christus nicht in unserem Leben ist, haben wir kein inneres Leben. Wer und was bestimmt unser Leben? In der Bibel heißt es, 1. Johannes 4, Vers 4, der in euch ist, ist größer als der in der Welt ist. Ist Jesus in uns der Größere? Ist Gott in uns der Größere in uns? Dann haben wir das gesündeste Innenleben, wenn Jesus in uns ist. Nicht äußerlich. Nicht irgendwie, dass wir einfach uns... Meine Schwester kam zu mir, ich lasse mich eintätowieren, Jesus auf meinen Arm. Blödsinn. Du musst nicht an deiner Haut, habe ich dir gesagt. Und seitdem ist er nicht mehr in den Gottesdienst gekommen. Eintätowieren. Es reicht, wenn du im Herzen Jesus hast. Vielleicht wirst du eines Tages abfallen und dann sagst du, so ein Blödsinn habe ich da mitgemacht, das kannst du nicht mehr wegradieren und auslöschen. Ich tätowiere Jesus in meinem Arm irgendwo hier oben. Blödsinn. Der in uns ist, ist stärker. Wenn du errettet bist und wirst, wird der Teufel dich bekämpfen und weiß er, du bist errettet. Denn der Teufel läuft nicht in deinem leeren Sack her. Weißt du, er wird nicht dulden, dass du da von seinem Reich dich entfernst. Weißt, dann hast du ein Innenleben. Du weißt, wenn der Teufel hinter dir ist und brüllt und dich jagt, du bist richtig. Aber wenn du keine Kämpfe und keine Schwierigkeiten hast, dann musst du Angst haben, mit mir stimmt was nicht. Als Erretteter hast du ein Innenleben. Du denkst anders, du reagierst anders, du hast eine andere Einstellung, du redest auch anders. Diese ganze Vulgärsprache, Stallsprache, die vergisst du so langsam. Verstehst du? Der verlorene Sohn kam aus dem Stall noch. Aber er wurde errettet. Als Erretteter wirst du vom Teufel bekämpft, angefochten, permanent angegriffen. Und das ist gut so. Halleluja. Das ist gut so. Der Mensch, der ein Innenleben hat, der hat Jesus in sich und er ist das Leben, er ist der Weg, er ist die Wahrheit, er ist der Professor, er ist der Arzt, er hat alles, was du brauchst. Es ist in dir, das ist Innenleben. Der Prinz, der König. Und der Jesus, wenn er in deinem Leben lebt, dann bist du nicht mehr in der Welt. Du kannst gar nicht mehr in der Welt sein. Jesus sagt, da wo ich bin, da soll auch mein Diener sein. Wenn Jesus in dir ist, dann wirst du dich vor dem Teufel auch nicht mehr fürchten. Und die Leute, die Christen, die lieben Heilandsleute, die sich vor dem Teufel fürchten, Dämonen Angst haben und, die sind noch nicht in Jesus. Der Mensch, der in Jesus ist, der hat keine Angst mehr vor dem Teufel. Der zeigt die Zähne und sagt, komm her, Bursche, ich mache aus dir Hackfleisch. Härte fürchte sich nicht, denn der Größere ist in dir. Der Retter Jesus, der Heiland der Welt. Weißt du, du musst echt sein. Das ist so wichtig, dass du echt bist. Und das ist, was das Innenleben bestimmt. Deine Echtheit. Erst dann, wenn das Innenleben funktioniert, wenn der Herr in dir wirkt und so weiter, dann bist du ein echter, wahrer Jünger Jesu. Viele Menschen sind heute noch Heuchler. Und was macht einen Heuchler aus? Heuchler tut so, als ob er Christ wäre, als ob er wiedergeboren wäre, als ob er auf dem Weg zum Himmel sei. Er macht was von sich und so weiter. Heuchler haben kein Innenleben. Die haben eine Fassade, sind nur angetüncht und innen drin voller Geschmeiß und Ungeziefer, sind gute Schauspieler. Als ich nach Heilbronn kam mal, und die Gemeinde war klein, da war so ein kleiner Bruder, der betet: Lieber Gott, ich danke dir. Da habe ich gedacht, Mann, was ist das für ein heiliger Mensch? Verstehst du, wie muss der zum lieben Gott stehen, wenn er so mit dem lieben Gott mit so tiefer Bärenstimme redet? Lieber Gott. Und dann hinterher habe ich festgestellt, dass er ein größter Lump war, der sich da in der Gemeinde rumgetrieben hat. Verstehst du? In aller Liebe. Aber gut, wunderbar beten können. Verstehst du, wenn er so seine Schallplatte aufgelegt hat und der Pastor frisch in der Gemeinde kommt und die Gemeinde übernimmt. In den Tagen Jesu gab es viele Heuchler. Und die hat man sogar auf der Straße erkannt. Die stehen an jeder Kreuzung und beten öffentlich. Wie ist das mal passiert? Also ich war ein junger Christ und bin im Frankfurter Bahnhof und plötzlich rollt einer so einen Teppich aus und kniet sich hin auf der Straße und, oder auf dem Bahnhofsgebäude, im Bahnhofsgebäude und betet. Da habe ich gedacht, Mann, sind die heilig. Wir Christen sind so feige und diese Moslems, die knien sich auf der Straße und beten dort. Und was mache ich? Verstehst? Bis sie gemerkt haben, das ist nur Ritual. Das ist nur Form. Weißt, man kann in einer Form drin sein und man lebt, man tut so, als ob. Und betet 75 Mal am Tag. Allah ist groß, Allah ist groß, Allah ist groß. Und trotzdem ist er gar nicht groß. Verstehst du, wenn es darauf ankommt, was tut er dann? Überhaupt nichts. So, du hast den Namen, dass du lebst. Und dann sagt der Herr zu dir zur Gemeinde in Sardes. Weißt du, und so weiter. Und da gibt es unter dir Menschen, die geben sich als Juden aus. Die kommen aus der Synagoge Satans. Und sie wollen von Menschen gesehen, gerühmt werden, anerkannt werden, geehrt werden. Jetzt kommt Bruder sowieso, wird sprechen, jetzt wird Schwester sowieso singen, jetzt wird Onkel sowieso noch was sagen. Also, lauter Menschenehre und Menschenverherrlichung. Saul, als er versagt hatte, sagt zum Samuel: Ehre mich vor dem Volk. Ich weiß, ich bin ein Schwindler, aber mach das, dass die Leute nicht so minderwertig von mir denken. Wer bei Menschen um Ehre bettelt und sucht, hat die Ehre bei Gott verspielt. Einer, der Gott dient, der ein Innenleben hat, der hat es nicht nötig. Einer, der wirklich ein Heiliger ist, der hat es niemand nötig zu sagen: Ich bin vollkommen, ich bin rein, ich bin weiß. Der ist es. Oder er ist nicht. Wer seine Macht, Autorität noch demonstrieren muss und sagen: Der hat mich ordiniert, der hat mich eingesetzt, der hat das und das für mich getan. Weißt? Ehre mich vor dem Volk. Ich will nur ganz schnell sagen, es geht nicht darum, dass du bei Menschen geehrt wirst. Und dann geht das König Saul noch zu einer Wahrsager, die er vorher ausgerottet hat, aber einer hat noch irgendwo überlebt. Die Wahrsagerin in Endor. Und dann kommt er rein und da plötzlich diese erkennt, dass es König Saul ist, die erschrickt sich, wird zu bleich. Wenn Gott mit dir ist, dann brauchst du keine Wahrsager und keine Weibsager und keine was weiß ich noch alles mögliche. Dann brauchst du gar nicht. Dann liest du die Bibel und du weißt, Gott spricht zu mir. Aber lieber Vater, kann ich zu dir, dem Herrn sagen, was, dann brauchst du nicht Waffenrüstung vom Saul. Wenn der Herr mit dir ist, dann nimmst du deine Badehose, deine Steinschleuder und ein paar Kieselsteine aus dem Bach. Wenn Gott mit dir ist, dann brauchst du nicht die Massen. 30.000 Mann wie beim Gideon. 300 Männchens reichen das auch. Weißt, wenn der Herr mit dir ist, dann brauchst du nicht eine riesige Bäckerei. 5 Brote und 2 Fische reichen aus, um Massen zu speisen. Wenn Gott mit uns ist, Geschwister, wenn wir dieses Innenleben haben, dann werden wir im richtigen Moment das Richtige tun, das Richtige sagen, das Richtige, uns richtig benehmen, richtig reagieren. Wenn Gott segnet, da bleibt immer noch was übrig, wie bei dieser großen Fütterung 12 Körbe blieben noch übrig. Oder Speisung, besser gesagt. Du hast den Namen, dass du lebst. Aber was ist übrig? Verstehst du, was bleibt? Was bleibt? Viele Menschen sind nur hohl, innen drin hohl. Machen so großen Krach. Das Innenleben ist es, was uns bestimmt. Alles, was ein Innenleben hat, das ist der wahre Mensch. Deshalb kann manchmal ein Omi, ein Opi, ein Schwach, ein Behinderter sogar, ein Hilfsschüler, kann viel weiter sein als mancher Professor. Der Mensch, der vor Gott zählt, ist der ewige Mensch, der Gott fürchtet und Gott sucht und Gott liebt. Das ist der wahre Mensch, der immer wieder fragt, Herr, ich bin nicht sicher. Weißt du, Gottesfurcht, alle, die so selbstsicher auftreten, ich weiß, ich kann's, ich verstehe, und so weiter, und für alles eine Bibelstelle parat haben, die sind nicht vollkommen. Weißt du, die tun so, als ob. Du musst nur hinschauen, was passiert, wenn eine Not kommt, wenn eine Schwierigkeit kommt, wenn du denen auf die Hühneraugen trittst. Du wirst sehen, wie die hochgehen und was da passiert. Der innere Mensch ist, das, was du wirklich bist, im Charakter, in deiner Persönlichkeit, in deiner Art. Das ist der wirkliche Mensch. Das, was du im Geist bist, nicht im Fleisch. Das, was du in deiner Seele bist, das bist du wirklich. Und das zählt in der Ewigkeit. Und das ist, was du rübermogelst über das schmale Tor, das Nadelöhr. Alles andere ist unrealistisch. Du bist das, was du wirklich glaubst, was dich beeinflusst, was dich geprägt hat und das, was du anbetest. Das bist du. Und das ist, was der Mensch begreifen muss, das Innere. Das ist, was man verarbeiten muss. Oh Herr, bitte vergib mir. Und ich muss ständig vergeben, damit ich das wäre, was Gott will und funktioniere, wie Gott es will. Wenn du innerlich funktionieren möchtest, musst du zuerst mal zu dir selber finden. Zu dir selbst. Und Christus muss Wohnung in dir machen. Was du im Herzen behältst, das verinnerlichst du, das begreifst du. Maria bewegte all die Worte, die die Hirten sagten, in ihrem Herzen. Sie bewegte, wie war das, was hat sie gemeint, was bedeutet das? Bis zum Schluss hat sie bewahrt in ihrem Herzen. Und das bleibt wirklich. Du wirst und du bleibst das, was du hier auf dieser Erde losgelassen hast. Egal was. Das, was du hier vergeben hast, was du hier vergessen hast. Und da, du behältst das, was du hier liebst und geliebt hast. Das wirst du behalten. Weißt du, unsere Seele, unser Geist, unser Inneres ist sowas wie ein Chip heutzutage. Bei dem Handy oder dem Computer, wo auch immer, oder die Festplatte. Es hält alles fest. Auch wenn du löscht, es hält alles fest. Du kannst nicht löschen. Also ich habe mehrere Rechner verbraucht und neu gekauft und ich habe ständig immer permanent die Festplatte total vernichtet. Kleinholz draus gemacht. Verstehst du? Warum? Man kann alles wieder regenerieren, wieder zurückrufen. Also, und deshalb ist mir so wichtig, dass du in dein Inneres verarbeitest, auch wenn du schlechte Dinge getan hast und schlimme Dinge getrieben hast. Weißt du, in der Bibel stehen schreckliche Dinge. Und Judas tat das und das. Der Matthäus will wissen, was er getan hat. Steht nicht drin. Und dann schlage ich nach in den Kommentaren und was weiß ich und suche ich. Und weißt du, was da steht? Zerstörter Text. Da muss Säure draufgekommen sein oder Blut draufgegangen sein oder ein Papier oder Bücherwurm sich durchgefressen haben. Zerstörter Text. Und genau das passiert in unserem Leben, wenn wir schlimme Dinge getan haben. Und darum müssen wir unsere Vergangenheit, unsere Geschichte aufarbeiten, damit auch in unserem Leben steht, Matthäus hat das und das und das getan. Und dann geht es wieder weiter, die Geschichte. Zerstörter Text. Die Liebe Gottes, das Blut Jesu Christi, hat es vernichtet. Zerstört, zerhackt. Aus dem inneren Gedächtnis gelöscht. Plötzlich, ja, die Geschichte geht weiter. Es ist wahr, dass er hat was getan. Aber was hat er getan jetzt genau? Weiß man nicht mehr. So, deine Seele braucht ein anderes Gedächtnis. Deine Seele, dein Bewusstsein, dass du anders denkst, anders tickst, anders funktionierst. Und du wirst in der Ewigkeit das sein. Jetzt hör mir auch zu. Du wirst in der Ewigkeit das sein, was du hier mit deiner Seele gewesen bist. Das, was du hier geschluckt hast, was du hier aufgenommen hast, wie du das hier verarbeitet hast, das wirst du in der Ewigkeit sein. Das Innere bestimmt dein Leben, nicht nur erst im Himmel, sondern auch jetzt schon heute. Deine Organe, dein Herz, deine Nieren, deine Lunge, dein Gehirn, das ist dein Unterbewusstsein, das bestimmt dein Unterbewusstsein, das Innere, deine Seele. Wie heißt es in der Bibel einmal? Dir soll so gehen, wie es deiner Seele geht. Deinem Körper geht es genauso, wie es deiner Seele geht. Denk drüber nach. Depressionen kommen aus deinem Inneren, nicht vom Äußeren, weil die Welt nicht stimmt, weil die Welt untergeht. Und jemand hat mir neulich gesagt, also ich warte auf den Weltuntergang. Ich warte nicht auf den Weltuntergang. Ich warte auf das Leben und ich lebe das Leben. Und die meisten Leute, die auf Weltuntergang warten, die warten immer noch. Die haben schon vor 50 Jahren gewartet, die haben vor 100 Jahren gewartet. In Tagen von Martin Luther, als er das Lied schrieb, wach auf, ruf du uns die Stimme, da, als die Türken vor Wien standen, hat der Weltuntergang gewartet. Verstehst du? Oder die Entrückung, die Jehovas Zeugen 1914, heute, dann haben sie noch These rausgegeben nach 1914, heute Millionen noch Lebende werden nicht sterben, und dann kam 45 der Zweite Weltkrieg, das sind 50 Millionen gestorben. Alles nur Lug und Trug von der Religion. Verstehst du? Die vertrösten uns. Dir geht's wie deiner Seele geht, nicht wie der Religion und der Kirche geht. Depression, Ärger. Wer sich ärgert, der schadet sich nur selbst. Der ist ein Trottel, Entschuldigung, ein Dummkopf. Der frisst sich selber auf. Wie ist dein Innenleben? Der liebe Gott, der Heilige Geist will Ordnung in diesem Chaos hineinbringen. Der Heilige Geist brütet an der Urflut über das Chaos, das Dunkelheit und Finsternis. Die Griechen sagen, in einem gesunden Körper wohnt ein gesunder Geist. Und das ist so. Und ein gesunder Geist macht einen gesunden Körper aus. Dir geht es, wie deiner Seele geht. Lies mal, die Bibel sagt dir die Wahrheit. Eine kranke Seele wirkt sich negativ auf den ganzen Körper aus. Eine kranke Seele auf den ganzen Menschen. Weißt du, wir sagen, der Mensch ist nervös. Die Dämonen spielen Klavier auf deinen Nerven. Die Teufel wirken sich auf die Nerven aus, diese negativen Geister wirken sich auf die Nerven aus. Da ist er aufgedreht, aufgewühlt, da ist er durcheinander, da ist er erregt, verstehst du, was weiß ich. Der Heilige Geist ist es, der dich wieder runterbringt, der dir Ruhe schenkt. Deshalb, aber das passiert innen drin. Da werden die Nerven von innen beruhigt, nicht von außen, nicht durch Tabletten, sondern von innen. Paulus betet in Epheser 3, Vers 16. Und sagt, oh, dass der Herr euch Kraft gebe, nach dem Reichtum seiner großen Herrlichkeit stark zu werden durch seinen Geist an dem inwendigen Menschen. Stark zu werden an dem inwendigen Menschen. Und weißt du, wie die Heilung des inwendigen Menschen passiert? Durch Anbetung. Fang an, Gott anzubeten. Fang an zu danken. Auch wenn du nichts zu danken hast. Danke, dass es Jesus gibt. Dass es ihn gab. Dass du sein Wort hast. Und dann steht es weiter in der Bibel, singt und spielt dem Herrn in eurem Herzen. Nicht hier am Klavier und nicht auf deine Gitarre klimpern. Nein, singt und spielt dem Herrn in eurem Herzen. Wie passiert? Oh, da kannst du in deinem Herzen tanzen, jubilieren und jauchzen. Oh, da kann dein Herz hüpfen und springen. Wer in Sprachen betet, steht in der Bibel, der erbaut sich selbst. Ich könnte noch so viel sagen. Fang an, ein Innenleben zu führen. Da brauchst du nicht viele Leute, da brauchst du nur dich selbst. Und du bist Gott genug. Und Gott ist an dir interessiert und nicht an den Leuten. Himmlischer Vater, ich danke dir, dass du uns Gnade und Kraft schenkst und Stärke, die Kraft deiner Herrlichkeit durch deinen Geist am inwendigen Menschen stark zu werden. Herr, wir wollen dich loben und preisen im Sinn und im Geist, wie auch immer. Wir wollen jubilieren und jauchzen, auch wenn es uns manchmal vielleicht zum Heulen ist. Herr, du hast unsere Seele erquickt, du hast uns froh gemacht für diesen Tag X. Herr, und so wie es uns im Geist und in der Seele geht, so wird es uns auch in der Ewigkeit gehen. Nicht mehr, nicht anders. Und wie der Baum fällt, so bleibt er liegen, sagt dein Wort. Halleluja, Vater, ich danke dir, dass du uns stark machst am inwendigen Menschen, Tag für Tag, dass wir erneuert werden, dass wir nicht die Alten bleiben, dass wir nicht uns der Welt gleichstellen, sondern dass wir erneuert werden, tagtäglich. Schenk deinem Volk, deinen Kindern diese geistliche Erneuerung, dass jeder bei sich selber anfängt, in seinem Herzen, in seinem Geist. Herr, und du siehst das Herz an und nicht das Äußere. Segne meine Geschwister, ich bitte, Vater, von ganzem Herzen. Amen.
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Jesus Christus spricht: Das Reich Gottes gleicht einem Senfkorn, das ein Mensch nahm und in seinen Garten säte. Und es wuchs

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Ihr kennt die Gnade unseres Herrn Jesus Christus. Obwohl er reich ist, wurde er doch arm, um euretwillen, damit ihr durch seine Armut reich würdet.

0: Warum sollen wir desto mehr Acht haben auf das Wort, das wir hören, damit wir nicht am Ziel vorbeitreiben? Denn wenn das Wort fest geworden ist, das durch die Engel geredet ist, und eine jegliche Übertretung und jeder Ungehorsam den rechten Lohn empfangen hat, wie wollen wir entrinnen, wenn wir ein solches Heil nicht achten, welches zuerst gepredigt ist durch den Herrn und bei uns bekräftigt durch die, die es gehört haben? Und Gott hat dazu Zeugnis gegeben mit Zeichen, Wundern und mancherlei mächtigen Taten und mit Austeilung des Heiligen Geistes nach seinem Willen. Denn nicht den Engeln hat er untertan gemacht, die zukünftige Welt, von der wir reden. Es bezeugt aber einer an einer Stelle der Schrift und spricht: Was ist der Mensch, dass du sein gedenkest, und des Menschen Sohn, dass du auf ihn achtest? Du hast ihn eine kleine Zeit niedriger sein lassen als die Engel. Mit Preis und Ehre hast du ihn gekrönt und hast ihn gesetzt über die Werke deiner Hände. Alles hast du unter seine Füße getan. Wenn er ihm alles unter die Füße getan hat, so hat er nichts ausgenommen, was ihm nicht untertan wäre. Jetzt aber sehen wir noch nicht, dass ihm alles untertan ist. Den aber, der eine kleine Zeit niedriger gewesen ist als die Engel, Jesus, sehen wir durch sein Todesleiden gekrönt mit Preis und Ehre, auf dass er aus Gottes Gnade für alle den Tod schmeckte. Denn so ist Gott, um deswillen alle Dinge sind und durch den sie alle sind, dass er den, der da viele Kinder zur Herrlichkeit geführt hat, als den Herzog ihrer Seligkeit durch Leiden vollendete. Denn weil sie alle von einem kommen, beide, der da heiligt und die da geheiligt werden, darum schämt er sich auch nicht, sie Brüder zu heißen und spricht: Ich will verkündigen deinen Namen meinen Brüdern und mitten in der Gemeinde dir Lob singen. Und abermals: Ich will mein Vertrauen auf ihn setzen. Und abermals: Siehe da, ich und die Kinder, welche mir Gott gegeben hat. Weil nun die Kinder Fleisch und Blut haben, ist auch er der gleichen Art teilhaftig geworden, damit er durch seinen Tod die Macht nehme dem, der des Todes Gewalt hatte, das ist dem Teufel. Und er löste die, so durch Furcht vor dem Tode im ganzen Leben Knechte sein mussten. Denn er nimmt sich ja nicht der Engel an, sondern der Kinder Abrahams nimmt er sich an. Daher musste er in allen Dingen seinen Brüdern gleich werden, auf dass er barmherzig würde und ein treuer hoher Priester vor Gott, zu sühnen die Sünden des Volks. Denn worin er selber gelitten hat und versucht ist, kann er denen helfen, die versucht werden. Darum, ihr heiligen Brüder, die ihr mitberufen seid durch die himmlische Berufung, schaut auf den Apostel und hohen Priester, den wir bekennen, Jesus, der da treu ist dem, der ihn gemacht hat, wie auch Mose in Gottes ganzem Hause. Er aber ist doch größerer Ehre wert als Mose, weil größere Ehre als das Haus der hat, der es erbaute. Denn ein jedes Haus wird von jemand erbaut, Gott aber ist's, der alles erbaut hat. Und Mose zwar war treu in Gottes ganzem Haus als Knecht, um zu bezeugen, was dereinst gesagt werden sollte, Christus aber war treu als Sohn über sein Haus. Dessen Haus sind wir, wenn wir das Vertrauen und den Ruhm der Hoffnung bis ans Ende festbehalten. Darum, wie der Heilige Geist spricht: Heute, wenn ihr hören werdet seine Stimme, so verstocket eure Herzen nicht, wie es geschah bei der Verbitterung am Tage der Versuchung in der Wüste, da mich eure Väter versuchten und prüften und hatten doch gesehen meine Werke 40 Jahre lang. Darum ward ich entrüstet über dies Geschlecht und sprach: Immer da irren sie mit dem Herzen, aber sie verstanden meine Wege nicht, so dass ich schwur in meinem Zorn, sie sollten zu meiner Ruhe nicht kommen. Sehet zu, liebe Brüder, dass nicht jemand unter euch ein arges, ungläubiges Herz habe, das da abfalle von dem lebendigen Gott, sondern ermahnet euch selbst alle Tage, solange es heute heißt, dass nicht jemand unter euch verstockt werde durch den Betrug der Sünde. Denn wir sind Christi teilhaftig geworden, wenn anders wir die Zuversicht vom Anfang bis ans Ende festbehalten. Wenn es heißt, heute, wenn ihr seine Stimme hören werdet, so verstocket eure Herzen nicht, wie bei der Verbitterung geschah, wer hat sie denn gehört und eine Verbitterung angerichtet? Waren's nicht alle, die von Ägypten auszogen mit Mose? Und über wen ward Gott entrüstet 40 Jahre lang? War's nicht über die, die da sündigten, deren Leiber in der Wüste verfielen? welchen schwur er, dass sie nicht zu seiner Ruhe kommen sollten, wenn nicht den Ungehorsamen, und wir sehen, dass sie nicht haben hineinkommen können um ihres Unglaubens.
1: So lasset uns nun mit Furcht darauf achten, dass euer keiner dahinten bleibe, solange die Verheißung noch besteht, dass wir einkommen zu seiner Ruhe. Denn es ist auch uns verkündigt, gleich wie jenen, aber das Wort der Predigt half jenen nichts, da die nicht glaubten, die es hörten. Denn wir, die wir glauben, gehen ein in die Ruhe, wie er spricht. Ich schwur in meinem Zorn, sie sollten zu meiner Ruhe nicht kommen. Nun waren ja die Werke von Anbeginn der Welt fertig, denn so spricht er an einer Stelle der Schrift von dem siebenten Tag, und Gott ruhte am siebenten Tage von allen seinen Werken. Gleichwohl heißt es an dieser Stelle abermals, sie sollen nicht kommen zu meiner Ruhe. Da es nun bestehen bleibt, dass etliche sollen zu Gottes Ruhe kommen und die, denen es zuerst verkündigt ist, nicht dazu gekommen sind, um des Ungehorsams willen, bestimmt er abermals einen Tag, ein Heute, und sagt durch David nach solcher langen Zeit, wie eben gesagt ist, heute, wenn ihr seine Stimme hören werdet, so verstocket eure Herzen nicht. Denn wenn Josua sie hätte zur Ruhe gebracht, würde Gott nicht hernach von einem anderen Tage geredet haben. So ist also noch eine Ruhe vorhanden dem Volke Gottes. Denn wer zu Gottes Ruhe gekommen ist, der ruht auch von seinen Werken, gleich wie Gott von den Seinen. So lasset uns nun Fleiß tun, hineinzukommen zu dieser Ruhe, auf dass nicht jemand zu Fall komme in gleichem Ungehorsam. Denn das Wort Gottes ist lebendig und kräftig und schärfer denn ein zweischneidig Schwert und dringt durch, bis dass es scheidet Seele und Geist, auch Mark und Bein, und ist ein Richter der Gedanken und Sinne des Herzens. Und keine Kreatur ist vor ihm verborgen, sondern es ist alles bloß und aufgedeckt vor Gottes Augen, dem wir Rechenschaft geben müssen. Weil wir denn einen großen hohen Priester haben, Jesus, den Sohn Gottes, der die Himmel durchschritten hat, so lasset uns halten an dem Bekenntnis. Denn wir haben nicht einen hohen Priester, der nicht könnte mit Leiden, mit unserer Schwachheit, sondern der versucht ist allenthalben, gleich wie wir, doch ohne Sünde. Darum lasset uns hinzutreten mit Freudigkeit zu dem Thron der Gnade, auf dass wir Barmherzigkeit empfangen und Gnade finden auf die Zeit, wenn uns Hilfe not sein wird.

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heiliger Gott, diese Worte sind alleine für dich. Ich bitte dich, hör diese Worte, denn du allein bist mein Licht. Es tut mir leid, dass ich immer wieder zweifle, aus Angst vor anderen Menschen in der Frucht nicht weiter reife. Die Wahrheit ist dein Wort und das Wort reinigt das Herz. Doch der Mensch sucht sich nur das heraus, was ihn nicht wirklich schmerzt. Vertraue ich deinem Wort, ungefälscht und ohne Zwang, dann sagt man, das ist in der Tat ein religiöser Drang. Doch nein, mein Gott, so ist es nicht. Ich liebe dich so sehr. Ich höre dein Wort und nehme es an. Es ist nicht wirklich schwer. Du bist und bleibst derselbe Gott von Anbeginn der Zeit. Ob alter oder neuer Bund, du hast dein Volk befreit. Der Zorn von dir war niemals falsch, die Liebe trieb dich an. Du wolltest retten und befreien, Gehorsam ist kein Zwang. Jesus sagte selbst, ich bin der Weg, drum folg mir nach. Ein wahrer König Israels, dein Wort, es liegt nicht brach. Verzeih mir Gott, dass meine Treue keine Wurzeln trägt. Verzeih mir Gott, dass die Angst vorm Schein deinen Bund zerschlägt. 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Es war in dieser Nacht, ich lag im Bett.

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1: Es ist schön, dass Sie da sind, heute Freitag, mit in der Krise. Es gibt eine nette Geschichte von einem schottischen Geschäftsmann. Der hatte eine echte Krise und es ging ihm wirklich schlecht. Und am Ende machen wir es ja oft so, wenn es dann wirklich nicht mehr geht und unsere menschlichen Möglichkeiten ausgereizt sind, überlegen wir uns, ob es nicht vielleicht doch einen Gott geben könnte. Und so machte er das auch und er fing an zu beten. Und er sagte, Gott, bitte, schenk mir ein Sechser im Lotto. Und er betete das einmal, zweimal, eine Woche, zwei Wochen, drei Wochen. Aber das Geschäft ging den Bach runter und schlussendlich musste er Konkurs anmelden. Und als die Pleite da war, ging er abends raus aus seinem Haus, stellte sich auf eine dieser Klippen und er war sauer. Und er sagt, Gott, was ist los mit dir? Ich habe gebetet. Ich habe dir gesagt, gib mir einen Sechser im Lotto. Du hast nichts gemacht. Und während er noch oben auf der Klippe steht, bezieht sich der Himmel, wird total schwarz. Mit einem Mal zuckt der Blitz runter und eine Riesenstimme sagt zu ihm, mein Sohn, du hättest mir eine Chance geben sollen und ein Los kaufen sollen. Und ich fand das immer nett. Also mitten in der Krise glaube ich, dass Gott versucht, uns eine Sache klarzumachen. Ich brauche deine Mitarbeit. Es gibt immer den göttlichen Anteil für ein Wunder, aber es gibt auch immer unseren menschlichen Anteil. Und nur weil man sich in den Schaukelstuhl gesetzt hat, heißt das noch nicht, dass man in Bewegung ist. Manche Leute denken das. Ja, geht auch immer hin und her, aber wenn du ehrlich bist, es geht nicht wirklich vorwärts. Und wenn du aus einer Krise rauskommen willst, dann musst du begreifen, dass es was damit zu tun hat, dass Gott dich anspricht und sagt, hey, ich hab dich lieb, aber ich brauche deine Mitarbeit. Ich mach's nicht ohne dich. Manchmal haben wir so diese Vorstellung, dann kommt irgendwie übernatürlich, spirituell, oh, der Geist kommt auf dich. Nee, Leute, so läuft das nicht. Sondern im Regelfall versucht Gott mit dir zusammenzuarbeiten. Und das ist das Geheimnis dabei, stimmt's? Ich habe einen ganz lieben Pastorenkollegen aus der evangelischen Kirche, der heißt Wolfgang Simson. Und der war auf einer Pastorentagung eingeladen. Und der hat eine unglaublich nette Geschichte erzählt. Einer seiner Freunde hatte ein neues Pastorat angefangen und die hatten dort neben der Kirche dieses Pastorenhaus und das hatten die ziemlich gut renoviert, ihm auch noch ein paar neue Bäumchen davor gesetzt und er hatte irgendwie noch nicht geschafft zu heiraten, aber dafür hatte er zwei kleine Katzen. Und eines Morgens wacht er auf und hört die Katzen so jämmerlich schreien und schaut raus aus dem Fenster und sieht, dass in den jungen Birken ganz oben eine seiner Katzen hängt und irgendwie nicht wieder runterkommt. Und irgendwie noch so im Halbtran denkt er, was mache ich jetzt? Leiter an den Baum, wäre vielleicht gefährlich, knickt der Baum ab. Er kommt auf eine glorreiche Idee, nimmt ein großes Seil, bindet das ein bisschen überhalb der Mitte des Birkenbaumes an, verknotet das vorne an seiner Stoßstange, und fährt langsam rückwärts, sodass der Baum fröhlich gebeugt wird. Aber der Morgen war wirklich noch ein früher Morgen und ohne Kaffee ist das auch bei Pastoren gefährlich. Und das Ende vom Lied ist, der Knoten löst sich und katapultartig jagt es die Katze durch den Äther. Jetzt war guter Rat teuer, er war ja noch nicht so lange da in dieser Dorfgemeinde und dachte, Mensch, was mache ich jetzt? Und halb angezogen klingelte er dann bei den Nachbarn und sagte, entschuldigen Sie, haben Sie eine Katze vorbeikommen? Ja, und irgendwie nach dem dritten, vierten Mal und dem komischen Gesicht der Leute fiel ihm auf, also mein Freund, wenn du dich hier nicht völlig zum Affen machen willst, geh nach Hause, ja? Lass Katze Katze sein, das Thema ist irgendwie durch. Er hatte ja mit dem Kirchengemeinderat schon ein paar Mal zusammengesessen und ein paar Tage später trifft er eine dieser Ladies von seinem Kirchengemeinderat, wie die da in dem Laden Katzenfutter kauft. Er guckt sie an und sagt, wenn ich mich richtig erinnere, dann haben Sie doch gar keine Haustiere. Guckt sie ihn an und sagt, Herr Pastor, wenn ich Ihnen das erzähle, das glauben Sie nie im Leben. Ach, sagt er, ich bin Kummer gewohnt, probieren Sie doch mal. Ach, sagt die Frau, wissen Sie, wir haben doch unsere kleine Katrin, 9 Jahre. und die liegt uns schon seit 2 Jahren, liegt die uns in den Ohren und sagt, Mama, ich möchte so gerne ein Haustier. Und ich habe immer gesagt, kommt bei uns nicht in Frage, die Haare, das, nee, will ich nicht. Aber sie sagt, vor ein paar Tagen sitzen wir morgens, weil sie zur zweiten Stunde musste, draußen auf der Veranda beim Frühstück und unsere Tochter nervt wieder und sagt, Mama, ein Haustier, am liebsten eine Katze. Und wissen Sie, Herr Pastor, da weiß ich mich in meiner Not doch nicht zu wehren und sag zu ihr, weißt du was? Frag doch den lieben Gott, ob er eine Katze für dich hat. Und bevor ich richtig nachdenk, faltet das Kind die Hände und betet ungefähr so. Herr Jesus, du siehst meine Mama, die will mir keine Katze. Kannst du? Die ist noch nicht bei Amen. Kommt die Katze vom Himmel, Herr Pastor. Ja, sagt sie, was soll ich machen, wenn sogar der Himmel mitspielt? Was soll ich dem Kind die Katze wegnehmen? Die Reaktion bei diesem Pastorentreffen war ähnlich wie hier heute Abend. Die Pastoren lagen alle mehr oder weniger im Wasser vor Lachen. Und dann wird der Pastor plötzlich ganz ernst und sagt, Leute, denkt mal über diesen Gedanken nach. Wenn Gott sogar die Not dieses kleinen 9-jährigen Mädchens hört und auf eine völlig irre Idee kommt, um eine Lösung für die Not dieses Kindes zu schaffen, Männer und Freunde, könnt ihr euch vorstellen, dass Gott für euer Problem zu Hause auch eine Lösung hat? Und mit mal war Totenstille im Saal. Ich wünsche Ihnen, dass Sie diesen Gedanken heute Abend mitkriegen, dass Gott in seiner Genialität und in seiner Güte für egal welche Krise in unserem Leben mindestens eine Lösung hat. Gott arbeitet ganz oft wie mein Navi. Wissen Sie, was ein Navi ist? Eine der glorreichsten Erfindungen der letzten 10 Jahre. Wie oft weiß ich nicht, wo es wirklich hingeht. Früher habe ich als Mann echt gelitten. Wissen Sie das? Also ich habe immer Mühe nachzufragen, weil ich bin ein Mann und ein Held. Ich weiß, wo es hingeht. Und wenn ich nicht weiß, wo es hingeht, dann versuche ich das wenigstens zu vertuschen. Aber seitdem ich ein Navi habe, bin ich von allen Sorgen befreit. Völlig egal, wie oft ich mich verfahren habe, der findet immer einen Weg, um mich am Ende an die richtige Stelle zu bringen. Das beruhigt mich so ungemein. Und soll ich Ihnen was sagen? Gott ist genauso. Egal, wie oft wir uns verfahren haben. Wenn wir zu ihm kommen, können Sie davon ausgehen, dass Gott in seiner Liebe irgendeinen Weg findet, um uns an die richtige Stelle zu bringen. Das ist das Geniale an ihm. Und das ist, was mich in meinem Leben fasziniert hat. Weil Sie haben recht und wie Jürgen das richtig ausgeführt hat, klar, jeder von uns erlebt das, dass in sein Leben Krisen reinkommen. Und ich glaube, das ist der Grund, warum damals diese Gruppe Silbermond mit ihrem Song "Gib mir ein kleines bisschen Sicherheit" so unglaublich Erfolg hatten. Die trafen den Nerv der Zeit, dass wir nämlich tatsächlich alle irgendwann feststellen, dass unsere Sicherheitssysteme nicht funktionieren. Jeder von uns merkt das irgendwann, dass er nicht für seine Gesundheit garantieren kann. Als mein Papa aus dem Krankenhaus nach Hause kam mit 3 Gehirntumoren, vorher Schlachtermeister mit eigenem Betrieb und allem, 120 Kilo Lebendgewicht. Es gab nichts, was mein Papa nicht hingekriegt hat. Ich kann mich erinnern, wenn im Winter irgendwie, ich war als Junge dabei, da war ein VW-Bus voll besetzt, in den Graben gefahren. Da hat mein Vater die Schuhe ausgezogen, mitten im Winter die Strümpfe, Hose hochgekrempelt, ist in dieses Wasser gestiegen und hat den Wagen mal auf die Straßenseite wieder richtig gestellt. Und mit mal merkst du, dass du weder richtig sprechen kannst, noch sonst irgendwas machen kannst, weil alles ist gelähmt. Und mit mal spürst du, wer gibt mir Sicherheit für meine Gesundheit? Seien Sie ehrlich, wer von Ihnen kann garantieren, dass er fröhlich und gesund 80 Jahre wird? Wer von Ihnen kann garantieren, dass er in seiner Ehe wirklich die nächsten 50 Jahre glücklich lebt? Wir können ja noch nicht mal für unseren Euro garantieren. Wofür können Sie wirklich garantieren? Wofür haben Sie eine echte Sicherheit? Sehen Sie, genau das ist unser Problem. Wenn wir tatsächlich anfangen, mit uns selber ehrlich zu werden, dann merken wir, dass wir so gut wie nichts in der Hand halten. Und spätestens, wenn wir diese Illusion haben, dann rinnt es uns wie den Sand durch die Finger. Und das ist der Grund, warum ich glaube, dass es so unglaublich klug ist, sich mit jemandem zu verbinden, der Himmel und Erde in der Hand halten kann. Bei dem dieser Satz tatsächlich stimmt, dass man nie tiefer fallen kann als in die Hand Gottes. Und wahrscheinlich ist das auch der Grund, warum dieser Text, den ich heute Abend mit Ihnen teilen möchte, so ein weltberühmter Text geworden ist. Die meisten von uns können sich noch erinnern, ihn irgendwann in der Schule lernen zu dürfen. Also zu meiner Zeit. Okay, das ist auch schon eine Weile her, stimmt. Aber selbst als ich Reli unterrichtet habe, habe ich das meine Schüler und Schülerinnen lernen lassen. Psalm 23 sagt Folgendes in dem 4. und 5. Vers. Und bringt damit diese Krisensituation ziemlich gut auf den Punkt. Da heißt es, und ob ich schon wanderte im finsteren Tal. Hurra! Gott ist ehrlich mit uns und sagt, Leute, es gibt dunkle Täler. Also wörtlich übersetzt aus dem Hebräischen, wenn ich wandere durch die Todesschluchten. Es gibt Dinge, da ist es so dunkel, dass wir keinen Plan mehr haben. In jedem Leben kommt das vor. Und Gott sagt, das ist so. Und jetzt kommt der Clou an dieser Geschichte. Dann geht es nämlich weiter mit, fürchte ich kein Unglück. Ja, es gibt dunkle Täler in meinem Leben, aber ich muss mich nicht fürchten. Warum nicht? Denn du, Gott, bist bei mir. Liebe Freunde, hier liegt der Schlüssel. Auf wessen Kraft verlassen Sie sich, wenn Ihre eigene am Ende ist? Das ist die Frage aller Fragen. Welche Grundlage, welche Basis trägt, wenn wir selber am Ende sind? Und dann sind Sie klug beraten, wenn Sie wissen, dass Sie tatsächlich eine Beziehung zu Gott aufgebaut haben. Denn dann geht es weiter hier. Du bereitest vor mir, versuchen Sie sich das bildlich vorzustellen, Sie sitzen noch im dunklen Tal und wo ist Gott? Und gleichzeitig ein Stück voraus. Kennen Sie diese Phase, wo Sie den Eindruck haben, Gott ist nicht mehr da? Wer von Ihnen kennt dieses weltberühmt gewordene Gedicht? Man nennt das Spuren im Sand. Wo so ein Mensch einen Traum hat und seine Spur und Gottes Spur parallel nebeneinander im Sand des Strandes sieht. Und dann plötzlich erinnert er sich daran, dass in der wirklich kritischen Phase seiner Lebensführung er bloß noch eine Spur sieht. Und er ist sauer und er sagt, Gott, was ist los mit dir? Wo es richtig heftig wird, da bist du nicht da. Und alle, die das Gedicht kennen, wie geht's weiter? Da redet Gott plötzlich zu ihm und sagt, hör mal, mein Freund, da wo du nur eine Spur siehst, da habe ich dich getragen. Das ist der Knackpunkt hier in dieser biblischen Geschichte. Gott ist bei dir, mit dir und gleichzeitig ist er manchmal ein Stück voraus, sodass du ihn nicht siehst und den Eindruck haben könntest, er hat mich im Stich gelassen. Aber was macht Gott, während du ihn nicht siehst? Er ist vor dir und bereitet schon den Tisch mit allem Guten, was du brauchst. Er ist dabei, die Lösung für dich vorzubereiten und die Feinde müssen zugucken. Was für ein genialer Text. Und genau das ist, was ich in meinem Leben immer wieder erlebe. Und das ist, was ich entdecke in meinem Leben mit Gott. Dass mir so oft diese Scheuklappen den Blick nach rechts und nach links wegnehmen und ich nicht entdecken kann, dass Gott schon lange dabei ist, was wirklich Geniales in meinem Leben vorzubereiten, weil ich mich immer noch fröhlich in meiner egozentrischen Katastrophenstimmung drehe. Und Gott schon längst ein Stück weiter ist und dabei ist, wirklich gute Dinge in mein Leben hinein vorzubereiten. Und alles, was ich tun muss, ist, was darfst du nicht machen, wenn du im dunklen Tal sitzt und da durchgehen musst? Was darfst du nicht machen? Du darfst auf gar keinen Fall die Koffer auspacken. Du darfst auf gar keinen Fall dir dieses dunkle Tal einrichten und möblieren. Möglichst noch schwarze Tapeten an die Wand. Der Riesenfehler im dunklen Tal ist, dass manche Leute denken, das ist ihre Lebensberufung, da ihr Leben lang drin zu wohnen. Das steht da nicht. Mir hat das gefallen. Churchill, der englische Premierminister, hat das gesagt. Er hat gesagt, wenn du durch die Hölle gehen musst, bleib ja nicht stehen. Sehr clever, der Mann. Da liegt ein Riesengeheimnis. Und Gott sagt das hier in diesem Text ganz genauso. Du sollst durch das dunkle Tal gehen. Der sagt nicht, bleib da stehen. Er sagt nicht, pack die Koffer aus. Er sagt nicht, bleib im Jammertal. Sondern seine Anweisung ist, geh weiter, bis du den gedeckten Tisch findest. Das ist der Schlüssel. Wir erleben Krisen, jawohl, jeder von uns, sie und ich und jeder. Aber die Anweisung Gottes ist, fang an mir zu vertrauen. Begreif, dass es jemanden gibt, der einen riesen guten Plan für dein Leben hat und der dich weiterbringen will. Weil, liebe Freunde, ganz ehrlich, wodurch werden wir stark? Nicht durch im Schaukelstuhl sitzen, sondern durch selber laufen. Und das ist der Punkt, warum Gott immer wieder solche Situationen in unserem Leben zulässt, um uns zu lernen, zu wachsen, aufzustehen, neu vorwärts zu gehen, Kraft zu mobilisieren und die nächste Hürde zu nehmen. Und wenn wir das machen, werden wir lebenstüchtig, Stück für Stück. Das ist das Geheimnis. Unser Punkt ist, wir müssen es lernen, mit diesem wunderbaren Gott zusammenzuarbeiten. In dem Augenblick, wo wir diese Perspektive verlieren zu ihm und uns auf uns selber zurückgeworfen wissen, kommt diese Riesenangst hoch, die uns signalisiert, hey, du kannst es nicht schaffen. Und dahinter steckt die Lüge, Gott hat mich im Stich gelassen. Aber ich soll Ihnen was sagen, Gott hat noch nie jemand im Stich gelassen, der mit ihm leben wollte, noch nie. Mir gefällt dieser Bericht eines Mannes, sein Schiff war untergegangen. Der war auf einer einsamen Insel an Land gespült worden, Mutterseelen allein, völlig auf sich alleine gestellt. Fernab der nächsten Schifffahrtslinie hatte er alles aus dem Schiffswrack rausgeholt, was er irgendwie noch zum Überleben gebrauchen konnte, sich eine provisorische Hütte gebaut. Und an diesem Tag war er morgens unterwegs gewesen, um irgendwie Nahrung zu beschaffen. Und als er wiederkam am Mittag, sah er, dass alles, was er aufgebaut und zusammengesammelt hatte, in Rauch aufgegangen war. Wahrscheinlich hatte er das Feuer nicht richtig ausgemacht und das war durch den Windzug wieder angefacht worden und hatte alle seine Habseligkeiten verbrannt. Und dieser Mann fiel in die absolute tiefe Depression. Mit dem Gedanken, Gott, ich habe jetzt hier schon wirklich Elend, aber jetzt kommst du noch und bringst dieses Elend auf den Siedepunkt. Das kann doch gar nicht sein. Was ist los, Gott? Irgendwann schlief er vor Erschöpfung ein. Und wachte auf durch ein unglaublich lautes Geräusch. Eine Schiffssirene war zu hören. Und er wachte auf und schaute runter auf

wenn sie mitten in der Krise stecken, ob das nicht ein göttlich genialer Zug ist, ihnen klarzumachen, dass Gott an ihrem Leben interessiert ist und dass er dabei ist, sie gerade in die richtige Richtung zu bewegen. In dem alten Propheten Jesaja gibt es ein schönes Wort, da steht: Siehe, so spricht Gott, der Herr, ich bahne einen Weg, wo? Mitten in der Wüste. Das gefällt mir. Wussten Sie, dass einer der Titel, die sich Jesus selber gegeben hat, der Weg heißt? Stimmt, oder? Und ich habe gedacht, wenn jemand sich schon der Weg nennt, dann weiß er was auf jeden Fall, wo der nächste Weg ist. Es gibt noch einen zweiten Titel für Jesus, der mir gefällt. Er nennt sich Alpha und Omega. Als kleiner Junge habe ich das nie verstanden in der Kirche. Ich habe gedacht, komisch, das A und O, also im deutschen Alphabet heißt das A und Z, wenn man Anfang und Ende bezeichnen will. Aber irgendwann bin ich dann drauf gekommen, das hat was mit dem griechischen Alphabet zu tun, da ist Alpha der erste Buchstabe und Omega der letzte. Jesus sagt, ich bin derjenige, der das erste Wort spricht und Halleluja. Er ist auch der, das letzte Wort spricht. Das spricht nicht meine Frau, ja, auf jeden Fall. Das hat mich auch beruhigt, ja. Weiß nicht, wie das bei Ihnen zu Hause ist. Müssen Sie jetzt sich auch nicht melden, ja. Kein Problem. Mich berührt das, dass Gott gut ist. Und dass er einen guten Plan hat für uns. Und dass er sich selber der Weg nennt. Und mich hat das immer wieder in meinem Leben in diesen Krisensituationen zur Ruhe gebracht. Ich erzähle Ihnen ein paar Storys aus meinem Leben, um das zu untermauern. Ich war Anfang der 90er Jahre mit Hilfsgütern nach Albanien unterwegs. Sie wissen, da gab es dieses Riesenproblem, dass viele, viele Leute gerade in den Bergregionen Albaniens verhungert sind. Die Zeit war reif, dass diese Mauern sich öffneten und wir waren mit zwei LKWs unterwegs, um Saatkartoffeln und alle möglichen landwirtschaftlichen Geräte darunter zu schaffen. Und wir waren begeistert, aber Begeisterung alleine hilft nicht viel. Besonders, wenn man keine Ahnung hat, was man da eigentlich tut. Und so kam es, wie es kommen musste. Wir waren an einem Sonntag mitten in den Karpaten in Rumänien, mussten, um die Fähre nach Bulgarien zu kriegen, mussten uns wirklich beeilen und standen oben in den Bergen und hatten keinen Sprit. Und natürlich waren wir alle so schlau, dass wir auch nicht begriffen hatten, dass am Sonntag in Rumänien sowieso keine Tankstelle auf hat, wenn du überhaupt eine gefunden hast, wo du irgendwas bekommen konntest damals. Und wir standen mitten im Berg. Und wenn man für so eine Aktion zuständig ist, das ist ja das Schöne bei uns in Deutschland, ja? Was ist die wichtigste Frage, die sich uns in Deutschland stellt, wenn irgendwas schief geht? Wer hat Schuld? Das ist die wichtigste Frage. Haben wir die beantwortet, geht es uns gut. Sind wir alle entspannt? Weil dann wissen wir, wem wir wenigstens die Prügel geben können. Und ehrlicherweise, ich hatte Schuld. Ich hätte das besser organisieren müssen. Ich hätte mich mit der Materie viel mehr auseinandersetzen müssen. So standen wir da und fröhlich an uns plätscherte so ein Gebirgsbach vorbei. Und wir haben uns dann nach zwei Tagen zum ersten Mal einigermaßen ordentlich gewaschen da. Haben die Zeit ein bisschen totgehauen. Und im Stillen dachte ich, oh Gott, ich habe keine Ahnung, wie wir das hier machen. Ja? Bis zur nächstgrößeren Stadt, kein Schimmer, wo die nächste ist. Keine Ahnung. Gott, und ich habe Schuld. Es ist echt mein Versagen. Ja? Ich hätte das viel besser planen müssen. Und während ich da stand und wir so vor uns hin dachten und beteten, kommt plötzlich so ein Dacia vorbei. Der Mann hält an. Steigt aus. Einer von unseren Fahrern war ein ehemaliger Deutsch-Rumäne, konnte Rumänisch. Und er sagt zu ihm, ob wir Sprit bräuchten. Jo. Diesel. Jo. Der Typ macht den Kofferraum auf und holt 24 Liter Kanister raus. Wir haben das Zeug eingefüllt und jetzt kommt das eigentliche Wunder. Der wollte keine Bezahlung. Also jeder, der mal in Rumänien war, der weiß, das ist das größte aller Wunder, wenn die Jungs keine Knete von dir wollen. So lieb, wie sie sind, ja. Aber sie sind auch echte Geschäftsleute. Und wir kamen rechtzeitig runter, konnten mit der Fähre unsere Termine schaffen und alles lief, wie es laufen sollte. Und ich dachte, während wir da in unserem LKW

0: wir wieder saßen und weiter tuckerten. Gott, ich habe keine Ahnung, wo du diesen Typen aufgetrieben hast. Ich habe keine Ahnung, wo der dieses Zeug her hatte. Aber ich bin dir dankbar, dass dein Überblick besser ist als meiner. Und immer wieder habe ich das in meinem Leben erlebt, dass Gott viel, viel besser wusste, was wann dran ist, als ich das hätte planen können. Aber ehrlicherweise brauchen wir diese Beziehung zu ihm, dass er so in unser Leben eingreifen kann. Manchmal wirst du vor Herausforderungen gestellt, wo du am liebsten dich verkriechen würdest. Mir gefällt das, in die Bibel hineinzuschauen und immer wieder solche Beispiele zu sehen. Dem Volk Israel wird gesagt, Leute, ihr sollt das Land Kanaan einnehmen, da ist Milch und Honig, da ist Überfluss, da ist alles Gute, was ihr braucht. Und die kommen zum ersten Mal dahin, schicken 12 Kundschafter rein ins Land und die kommen wieder und sagen, ja, das ist schon ein tolles Land, aber die Bewohner sind Riesen und wir waren in unseren Augen wie Heuschrecken. Manchmal denke ich, so sieht das in unserem Leben auch aus. Wir haben den Eindruck, wir bekommen eine richtig gute Phase und plötzlich kommt so der Pferdefuß nachgeliefert. Und wir stellen plötzlich fest, hey, das, was eigentlich so gut aussah, ist gar nicht so gut. Und die Frage türmt sich plötzlich auf, wieso ist das so? Und Gott, ich kann die Problematik gar nicht packen, das ist viel zu stark für mich. Und die Israeliten angesichts dieser Riesen, die scheinbar da waren, entschließen sich zu sagen, Gott, wir vertrauen dir nicht. Und gehen wieder zurück in die Wüste, 40 Jahre. Nach 40 Jahren machen sie den zweiten Anlauf und zwei dieser Kundschafter gehen wieder in dieses Land, in die größte damalige Festung Jericho und kommen zurück und kommen mit folgender Nachricht zurück. Können Sie nachlesen in Josua 2. Dass die Bewohner Jerichos zu ihnen gesagt haben, seit 40 Jahren warten wir darauf, dass ihr uns endlich platt macht und das Land einnehmt. Darüber musste ich staunen, stimmt's? Die Feinde waren sicher, diese Israeliten mit der Hilfe Gottes werden das packen. Die eigenen Leute, die Gott eigentlich kennen sollten, glaubten nicht, dass Gott wirklich durchhalten würde. Wie oft ist das in deinem Leben so? Dass Gott dir ein Wort schenkt, eine Verheißung, einen Zuspruch gibt, ich will mit dir gehen und wir sagen, Gott, ich kann mir nicht vorstellen, dass du mit mir gehst. Ich kann mir nicht vorstellen, dass du das für mich in Bewegung bringst. Ich kann mir nicht vorstellen, dass du aus meiner Ehe tatsächlich noch was heil machen kannst. Gott, ich kann mir nicht vorstellen, dass du aus dieser Krankheit echt eine Lösung hast. Als mein Papa mit 3 Gehirntumoren nach Hause gebracht wurde und meiner Mutter erzählt wurde, dass er bald stirbt, da stellte meine Mutter damals für mich als Junge eine völlig irre Konstruktion. Da stellte sie uns jeden Abend um 18 Uhr alle um das Bett unseres Vaters auf und dann betete sie für seine Heilung. Das machte sie fast 3 Jahre, so lange bis er gesund war. Für mich damals völlig irre. Ich war 16, ja, und habe gedacht, meine arme Mutter, die ist wirklich überfordert oder hat zu lange in der Sonne gesessen oder was auch immer, ja. Aber das ist ja wirklich gestört. Aber sie sagte, ich glaube an einen Gott, der die Dinge bewegen kann. Ich bleibe nicht in der Krise, ich setze mich nicht hin, ich werde keine schwarzen Tapeten an die Wände malen, sondern ich werde daran festhalten, dass Gott Gott ist und dass, wenn ich mit ihm im Bunde bin, Gott mir versprochen hat, mein Versorger, mein Vater und mein Arzt zu sein. Und darauf blieb sie stehen, so lange, bis sie das Wunder sah, das sie brauchte. Ich glaube, das ist, was wir lernen müssen. Unser Problem ist, wir sehen immer ganz kurzfristig auf unsere Situation und können uns nicht vorstellen, dass Gott was viel Besseres vorbereitet hat. Als ich in Rendsburg die Herausforderung hatte, mit einem Sozialwerk vielen, vielen Menschen helfen zu dürfen, auf der einen Seite, aber auf der anderen Seite von Spenden leben zu müssen, da war das für mich in vielen Punkten echt so ein Tanz auf dem Drahtseil. Weil wir oft nicht wussten, wie kriegen wir die Knete zusammen, wie kriegen wir die Autos zusammen, um die Lebensmittel abzuholen, es an die richtigen Leute zu verteilen und so weiter. Und es kam, wie es kommen musste, irgendwann waren sämtliche unserer Autos, die sowieso alt und gebraucht waren, am Ende. Und es war nur eine Frage der Zeit, bis wir unsere Verbindlichkeiten nicht mehr einhalten konnten, nämlich an 36 Plätzen Lebensmittel abzuholen und am Freitag dann 3 große Verteilstellen damit zu versorgen. Und wir haben gebetet und haben gesagt, Leute, was machen wir? Gott muss uns in irgendeiner Form helfen. Und in dieser Phase hatten wir plötzlich mitten in so einem Gebet diesen Gedanken, dass Gott zu uns gesagt hat, Leute, ich habe schon längst für euch den Mercedes-Sprinter bereitgestellt. Und wir haben gedacht, ja, naja. Hey, wenn du so einen Gedanken hast, was denkst du? Ich bin echt überarbeitet, ich brauche Urlaub. Das kann ja wohl nicht richtig sein. Vielleicht 2 Tage später ruft ein Installationsbetrieb bei uns an. Den Namen kannten wir, na klar, die Firma war bekannt. Der Mann lädt uns zu sich ein, wir kommen dahin. Er begrüßt uns ganz freundlich und sagt, ich muss mich bei Ihnen entschuldigen. Das war der erste Satz nach der Begrüßung. Und wir denken, komisch, wir haben eigentlich noch nie was mit ihm zu tun gehabt. Und dann sagt er, wissen Sie, vor einem Jahr war meine Frau mit unserer Tochter bei Ihnen in irgendeinem Gottesdienst. Und unsere Tochter hatte Leukämie und in ihrem Gottesdienst wurde für unsere Tochter gebetet. Und danach waren die Blutwerte klasse. Damals hat meine Frau zu mir gesagt, Rolf, hat sie gesagt, geh zu diesen Leuten hin und bedank dich und unterstütz ihre Arbeit, weil die machen echt eine gute Arbeit in der Stadt. Aber ich habe gedacht, ach komm, lass es, wie es ist. Hab nichts gemacht. Sagt er, und jetzt, meine Herren, kommt das Problem. Meine Tochter steht kurz vor dem Abi und die Blutwerte sind wieder so schlecht, dass die Ärzte nicht wissen, was man machen soll. Und meine Frau hat zu mir gesagt, den lieben Gott, den darf man nicht bescheißen. Das kann nicht gut gehen. Und deswegen hat sie mir gesagt, ich soll sie anrufen. Also standen wir da. Ja, sagte, und wissen Sie, also könnten Sie noch mal für meine Tochter beten? Jo, wir lieben es, für Leute zu beten. Warum? Weil Gott hat gesagt, dass wir das tun sollen. Stimmt's? Betet füreinander, damit ihr gesund werdet. So steht das in der Bibel. Und so machen wir das auch. Also haben wir für die Tochter gebetet. Nachdem wir fertig sind mit dem Gebet, kommt dieser Mann auf uns zu und sagt, wissen Sie, meine Frau und ich, wir haben überlegt, wie könnten wir Ihre Arbeit unterstützen. Dann macht er die Tür auf und dann war der Fuhrpark zu sehen. Dann sagt er, und wir haben uns überlegt, Sie können sich einfach irgendwie ein Auto aussuchen, das Sie gebrauchen können. Das hätte er nicht sagen sollen. Wir sind auf jeden Kutschbock geklettert und haben geguckt, wie viele Kilometer drauf waren. Und der Mercedes Sprinter war der neueste und den haben wir mitgenommen. Und ich habe im Stillen Tage später darüber nachgedacht erst. Und dann fiel mir ein in dem Gebet, wo dieser Gedanke zu uns kam, dass Gott sagte, ich habe den Mercedes Sprinter schon vorbereitet. Und wir im Stillen gedacht haben, ey, das kann ja gar nicht sein, oder? Aber Gott ist genialer, als wir das je sein können. Und ich will dir was sagen, die Krise ist nicht das Problem, sondern das Problem ist, ob du mit diesem wunderbaren Gott in Verbindung stehst und er für dich die Lösung schaffen kann. Das ist der Punkt, auf den es ankommt. Für mich beginnt hier immer das Geheimnis, dass Gott in seiner Genialität für jede deiner Situationen schon eine Lösung vorbereitet hat. Wenn ich mit Menschen rede, die in irgendeiner Form mit Gott zu tun haben, dann frage ich sie immer, wie hast du es hingebracht oder wann hast du gewusst, dass Gott zu dir redet? Und die meisten erzählen mir irgendwelche richtig kuriosen Storys. Der eine, mein Freund Ralf, erzählt immer seine Lieblingsgeschichte. Er war in Kiel und er war zu dieser Zeit alkoholabhängig und spielsüchtig. Seine Ehe stand auf dem Spiel, aus seinem Job war er schon rausgeflogen. Er hatte eine Menge Spielschulden und an diesem Abend lief er durch Kiel und wollte zu seinem Auto zurück, um dann nach Hause zu fahren, hatte schon ordentlich einen Tee. Und während er durch eine dieser engen Gassen geht, sieht er plötzlich 2 bullige Typen auf sich zukommen. Und ihm war klar, was das bedeutet. Irgendeiner wollte sein Geld wieder haben. Und während die Jungs auf ihn zugehen, langsam aber sicher, und er merkte, ey, umdrehen und wegrennen, keine Chance, ja, machte er sich schon auf alles gefasst, schloss schon innerlich mit dem Leben ab. Und während die Jungs auf gleicher Höhe sind, greift der eine mit der rechten Hand in die Tasche. Und er wusste, jetzt ist passiert. Zieht einen Zettel raus und sagt, ey, hör mal, hast du schon was von Jesus gehört? Und gibt ihm den Zettel. Und geht weiter. Nachts um 12:30 in Kiel. In der Rotlicht Meile. Er sagte, ich habe gar nicht begriffen, was da passiert. Ich war nur irgendwie dankbar, dass ich irgendwie nicht erschossen wurde. Bin mit dem Zettel nach Hause, habe mich nachts hingelegt und habe gedacht, nee, ich kann nicht schlafen, jetzt muss ich gucken, was da drin steht. Und dann kriegte er ein frommes Traktat, wo jemand draufgeschrieben hat, wie er zu Jesus gefunden hat und dass sie in Kiel so eine Gemeinde aufgebaut haben, Gemeinde Gottes in Kiel. Und er hat gesagt, ey, das gibt's doch gar nicht, das kann nicht richtig sein, entweder bin ich nicht ganz dicht oder irgendwie hat Gott seine Engel jetzt neuerdings verkleidet, ja, das kann ja nicht normal sein. Also ist er am nächsten Sonntag, hat er seine Frau eingepackt und ist nach Kiel gefahren zu dieser Adresse und dann kommt er rein und im Eingang dieses mehr oder weniger kirchlichen Gemeindehauses standen zwei abgesägte Harleys. Was ist denn hier los? Macht die Tür auf und dann kommen ihm die Kollegen schon entgegen, die er dann nachts getroffen hatte. Und da stellt sich raus, der eine ist der Pastor und der andere ist der Gemeindeleiter. Und dann kam er in eine Rockerkirche. Leute, die aus allen möglichen Drogenhintergründen kamen, aus Knasti-Erfahrungen kamen und die zu Jesus gefunden hatten und miteinander anfingen, eine Gemeinde zu bauen und Leuten was von Jesus zu erzählen. Zugegebenermaßen etwas ungewöhnlich. Aber das war sein Einstieg, um Gott zu treffen. Manchmal stehst du daneben und denkst, ey, das kann doch gar nicht sein, oder? In unserer Gemeinde passiert folgende lustige Geschichte. Sandra, eine liebe Mama von 6 Kindern, muss mit einer ihrer Töchter zum Doktor, zu Dr. Lanich. Und bei dem Doktor im Wartezimmer fällt ihr ein Mann auf, der im Rollstuhl sitzt. Und irgendwie sieht er wirklich aus wie ein Häufchen Elend und sie kriegt Erbarmen mit ihm. Und sagt plötzlich ganz unvermittelt zu ihm, also wenn Sie heute Abend bei uns in die Kirche kommen und in den Gottesdienst, dann werden Sie gesund. Und sie sagt, als ich das gesagt hatte, dachte ich, Sandra, bist du blöd? Hast du noch alle Latten am Zaun? Was um alles in der Welt ist mit dir los? Sie sagt, aber es war schon raus. Und der Typ schaut mich an und lächelt und sagt, ja, wenn Sie mich mitnehmen, komme ich. Jetzt hatte ich das Problem und habe mir krampfhaft überlegt, wie ich das meinem Thomas klar mache, dass wir da über Rot fahren müssen, um dann einen Mann abzuholen, den ich eigentlich überhaupt nicht kenne und dem ich was gesagt hatte, was man bei gutem, einigermaßen normal funktionierendem Verstand überhaupt nie sagen sollte. So, sie schleift also ihren Mann dahin, nimmt den guten Menschen aus Rot mit und fährt mit ihm in Gottesdienst. Der Gottesdienst läuft und am Ende dieses Gottesdienstes machen wir das wie in jedem Gottesdienst. Wir bieten Menschen an, mit ihnen zu beten, damit sie Gottes Hilfe und Gottes Kraft in ihre Lebenssituation empfangen. Und das machen wir an diesem Abend auch. Und der Erste, der mit seinem Rollstuhl wie ein geölter Blitz nach vorne rast, ist dieser Mann. Tschupp! Und ich gucke ihn an und sage, was kann ich für Sie tun? Dann dreht er sich halb um in seinem Rollstuhl, zeigt rüber und sagt, die Frau da hat gesagt, ich werde gesund heute. Ja, super, ey. Da kann ich dir sagen, da Stimmung im Gottesdienst, das ist nicht so langweilig. Und ich denke, ach du Schande. Ey, du, also Mann, oh Mann, woher haben die diesen Spinnkram, ja? Und dann fiel mir ein, ach, ich bin der Pastor, ja. Okay. So, manchmal, ja, wirst du dann belohnt, ja. Saat und Ernte. Tja, sag ich, ja, dann beten wir mal. Ja, und dann beten wir. Und dann sage ich zu ihm, so und jetzt? Naja, sagt er, dann stehe ich mal jetzt auf. Und zu meinem Schock steht er auf, der Kerl. Und ich denke, das gibt's doch gar nicht. Dann sage ich zu ihm, Entschuldigung, darf ich Sie irgendwie stützen? Wollen Sie dem lieben Gott ins Handwerk fuschen? Schon gut. Ist mir egal. Dann ging dieser Typ wie so eine Ente. Und man sah dem an, also der ist wirklich lange nicht gelaufen. Um die Geschichte kurz zu machen, ich bin mit dem nach Würzburg gefahren, wir waren in der Uniklinik, wir waren in allen möglichen Kliniken. Dieser Bursche war seit 17 Jahren im Rollstuhl, weil vor ewigen Zeiten hat er MS bekommen und diese Krankheit war so weit fortgeschritten, dass er nicht mehr laufen konnte. Und Gott berührte ihn in einem Moment. Fertig war die Laube. Der Doktor war platt, wir als Kirchengemeinde waren platt. Und der Typ erfreut sich seines Lebens, pflegt heute seinen alten Vater und lebt und baut fröhlich vor sich hin. Hammer. Und ich dachte im Stillen, das gibt's doch hier nicht, oder? Das kann doch gar nicht sein. Was passierte bei diesem Typen mitten in seiner Krise? Der hat plötzlich was begriffen. Was wäre, wenn Gott wirklich da ist? Was wäre, wenn ich mich mit diesem Gott verbinden könnte? Und das war der Schlüssel, um aus der Krise rauszukommen und sein Leben komplett zu drehen. Freunde, das ist der Punkt in unserem Leben genauso. Daran macht sich das am Ende bemerkbar. Schaffen wir es, diese Beziehung zu Gott hinzubringen, ja oder nein? Daran macht sich alles andere fest. Und wenn du diesen Punkt nicht hinbringst, dann ist es wie mit dem Hemd. Das Beispiel verstehen meistens nur Männer. Ja? Also wenn du ein Hemd hast und du den ersten Knopf falsch knüpfst, dann kannst du nach oben knüpfen wie ein Weltmeister. Ja? Das Ding wird einfach nicht gerade. Was müsst du machen irgendwann? Den ganzen Laden wieder aufknüpfen und unten nochmal richtig anfangen. Sehen Sie, und genauso ist das mit der Beziehung zu Gott und uns und unserem Leben. Wenn der erste Knopf die Basis unseres Lebens die ist, dass Gott der Herr in unserem Leben ist, dann kommen alle anderen Dinge auch zurecht. Wenn dieser Punkt nicht stimmt, dann können Sie im Leben hin und her Verknüpfungen bauen und machen, wie Sie wollen. Sie kriegen es oben am Ende nicht richtig raus. Und hier liegt der Schlüssel. Was macht Ihre Beziehung zu Gott? In der Bibel gibt es so eine tolle Geschichte. Im Johannesevangelium steht die, 4. Kapitel, im 4. Vers, da steht ein toller Satz. Da steht, und Jesus musste durch Samarien ziehen. Da sagen Sie, das klingt jetzt nicht so richtig beeindruckend. Ich sage Ihnen, was an diesem Satz so unglaublich ist. Was steht da? Jesus musste. Warum musste er? Weil da eine Frau an einem Brunnen saß, von der erzählt wird, dass sie 5 Männer schon ihr eigen genannt hatte und mit dem 6. war sie auch nicht verheiratet. Auf Deutsch, da saß eine Frau, die eine riesen Sehnsucht nach Leben und nach Geliebtsein hatte. Und diese Frau hatte Sehnsucht, irgendwo den Sinn ihres Lebens zu entdecken und Gott finden zu wollen. Und weil diese Frau eine ganz, ganz tiefe Sehnsucht in ihrem Herzen hatte, begann Gott von oben sehr klar zu dirigieren, wo wer hingehen muss, um genau diese Frau an diesem Punkt, zu dieser Zeit abzuholen. Und deswegen steht hier, und Jesus musste. Ich soll dir was sagen, wenn du in deinem Herzen echt Gott suchst, dann wird Gott die Konstellation so schaffen, dass du auch was von ihm mitkriegst. Und vielleicht ist es heute dein Termin, diesem Gott zu begegnen. Und er hat genau die Konstellation so hingebracht, dass du heute hier sein kannst. Denk mal drüber nach. Ich finde das faszinierend, dass wir einem Gott dienen, der weiß, wann, wo der richtige Termin ist. Mich hat das mit meinem kleinen Sohn fasziniert. Marcelli sollte aus der Grundschule in die Realschule kommen. Wir haben ihn adoptiert, da war er 1,5 Jahre und er kam, nee, gar nicht wahr, der war noch viel jünger. 9, 10 Monate ungefähr. Er kam aus einer Drogenfamilie, war total krank und völlig verpilzt und die Leute haben uns gesagt, die Mutter hat schon vor seiner Geburt und während der ganzen Schwangerschaft Drogen genommen. Das Kind wird immer behindert und krank werden und die Motorik wird gestört sein und alles Mögliche haben sie uns erzählt. Und wir haben dieses Kind immer gesegnet. und gesagt, Gott, du bist viel größer. Du kannst aus diesem Kind was richtig Tolles machen. Und alle diese Negativprognosen trafen nicht ein. Aber er war immer ein kleiner Junge. Körperlich mindestens 1,5 Köpfe kleiner wie der Rest der Truppe. Das kann in der Grundschule, wenn du die falschen Kumpels hast, echt böse sein. So war Schule für ihn nie so ein wirklicher Ort, wo man sich wohlfühlen konnte, sondern immer irgendwas mit Bedrohung. Und jetzt in eine neue Schule gehen zu müssen, das war für ihn noch schwieriger. Und wir merkten das so, als die Ferien zu Ende gingen, er wurde immer unruhiger und man merkte auch nachts, wenn wir haben so eine Gewohnheit zu Hause gehabt, wir haben mit unseren Kindern gesungen und den Tag Revue passieren lassen und ab und zu dann mit ihnen gebetet. Und man merkte, die innere Angst und Anspannung wurde immer größer. So an diesem Sonntag, bevor es dann am Montag in die neue Schule gehen sollte, waren wir in Husum. Und ich hatte das nicht mitgekriegt. Am Abend sitzen wir beide zusammen auf seinem Bett und ich sage, na Sel, wie wird das morgen? Papa, das war komisch heute. Sage ich, was war komisch? Ja, in diesem Gottesdienst, da kam eine alte Oma zu mir. Aha. Und die hat zu mir gesagt, ich soll mir keine Sorgen machen. Da sage ich, super. Und was ist dir noch gesagt? Dann hat sie gesagt, Gott würde einen Engel schicken, der würde mir alle Türen aufmachen. Hört sich gut an, oder? Papa, die Oma sah aber komisch aus. Ja, sag ich, das kann manchmal sein, aber deswegen muss ja nicht falsch sein, was sie gesagt hat. Okay, wir haben gebetet, nächster Tag ging, ich habe ihn auf den Schulhof gebracht, hatte noch einen Termin beim Bürgermeister. Und habe dann im Stillen in meinem Auto gebetet und gesagt, Herr Jesus, hilf ihm und bewahr ihn und guck, dass das Ding irgendwie läuft. Mittags habe ich gedacht, jetzt bin ich gespannt. Und mein Filius kommt, die Welt ist in Ordnung, ich höre das schon. Und ich sage, Sally, wie war's? Hast du für Kumpels in der Klasse? Lief die Sache gut? Ah, sagt der Papa, das fing schon komisch an. Sag ich, wie, das fing schon komisch an. Ja, ich wollte durch diese Tür da, aber die ist so schwer. Die hat so einen Holzgriff und so einen eisernen Beschlag und ich habe die Schier nicht aufgemacht. Aber glücklicherweise kam so ein Mann mit einem Bart, der hat in die Tür aufgemacht und mich durchgelotst. Und dann stand ich oben und dachte, wo ist jetzt die 5B? Da habe ich nicht mehr genau gewusst, dann bin ich ins Sekretariat gegangen und da war der Mann mit dem Bart wieder. Und als ich sage, ich will in die 5B, guckt er mich an und sagt, ich will auch in die 5B. Oh, das war cool, dann ist er mit mir da hingegangen. Und bevor der dann die Tür aufmacht, gibt er mir die Hand und sagt, ich bin übrigens dein neuer Klassenlehrer, mein Name ist Bernd Engel. Und dann hat er die Tür aufgemacht. Der sagt, Papa, das ist doch nicht normal, oder? Ich soll Ihnen was sagen, ich war echt geplättet. Ich habe gedacht, das gibt's doch gar nicht. Stellen Sie es mal vor. Mich hat das in meinem Herzen immer wieder berührt. Und für diesen kleinen Jungen war das die Generalzündung, sich nicht mehr vor seiner Schule zu fürchten. Weil dieser Gedanke, dass es einen Gott geben könnte, der seinen Herzensschrei gehört hat und irgendwelche Wege auf kuriose Art und Weise in Bewegung setzt, damit er tatsächlich die Türen geöffnet kriegt und der Lehrer heißt auch noch Engel, das ist der Hammer. Das hat er nicht mehr vergessen. Und plötzlich war was geheilt in seinem Inneren. Und ich dachte, Gott, ich bin so dankbar, dass du besser auf meine Kinder aufpassen kannst wie ich. Ist das so? Wie oft stehst du in der Herausforderung und sagst, ich habe keine Ahnung, wie ich das machen soll. Und wenn du Kinder hast, die älter sind und die sind außer Haus, dann kannst du als Vater was machen? Beten und das war's. Mehr kannst du sowieso nicht. Und Gott vertrauen, dass er weiß, wie er es machen muss. Stimmt's? Ich finde das so großartig, dass Gott immer die richtige Lösung hat. Ich komme mit dem letzten Beispiel der Bibel, das ich in diese Krise hinein so großartig finde. Man findet das im Lukas-Evangelium im 5. Kapitel. Da sitzt Jesus am See Genezareth und hat seine Jünger neben sich. Und einer seiner Special-Jünger war Petrus. Und er guckt ihn an und er sieht, irgendwas ist an diesem Tag falsch gelaufen. Damals hat man am See Genezareth immer nachts gefischt, weil das war die einzige Zeit, wo es so abkühlte, dass die Fische tatsächlich auch ein bisschen aus den tieferen Schichten nach oben kamen. Und er schaut seinen Petrus an und sagt, Petrus, mein Freund, hast du irgendwas gefangen die Nacht? Und er sagt, nee, Herr, nix. Auf Deutsch, ich habe Hunger. Ich habe nichts, um meine Familie zu versorgen. Ich habe eine echte Krise existenzieller Art. Und dann schaut ihn Jesus an und sagt, Petrus, mein Freund, nimm dein Netz. Diese Netze, das war ein Diktyon, das war so bis zu 12 Meter lang. Das heißt, der See Genezareth ist einiges, fast das Dreifache tiefer. Da müssen die Fische schon relativ weit oben schwimmen, damit man überhaupt was fängt. Er sagt, nimm dein Netz, fahr auf die Mitte vom See, auf Deutsch da, wo es am tiefsten ist. Mitten am Tag, pralle Sonne, es brutzelt richtig Hitze runter. Wirf das Netz raus und du machst den besten Fang deines Lebens. Jetzt war ja Petrus nicht erst seit vorgestern Fischer. Und er wusste auch, also man muss schon ziemlich beklopft sein oder zu lange in der Sonne gesessen haben und das letzte Teil des Hirns ist ausgedörrt, wenn man mitten am Tag auf den See fährt. Das ist wirklich blöd. Und die haben ein paar andere Temperaturen wie wir hier. Also da ist richtig warm. Und er weiß genau, da findest du nichts. Also wenn überhaupt Fische, dann vielleicht in Ufernähe, wo sie sich ein bisschen verstecken können und ein bisschen vor der Sonne geschützt sind, aber niemals in der Mitte vom See. Und das Blöde bei der Mitte vom See ist, dass alle zugucken können, während du da rausschipperst. Er am Ende oder an der Seite wäre nicht so schlimm gewesen, stimmt's? Hätte sagen können, oh, ich habe was verloren, ich bin mal suchen gegangen, so, ne? Aber ey, mitten auf dem See, da hast du keine gute Ausrede. Und wenn die dann sehen, dass du mitten auf dem See auch noch mitten am Tag das Netz auswirfst, dann bist du der Idiot vor dem Herrn. Das steht am nächsten Tag in jeder Zeitung, ja. Da der Oberfischer, ja, den hat's gepackt, ja, den müssen sie jetzt mit der weißen Jacke demnächst transportieren. Ey, da kannst du dich nicht rausreden, wenn du so eine Kamikaze-Aktion machst, da bist du noch das Gelächter in der dritten Generation. Da erzählen die Enkel noch, also wie hat man Opa, du? Also der hatte wirklich nicht alle Tassen im Schrank. Hey, manchmal ist das so, wenn Gott dir eine Anweisung gibt, dass die nicht so richtig clever klingt, stimmt's? Wenn dich wirklich jemand tief verletzt hat und Gott sagt zu dir, wie heißt es im Vater unser, und vergib uns unsere Schuld, wie wir vergeben unseren Schuldigern, dann klingt das nicht richtig gut, oder? Weil eigentlich würden wir am liebsten die Keule aus der Tasche holen und sagen, ey Kollege, lass uns mal gucken, wer hier besser zuschlagen kann. Und Gott sagt, nee, ich habe da völlig andere Prinzipien. Wenn du krank bist und Gott sagt zu dir, vertrau mir und such dir Leute, die glauben können, dass sie für dich beten, dann klingt das nicht richtig schlau, oder? Gibt so viele großartige Anweisungen Gottes, die nicht richtig schlau klingen. Die Anweisung für Ehemänner klingt auch nicht gut. Habt ihr die schon mal gelesen? Da steht, und ihr sollt eure Frauen lieben, wie Jesus die Gemeinde geliebt hat und sich selber für sie geopfert hat. Keine gute Stelle für Ehemänner. Oh, mach keinen Ärger. Spannend, oder? Und so ähnlich ist es hier auch. Jesus gibt ihm eine Anweisung, Jesus gibt ihm ein Wort und das klingt in seinen Ohren überhaupt nicht logisch. Wisst ihr, warum das oft so ist, dass Gott Dinge sagt, die in unseren Ohren nicht logisch klingen? Weil er einfach ein paar Dimensionen höher denkt wie wir. Also wir können gerade noch so vierdimensional denken, Länge, Breite, Höhe und dann auch noch ein bisschen Zeit und Tiefe und so, aber dann ist auch schon fertig. Wenn da einer die sechste, siebte Dimension denken kann, sind wir schon alle am Ende. Und jetzt stell dir vor, du bist jemand mit jemandem zusammen, der fängt erst ab der 40. Dimension an zu zählen. Ja, dann ist alles hoffnungslos. Und dieser Gott sagt zu ihm, mein Freund, die Fische warten schon auf dich. Und er sagt, ja, 40 Jahre Fischereierfahrung, ja, nie im Leben hat das funktioniert. Und er fährt rauf und was sagt er? Das gefällt mir, der Satz gefällt mir, weil das ist der Schlüssel, wenn du aus deiner Krise rauskommen willst. Er sagt, Gott, auf dein Wort hin tue ich das trotzdem. Das ist die Entscheidung, die du treffen musst. Gott, auf dein Wort hin tue ich es trotzdem. Gott, du bist Gott und du hast das Ding in der Hand und nicht ich. Und wenn du das zu mir sagst, mache ich das so. Und er fährt raus, wirft das Netz raus und hat den Fang des Lebens. So eine Situation kennst du aus deinem Leben, wenn du mit Gott schon eine Weile unterwegs bist und ich kenne sie auch. Um nochmal auf meinen Sohn Marcelli zurückzukommen. Im Februar 2010, er war in Velbert und machte seine Ausbildung da. Ruft er uns eines Sonntagsabends an und sagt, er wäre beim Doktor gewesen, er hätte schon das letzte halbe, dreiviertel Jahr ganz, ganz arge Unterleibsschmerzen gehabt und man hätte bei ihm einen Tumor festgestellt und er hat Krebs und sie versuchen, das zu operieren, weil man nicht weiß, ob es nicht schon in die Lymphen reingegangen ist und gestreut hat. Und wir waren als Eltern platt. Ich habe gedacht, das gibt's doch gar nicht. Gott, wir haben dieses kleine Bürschlein, das nur geschrien hat, weil es total von oben nach unten, die ganze Haut war verpilzt und kaputt und krank. Gott, wir haben so viel für dieses Kind gekämpft, dass es überhaupt zum Leben gekommen ist. Der hat seine Schule irgendwie hingebracht, hat seine Hochschule gemacht, hat seine Hochschulreife hingebracht. Gott, wir haben alles, was wir tun konnten, in dieses Kind investiert und jetzt frisst ihn der Krebs auf. Das kann doch gar nicht sein. Und ich bin in meinem Wohnzimmer hoch und runter getigert und habe nicht gewusst, was ich Schlaues sagen soll. Und irgendwann, als so die erste Angstwelle vorbei war und mein Hirn wieder langsam eingesetzt hat, habe ich mich mit meiner Frau ins Wohnzimmer gesetzt und habe gesagt, du, wir müssen beten. Gott muss uns irgendwas sagen. Und nach einer Weile kommt in meine Gedanken, fällt mir ein Bibelvers ein. Den habe ich mir aufgeschrieben. In Johannes 14, Vers 1 steht er. Da heißt es, euer Herz erschrecke nicht. Habt keine Angst. Vertraut auf Gott und vertraut auf mich. Und mir war plötzlich klar, was Gott zu mir sagt. Er sagt, ey, du kannst dich jetzt entscheiden. Entweder du glaubst deiner Angst oder du glaubst mir. Das ist die Herausforderung in jeder Krise. Entweder du glaubst deiner Angst und deinen Umständen oder du glaubst Gott. Mehr Alternative gibt's nicht. Und wenn du Gott glaubst, dann musst du tun, was er sagt. Damit sich die Situation in deinem Leben verändert. Und ich wusste, wenn ich Gott vertraue, dann muss ich zu meinem Sohn fahren und für ihn beten, damit er gesund wird. Also bin ich mich am nächsten Tag in mein Auto gesessen und bin nach Velbert runtergefahren. Und am Donnerstag sollte die letzte Untersuchung sein und dann wäre der OP-Termin. Also haben wir zusammen geredet, viele Dinge miteinander besprochen, Sachen geklärt, Gott um seine Hilfe gebeten. Und der Donnerstag kam und ich habe ihn zum Doc geschippert in unserem Auto. Und dann kam die letzte Untersuchung mit so einem Ultraschallgerät. Und das ist schon unangenehm. So Unterleibsgeschichten sind sowieso unangenehm. Und dann, wenn dir da einer so eine komische Paste drauf schmiert und so, das ist echt eklig. Und er untersucht ihn. Einmal, zweimal, dreimal. Dann holt er ein Handtuch, wischt den ganzen Krempel wieder weg und macht das ganze Zeug nochmal drauf. Und irgendwann guckt er hin und sagt, ich weiß nicht genau, was hier los ist. Irgendwie ist der Apparat nicht in Ordnung. Dann sagt er zu meinem Sohn, Herr Brandner, tasten Sie sich doch mal ab. Spüren Sie dieses Ei noch? Können Sie diese Geschwulst? Sagt er, Herr Doktor, ich fühle da nichts. Er sagt, komisch, ich sehe hier auch nichts. Sagt er, das ist eigenartig. Ja, sagt er, kommen Sie doch noch mal in ein paar Tagen wieder. Wir machen noch einen neuen Termin. Ich nehme noch eine Gewebeprobe und eine Blutprobe und so und wir gucken noch mal an. Das Ende vom Lied ist, sie haben das ein paar Wochen immer wieder hin und her gerührt, gesucht, gemacht, getan. Am Ende konnten sie weder den Tumor noch den Krebs feststellen. Die Frage ist immer, wer ist der Chef? Wer diesen Psalm 23 mal vom Anfang an gelesen hat, der weiß, dass der so anfängt. Wenn der Herr dein Hirte ist, dann hört der Mangel auf. Wer ist in deinem Leben der Herr? Wenn du der Herr bist deines Lebens, dann wird der Mangel nie aufhören. Egal wie stark du dich anstrengst. Aber wenn Gott dein Hirte ist, dann kann er die Dinge bewegen, wo wir schon lange kapituliert haben. Das ist der Punkt. Was ist der Sinn und der Zweck dieser Veranstaltung heute? Jetzt kommen wir auf den Punkt. Sie können jetzt nach Hause gehen und sagen, war ein netter Vortrag. Ja, ist möglich. Vielleicht nehmen Sie sich noch eine CD mit, dann können Sie sich die Jokes noch zweimal anhören. Das ist nicht der Sinn der Übung. Der Sinn eines Gottesdienstes ist immer welcher, dass man Gott begegnet. Und das stellt für manche Leute ein echtes Problem dar. Wie um alles in der Welt begegnet man denn Gott? Ich erkläre Ihnen das, das ist ganz simpel. In der Bibel steht das folgendermaßen, da heißt es, Gott sendet zuerst sein Wort. Ja? Heute haben Sie was von ihm gehört, das Wort Gottes haben Sie gehört. Stimmt's? Was passiert mit diesem Wort in uns? Dieses Wort muss dich berühren, muss in deine Lebenssituation reinsprechen, dann merkst du, dass Gott, der Heilige Geist, zu dir redet. Nicht nur irgendwas redet, sondern du spürst, er redet zu mir. Hat irgendeiner von Ihnen heute erlebt, dass diese Worte zu Ihnen gesprochen haben und Sie in Ihrem Herzen berührt haben? Sie dürfen ruhig mal die Hand heben, wenn es so war. Genau. Genau, wenn Sie das merken, spüren Sie, da redet jemand zu mir. Nicht nur über die menschlichen Worte, sondern da berührt was die Seele, die Tiefe meiner Person, mein Herz. Und das ist Gott, der Heilige Geist. So, das ist der zweite Punkt. Zuerst höre ich das Wort und dann höre ich, dass Gott zu mir redet und Situation anspricht. So, was muss ich machen, wenn Gott in meine Lebenssituation reinspricht? Nach Hause gehen? Nee. Falsch. Wenn Gott zu uns redet, dann möchte er genau in die Situation, wo er reingesprochen hat, was verändern und was heilen machen. Sonst könnte er sich das sparen, zu uns zu reden. Deswegen heißt es in der Bibel, er sandte sein Wort und machte sie heil oder gesund. Genau, je nach Übersetzung. Aber am Ende meint es immer dasselbe. Wenn Gott sein Wort aussendet, heute Abend, in ihr Herz rein, in ihre Seele hinein, in ihre Tiefe der Person hinein, dann weil er sie berühren und heilen möchte. Und jetzt sind wir wieder bei dem Punkt vom Anfang. Dieser schottische Geschäftsmann konnte lange reden. Aber er muss seinen Teil dazu beitragen, dass das Wunder passiert. So, wenn Gott zu dir redet, musst du reagieren. Deshalb gibt es in der Bibel eine zweite Stelle, die sagt, wenn du meine Stimme hörst, mach dein Herz nicht zu, sondern auf und komm und empfang Gebet. Deswegen sagt Jesus an seine Nachfolger, betet füreinander, damit was passiert? Ihr gesund werdet. Das ist der Punkt. In einer guten Gemeinde, in einem guten Gottesdienst macht man am Ende was? Man betet füreinander. Das ist echt gefährlich. Diese Beter, oh, ich kann Ihnen sagen, das sind die Typen, die nie ihre Fingernägel abschneiden. Die krallen sich in ihre Schulter. Alles Quatsch. Es ist leider so, dass wir irgendwo diesen ganz normalen Bezug zu Gott total verloren haben. Bei den ersten Christen, wenn Sie das in der Bibel lesen, war das die normalste Übung der Welt. Die stellten sich hin, einer erzählte dem anderen, was er braucht, und dann baten sie Gott um seine Hilfe. Und dann staunten sie über die Resultate. Dieses Gebet ist wie eine Saat, die wir in unser Leben reinsehen, und diese Saat hat göttliche Qualität und deswegen verändert sich was bei uns. Und das ist, was Gott möchte, dass ein Heilungsprozess in Ihrem, in meinem, in unserem Leben angestoßen wird. Das ist der Sinn von jedem guten Gottesdienst. Das, was von dieser heilenden Substanz Gottes in unser Leben kommt. Deswegen lade ich Leute so gerne ein, mit mir zu beten. Das ist meine liebste Übung. Mache ich fast noch lieber wie Kanufahren. Also wenn Sie mich zum Kanufahren einladen, sage ich auch nicht nein. Aber beten ist mindestens genauso gut. Weil wir zapfen tatsächlich diese Möglichkeiten Gottes an. Und das ist cool. So, wenn Sie diese Stimme Gottes heute gehört haben, wenn Sie merken, Gott hat zu mir geredet in meine Situation, dann wissen Sie, Gott möchte was in Ihrem Leben tun. Er hat Sie so lieb, dass er was verändern will. Und jetzt müssen Sie entscheiden, ob Sie das wollen oder nicht. Aber wenn Sie das wollen, das wäre übrigens eine wirklich gute Entscheidung, dann lade ich Sie gleich ein, wenn wir im Lobpreis aufgestanden sind, dann sind hier vorne ein paar Leute, die gerne mit Ihnen beten und das auch können. Dann nutzen Sie diese Chance heute Abend, diese Berührung Gottes für sich zu holen, den Segen Gottes echt abzuholen, der da ist. Und nach Hause zu gehen und zu sagen, Mann, ich habe Kraft Gottes erlebt. Ich habe erlebt, dass Gott in mein Leben reinspricht. Ich habe gesehen, dass sich was in die richtige Richtung bewegt. Großartige Erfahrung, besser geht nicht.
1: Die Fortsetzung folgt morgen um die gleiche Zeit.

Denn ein jeglicher Hohepriester, der aus den Menschen genommen wird, der wird gesetzt für die Menschen zum Dienst vor Gott, auf dass er opfere Gaben und Opfer für die Sünden. Er kann mitfühlen mit denen, die da unwissend sind und irren, weil er auch selber Schwachheit an sich trägt. Darum muss er, wie für das Volk, so auch für sich selbst opfern für die Sünden. Und niemand nimmt sich selbst die hohe priesterliche Würde, sondern er wird berufen von Gott gleich wie Aaron. So hat auch Christus sich nicht selbst die Ehre beigelegt, hohe Priester zu werden, sondern der hat's getan, der zu ihm gesagt hat, du bist mein Sohn, heute habe ich dich gezeugt. Wie er auch an anderer Stelle spricht, du bist ein Priester in Ewigkeit nach der Ordnung Melchisedeks. Und er hat in den Tagen seines Fleisches Gebet und Flehen mit starkem Geschrei und Tränen geopfert dem, der ihm von dem Tode konnte aushelfen, und ist auch erhört, darum, dass er Gott in Ehren hielt. So hat er, wiewohl er Gottes Sohn war, doch an dem, was er litt, gehorsam gelernt. Und da er vollendet war, ist er geworden allen, die ihm gehorsam sind, der Urheber ihres ewigen Heils und ist von Gott genannt ein hoher Priester nach der Ordnung Melchisedeks. Davon hätten wir wohl viel zu reden, aber es ist schwer, weil ihr so harthörig geworden seid. Denn die ihr solltet längst Meister sein, bedürfet wiederum, dass man euch den ersten Anfang der göttlichen Worte lehre und dass man euch Milch gebe und nicht feste Speise. Denn wem man noch Milch geben muss, der ist unerfahren in dem Wort der Gerechtigkeit, denn er ist wie ein kleines Kind. Feste Speise aber gehört den Vollkommenen. Sie haben durch steten Gebrauch geübte Sinne und können Gutes und Böses unterscheiden. Darum wollen wir jetzt lassen, was im Anfang über Christus zu sagen ist, und uns zum Vollkommenen wenden. Wir wollen nicht abermals grundlegen mit der Lehre vom Abtun der toten Werke, vom Glauben an Gott, vom Taufen, vom Händeauflegen, von der Totenauferstehung und vom ewigen Gericht. Das wollen wir ein andermal tun, wenn Gott es zulässt. Denn es ist unmöglich, die so einmal erleuchtet sind und geschmeckt haben die himmlische Gabe und teilhaftig geworden sind des Heiligen Geistes und geschmeckt haben das gütige Wort Gottes und die Kräfte der zukünftigen Welt und dann doch abgefallen sind, wiederum zu erneuern zur Buße, sie, die für sich selbst den Sohn Gottes abermals kreuzigen und zum Spott machen. Denn die Erde, die den Regen trinkt, der oft über sie kommt und dann nützliche Frucht trägt denen, die sie bauen, empfängt Segen von Gott. Wenn sie aber Dornen und Disteln trägt, so ist sie nichts nütze und dem Fluch nahe, dass man sie zuletzt abbrennt. Obwohl wir aber so reden, ihr Lieben, so haben wir doch für euch Zuversicht auf ein besseres, das euch retten kann. Denn Gott ist nicht ungerecht, dass er vergäße eures Werks und der Liebe, die ihr erzeigt habt, seinem Namen, da ihr den Heiligen dientet und noch dienet. Wir begehren aber, dass ein jeglicher von euch denselben Eifer beweise, die Hoffnung festzuhalten bis ans Ende, damit ihr nicht träge werdet, sondern Nachfolger derer, die durch Glauben und Geduld ererben die Verheißungen. Denn als Gott dem Abraham die Verheißung gab, schwur er bei sich selbst, da er bei keinem Größeren zu schwören hatte, und sprach, »Wahrlich, ich will dich segnen und mehren.« Und so wartete Abraham in Geduld und erlangte die Verheißung. Die Menschen schwören ja bei einem Größeren, als sie sind, und der Eid dient ihnen zur Bekräftigung und macht aller Widerrede ein Ende. Darum hat Gott, da er wollte den Erben der Verheißung überschwänglich beweisen, dass sein Ratschluss nicht wanke, sich noch mit einem Eid verbürgt. So sollten wir durch zwei Stücke, die nicht wanken, denn es ist unmöglich, dass Gott lügt, einen starken Trost haben, die wir unsere Zuflucht dazu genommen haben, festzuhalten an der angebotenen Hoffnung. An ihr haben wir einen sicheren und festen Anker unserer Seele, der hineinreicht bis in das Innere hinter dem Vorhang. Dahin ist als Vorläufer für uns eingegangen Jesus, der ein hoher Priester geworden ist in Ewigkeit nach der Ordnung Melchisedek. Dieser Melchisedek aber war ein König von Salem, ein Priester Gottes des Allerhöchsten, der ging Abraham entgegen, da er von der Königeschlacht wiederkam und segnete ihn. Ihm gab Abraham auch den Zehnten aller Güter. Aufs Erste wird sein Name verdolmetscht, König der Gerechtigkeit. Danach aber heißt er auch
König von Salem, das ist König des Friedens. Er ist ohne Vater, ohne Mutter, ohne Stammbaum und hat weder Anfang der Tage noch Ende des Lebens. So gleicht er dem Sohn Gottes und bleibt Priester in Ewigkeit. Schauet aber, wie groß der ist, dem Abraham, der Erzvater, den Zehnten gab von der eroberten Beute. Zwar die Kinder Levi, die das Priestertum empfangen haben, nach dem Gesetz das Recht, den Zehnten zu nehmen vom Volk, das ist von ihren Brüdern, wiewohl diese gleich ihnen von Abraham abstammen. Aber der nicht von ihrem Stamme war, der nahm den Zehnten von Abraham und segnete den, der die Verheißungen hatte. Nun ist's ohn alles Widersprechen so, dass das Geringere von dem Höheren gesegnet wird. Hier nehmen den Zehnten sterbliche Menschen, dort aber einer, dem bezeugt wird, dass er lebe. Und sozusagen ist Abraham auch Levi, der doch selbst den Zehnten nimmt, mit dem Zehnten belegt worden. Denn er sollte seinem Vater ja erst noch geboren werden, als ihm Melchisedek entgegenging. Wäre nun die Vollendung durch das levitische Priestertum gekommen, denn unter demselben hat das Volk das Gesetz empfangen, wozu war es denn noch nötig, einen anderen als Priester nach der Ordnung Melchisedeks einzusetzen und nicht nach der Ordnung Aarons? Denn wo das Priestertum verändert wird, da muss auch das Gesetz verändert werden. Denn der, von dem solches gesagt wird, der ist von einem anderen Stamm, aus welchem nie einer am Altar gedient hat. Denn es ist ja offenbar, dass aus Juda unser Herr hervorgegangen ist, zu welchem Stamme Mose nichts geredet hat vom Priestertum. Und das ist noch viel klarer, wenn nach der Weise Melchisedeks ein anderer als Priester aufkommt, welcher nicht dazu gemacht ist nach dem Gesetz der leiblichen Herkunft, sondern nach der Kraft des unendlichen Lebens. Denn es wird bezeugt, du bist ein Priester ewiglich nach der Ordnung Melchisedeks. Damit wird das vorige Gebot aufgehoben, darum, dass es zu schwach und nicht nütze war, denn das Gesetz konnte nichts zur Vollendung bringen, und eingeführt wird eine bessere Hoffnung, durch welche wir zu Gott nahen. Und das geschah nicht ohne Eid. Jene sind ohne Eid Priester geworden, diese aber mit dem Eid durch den, der zu ihm spricht: Der Herr hat geschworen, und es wird ihn nicht gereuen. Du bist ein Priester in Ewigkeit. So ist Jesus eines viel besseren Bundes Bürger geworden. Und jener sind viele, die Priester wurden, darum, dass sie der Tod nicht bleiben ließ. Dieser aber hat darum, dass er ewig bleibt, ein unvergängliches Priestertum. Daher kann er auch auf ewig selig machen, die durch ihn zu Gott kommen, denn er lebt immer da und bittet für sie. Denn einen solchen hohen Priester sollten wir haben, der da ist heilig, unschuldig, unbefleckt, von den Sünden abgesondert und höher als der Himmel ist. Ihm ist nicht täglich Not, wie jenen hohen Priestern, zuerst für die eigenen Sünden Opfer zu tun, danach für des Volkes Sünden. Denn das hat er getan ein für allemal, da er sich selbst opferte. Denn das Gesetz macht zu hohen Priestern Menschen, die da Schwachheit haben. Dies Wort des Eides aber, das erst nach dem Gesetz gesagt ward, setzt den Sohn ein, der ewig und vollkommen ist.

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Jesus, deine Vergebung kennt keine Grenzen. Dafür danken wir dir. Bei dir wollen wir bleiben. Dir wollen wir folgen. Wir wollen keine anderen Götter und Herren neben dir haben.

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Gott, ich bet, durch Christi Blut zerbricht des Feindes Wahn und Wut. 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

0: Samstagabend, kurz vor 8. Chris und Sarah stürmen ins Wohnzimmer. Ihre Eltern sitzen bereits gemütlich auf der Couch und blicken erschreckt auf.
1: »Ich krieg den Schaukelstuhl«, stellt Chris besitzergreifend fest.
2: »Und ich die Fernbedienung«, fügt Sarah bestimmend hinzu.
0: Da hättet ihr mal den Vater der beiden sehen sollen. Beim Stichwort Fernbedienung springt er auf, schnappt sich schnell das kleine flache Ding und plumpst sehr zufrieden wieder zurück in die Couch. Die Mutter seufzt nur noch. »Oh nein, Erbarmen!« Mühsam versucht er, nochmal den Abend zu retten.
1: »Okay, ich verspreche, dass wir immer bei einem Programm bleiben. Wir suchen uns gemeinsam einen Film aus und den schauen wir bis zum bitteren Ende. Großes Ehrenwort.«
0: Inzwischen war Sarah suchend aufgestanden.
2: »Hat irgendjemand die Programmzeitung gesehen?«
0: Und Chris, altklug, wie man ihn kennt, lächelt nur spöttisch.
1: »Unter dem Tisch?
0: Wie immer.« Und versucht, den bösen Blicken seiner Schwester auszuweichen.
2: »Tja, so ein Flimmerkisten-Samstagabend.«

0: blättert ziellos in der Programmzeitung. Sie beginnt nacheinander die Titel der in Frage kommenden Sendungen laut vorzulesen. Der Mörder von Buxtehude. Mama ist dagegen. Heimat, Luft und Harfenklänge. Das will Chris auf keinen Fall sehen. Die stählerne Handkante. Papa und Chris nicken eifrig. Mama und Sarah schütteln den Kopf. Sarah schaut kurz vorm Lesen auf. Gibt's heute eigentlich auch vernünftige Filme? Sie will weitere Vorschläge machen. Aber bevor sie das kann, reißt Chris ihr die Zeitung aus der Hand und überfliegt sie gekonnt. Ich hab's. Hier im dritten. Gefährliche Mission. Dieser Film kriegt in der Bewertung die Höchstpunktzahl. 3 Punkte Gefühl und 3 Punkte Spannung. Das hört sich gut an. Eine gute Nachricht für alle. Und da geht's auch schon los.
1: Wir schreiben die Zeit des niedergehenden Römischen Reiches.
0: Papa regelt schnell noch die Lautstärke nach oben.
1: Schon über 180 Jahre herrschten die Römer in der Provinz Mazedonien, deren bedeutendste Stadt Philippi hieß. Und diese Stadt betraten eines Tages unauffällig 2 Männer. Obwohl sie offensichtlich schon lange unterwegs waren und nicht in Philippi wohnten, war ihr Auftreten keineswegs unsicher. Sie schienen eine Macht hinter sich zu wissen. Doch hören wir, was sie selbst dazu meinen.

Reisenden trauten sich einiges zu. Aber sie waren ja auch im Auftrag der mächtigsten Person des Universums unterwegs. Sie wussten, dass Gott selbst hinter ihnen stand. Nun war ihnen in Philippi ein junges Mädchen, eine Sklavin, aufgefallen. Ihre Besitzer verdienten sich eine goldene Nase mit ihr, denn sie hatte die Fähigkeit, die Zukunft vorauszusagen. Diese Fähigkeit hatte sie nicht von Gott. Im Gegenteil. Und immer wenn die zwei Männer auftauchten, war sie ebenfalls da und verfolgte die beiden mit lautem Schreien. Eines Tages konnte einer der Männer dieses Geschrei nicht mehr ertragen. Er wandte sich dem jungen Mädchen zu und... Ja, was dann passierte, ist schwer zu erklären. Aber das Ergebnis ist schnell erzählt. Von einem Moment auf den anderen konnten die Besitzer des Mädchens kein Geld mehr mit ihr machen, denn sie konnte plötzlich nicht mehr wahrsagen. Eine Pleite für ihre Besitzer. Und leider auch Pech für die zwei Reisenden. Denn die Besitzer waren sehr mächtige Leute. Das wollten sie nicht auf sich sitzen lassen. Und schon nach kurzer Zeit schleppte eine Horde aufgebrachter Leute die beiden wütend vor sich.

saßen also unsere zwei Reisenden in einem dunklen, stinkenden Loch im Innersten des Gefängnisses. Und wo war ihr Auftraggeber? Wo war Gott? Er hatte sie doch auf diese gefährliche Mission geschickt. Die beiden waren hin und her gerissen in ihren Gefühlen, und sie sprachen über die vergangenen Ereignisse.

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0: Ein kleines Samenkorn fällt in die dunkle Erde, damit daraus ein Halm, dann eine Ähre werde.
1: Die Sonne scheint aufs Land, es fällt ein warmer Regen. Das Samenkorn geht auf und wächst dem Licht entgegen.
0: Viel kleine Samenkörner, sie geben uns das Brot. Gott lässt sie für uns wachsen, wir leiden keine Not.

Sie sollten nicht länger traurig hinter verschlossenen Türen sitzen. Die Jünger wollten es erst nicht glauben. 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
1: Ich will dein Anbeter sein und ich lade dich herzlich ein, komm in die Gegenwart Gottes, komm zur Quelle, komm zum Original, komm zum Ursprung und genau das ist, was wir wollen. Ich denke, was Petrus einmal gesagt hat, wir sind nicht klugen Fabeln, Märchen, Legenden, Sagen gefolgt, sondern wir haben selber gesehen, wir haben selbst betastet, wir haben selbst erlebt, wir haben selbst das alles gesehen und deshalb bezeugen wir, was wir gesehen, gehört und betastet haben. Komm zum Original, komm zu der Quelle, komm zum Ursprung der Dinge. An der Quelle, da ist das Wasser genießbar. An der Quelle. Und der Teufel hat im Laufe der Geschichte, der Kirchengeschichte, so viel Mist verbreitet und so viel Gülle hineingeschüttet und so viel Unsinn in der Christenheit hineinfließen lassen, so das dunkle Mittelalter, wenn ich daran denke. Dann kam die Reformation, Gott hat immer mehr und mehr Licht gegeben, aber wir sind immer noch nicht an der Quelle. Wir sind auf der Suche nach der Wahrheit und die Wahrheit ist es, was uns frei macht. So, nur an der Quelle gibt es frisches Wasser. Ich lade dich ganz herzlich ein zu den nächsten Gottesdiensten hier im Haus. So, das nächste Thema wird sein, morgen lebe nach der Gebrauchsanweisung Gottes. Immer nach der Dienstanweisung Gottes, wie Gott befohlen hat. Weißt du, wir kommen zur Welt ohne Gebrauchsanleitung. Wir sind geboren und unsere Eltern haben einfach nach dem Instinkt gehandelt. Er versucht, den Kerl oder das Mädel so nett wie möglich zu behandeln, groß zu ziehen. Aus manchen ist was geworden, aus den anderen ist nichts geworden. Also ohne Gebrauchsanleitung sind wir geboren und wir müssen jetzt selber finden, was ist der Sinn der Sache. Und Gott hat mir eine Botschaft gegeben. Also lebe nach der Gebrauchsanweisung Gottes. Und die Gebrauchsanweisung Gottes ist die Salbung des Heiligen Geistes. Wenn wir das haben, dann sind wir gelehrt, dann leben wir nach einem anderen Instinkt als Vater und Mutter. Oder ja, das Baby, jetzt braucht es Windeln, jetzt muss das und das und das und das. Nein, wir werden geleitet von innen her, von Gott, von der Bibel und vielen anderen Dingen. Am Sonntag geht es wieder weiter, also Fortsetzung von den Gebrauchsanweisungen. Erlebe die Führung Gottes, wie Gott einen führt. Gott führt jeden individuell, anders als du denkst, anders als du planst. Der Mensch denkt und Gott lenkt. So, Gott ist der, der Kriege steuert. Gott ist derjenige, der das Schicksal der Menschen in seiner Hand hält. Und wir werden von Gott geführt. Erlebe die Führung Gottes. Und ich werde einige Beispiele bringen, wie Gott heute noch im 21. Jahrhundert Menschen führt. Nächsten Mittwoch, so Gott will und wir leben, werden wir das Thema behandeln, lass los die alten Geschichten. Das, was dir passiert ist, was dir widerfahren ist, was du falsch gemacht hast, deine Fehler, so deine Dinge, die du versaut, vermurkst und magst hast, lass los, löse dich von deiner Geschichte. Gott will dir eine neue Biografie geben, ein neues Leben. So, all das ist die gleiche Richtung, nur mit anderen Worten. Nur an der Quelle hast du frisches Wasser. Ich werde nie vergessen, meine Eltern hatten einen Bauernhof in Niederbayern am Berg, so Hang, und wir hatten Quellwasser. Wir mussten da nicht Wasserleitung von irgendwo uns Wasser holen. Nein, wir hatten aus der Quelle, frisch aus dem Berg. Und das Wasser das schmeckte anders als das andere Wasser. Quellwasser schmeckt anders als Leitungswasser oder Wasser aus einem Brunnen oder abgestandenes Wasser. Es ist ein fließendes Wasser. Komm zur Quelle. Je weiter man von der Quelle weg ist, desto mehr Beimischungen gibt es, Vermischungen und Vermengungen mit allen möglichen Zeugs. Da fließt das mit rein und jenes fließt rein, desto mehr negative Einflüsse. Das Wasser ist nicht mehr rein. Und was glaubst du, wie viel Giftstoffe wir in unser Leitungswasser haben? Antibiotika, was die Leute alles im Klo schütten und so, das geht alles ins Wasser und das nehmen die Leute auf und die wundern sich, dass wir Resistenzen gegen manche Medikamente und diese Dinge nicht mehr so funktionieren. Warum? Das Wasser ist nicht mehr sauber. Und nichts geht über gutes, gesundes Wasser frisch aus der Quelle. Und ich möchte, dass du die Quelle anzapfst heute. Lade dich herzlich ein. Lass uns zurückgehen zu den Ursprüngen. Da, wo der Glaube begann. Da, wo Gott das Fundament gelegt hat. da wo sich der Herr offenbart hat. Und je weiter die Menschen von Babel, vom Garten Eden wegkommen, desto verzerrter ist das Bild Gottes. Die einen, die meditieren, und die, wenn ich die Buddhisten und Hindus denke, die sind die eine Richtung, Richtung Osten gegangen. Die, die Richtung Westen gegangen sind, das sind die Moslems, das sind die Juden, das sind die Christen und so weiter. Die haben ein anderes Gottesbild. Und je mehr wir weggehen von Ursprung, das, was Adam und Eva im Paradies erlebte und die Überlieferung verloren ging, das Echte, desto mehr Unsinn, desto mehr Verdrehung ist da, desto mehr ist das Bild Gottes verfälscht. Und guck mal, die Israeliten, die wussten in Ägypten nicht, wie Gott heißt. Die hatten keine Ahnung von Gott. Die waren gläubige Menschen aus Ur in Chaldea ausgezogen, aber die hatten kein Gottesbild. Bis Gott sich Moses offenbarte und sagte, ich bin der daseinende Gott, ich bin der ich bin und so weiter. Und Gott musste sich neu offenbaren. Und Gott hat sich auf mancherlei Art und Weise wieder in Jerusalem, in Judäa, in Palästina sich offenbart. Aber erst durch Jesus haben wir die volle Gottesoffenbarung und Gottesbewusstsein bekommen. Erst durch Jesus. So, Gott hat sich der Menschheit mehr und mehr offenbart. Und das nicht auf einmal. Dem Abraham hat er sich ein Stück weit offenbart. Dann dem Isaak, dann dem Jakob und dann durch die israelitische Geschichte. Mehr und mehr hat er sich offenbart. Und zuletzt durch Jesus Christus. Lob und Dank. In Jesaja Kapitel 2, Vers 3. Da heißt es hier über das Wort Gottes und wir werden uns Gedanken machen, wie offenbart sich Gott, wie spricht Gott zu uns. In Jesaja 2, Vers 3, viele Völker werden einmal sagen, kommt, lasst uns auf den Berg des Herrn gehen oder zum Hause des Gottes Jakobs, dass er uns lehre seine Wege und wir wandeln auf seine Steigen. Denn von Zion wird die Weisung ausgehen und des Herrn Wort von Jerusalem. Lasst uns gehen hinauf zum Berge Gottes. Was für Berg ist das? Das ist nicht Berg Sinai, das ist der Ölberg, das ist Golgatha, auch ein Hügel. Und das ist auch dann die Bergpredigt, wo Jesus die Predigt gehalten hat. Und auch der Berg Zion. Berg Zion ist ein kleiner Hügel vor Jerusalem, vor dem Tempel. Dort war der Söller, dort wurden die Menschen erfüllt mit dem Heiligen Geist. Und von dort wird das Wort des Herrn ausgehen. Und ist ausgegangen. Manche Leute denken ja von den Juden, nein, vom Zion geht das Wort aus. Durch Jesus Christus, durch den Heiligen Geist. Wort des Herrn, das ist das Evangelium, die gute Nachricht. Und die gute Nachricht ist eins, es ist vollbracht. Halleluja. Es ist getan. Jetzt kannst du nach Hause gehen. Die Weisung im Neuen Testament, das ist Gnade und nicht Gesetz. Du sollst. Nein, und das Urchristentum. Und meine Botschaft, die ich heute Abend habe, lass uns zurück so nah wie möglich an das Urchristentum herankommen. Nicht so weit wie möglich weg. Nein, lass uns suchen, wie haben die ersten Christen Gott gedient? Wie haben sie gebetet? Wie haben sie sich versammelt? Was haben sie getan? Und dazu müssen wir die Apostelgeschichte lesen. Die Apostelgeschichte ist nicht einfach nur Geschichte, sondern ist das Muster, das Beispiel, so wollte Gott seine Gemeinde haben. Wie die ersten Christen, wie die Gemeinde damals war, nach dem Willen Gottes. Bevor dann die jüdischen Leute kamen und sagen, ja guck mal, die kriegen mehr Suppe als die. Und dann gab es diese Spaltung und Trennung. Sie waren ein Herz und eine Seele. Das war die ersten Christenschar. Und dann kam der Teufel und du siehst, dann kam Spaltung. Normalerweise Erweckungen, die dauern meistens 3 Jahre und dann ist alles vorbei. Dann kommt das Menschliche, die fangen an zu organisieren, Kirche zu bauen, dann fangen sie einen Verein zu gründen und so weiter. 3 Jahre wirkt der Heilige Geist, so da ist alles frisch, da ist alles spontan, da ist alles inspirierend, motivierend und dann kommt die Routine und dann wird alles geregelt. Dann kommen die Dogmen, die Satzungen, die Gesetze, Vorschriften und. In der Urgemeinde wird uns gezeigt, wie man wahrhaft Christ ist. Sie hatten alles gemeinsam. Sie waren täglich beieinander. Sie brachen das Brot in den Häusern hin und her. Apostelgeschichte 2. Und sie lobten Gott und sie haben alles mit Danksagung empfangen. Sie waren für alles dankbar. So, in der Urgemeinde und der Apostelgeschichte sehen wir, wie man als Christ lebt. Wie man wandelt als Christ. Wie man Jesus versteht und Jesus umsetzt praktisch. Gold und Silber habe ich nicht, aber das, was ich habe, das gebe ich dir. Also die ersten Christen, die waren nicht auf Geld und Gold und Äußerlichkeiten besessen. Nein, sie haben nichts gehabt, aber sie haben Jesus gehabt. Sie kannten Jesus und man konnte ihnen alles möglich vorwerfen. Sie sind dumm, ungelehrt, einfach und dergleichen, aber man kann ihnen nicht verleugnen, sie waren mit Jesus. Sie kannten Jesus aus dem FF, Urchristentum. Wir wollen da zurück. Sie haben Jesus verstanden, sie haben Jesus gedient, Jesus war für sie ein und alles. Sie haben für Jesus alles gegeben, auch gelitten. Auch die Gemeinde wurde zerstört und wurde verfolgt, weil sie von Jesus nicht lassen konnten. Wer Gott wirklich dient, und wir sehen also, wie der Weg des Gottesdienstes ist, was der Ursprung der Dinge ist. Denk nicht, dass wenn du Jesus dienst, dass alles dir zufliegt und alles perfekt und vollkommen ist. Nein, du wirst einsamer und einsamer und einsamer. Wenn du Gott dienst, wirst du ganz allein am Schluss dastehen. Du wirst von allen verlassen, von niemandem mehr verstanden. Du wirst nicht mehr ernst genommen. Das waren auch die ersten Christen. Nur bei den Gläubigen waren die Apostel angesehen. Aber in der Welt draußen, was sind das? Ungebildete, einfache Leute. Wenn du Gott dienst, stehst du plötzlich irgendwie allein und musst allein für Gott kämpfen. Gold und Silber haben wir nicht, aber das, was wir geben, das möchten wir weitergeben. Die Welt versteht einen nicht mehr. Sogar die guten christlichen Freunde verstehen einen nicht mehr. Auch das gehört dazu, zur Urgemeinde. Du wirst nicht verstanden, aber du verstehst Gott. Und weil du Gott verstehst, versteht die Welt dich nicht mehr. Weil du einen anderen Geist hast, eine andere Ausrichtung. Wer Gott dient, wer Gott ernst nimmt, der ist allein. Ich denke nur den Apostel Paulus später, der gehört auch noch zur Urgemeinde. Als der letzte Typ der Urgemeinde gehört, sie haben mich alle verlassen. Demas hat die Welt lieb gewonnen, der ist wieder in die Richtung gegangen. Ich bin allein übrig geblieben. Und dann leiden für Jesus, auch das gehört zu Urchristentum. Nicht nur, dass ich die Segnungen genieße, nein, ich werde einsam, aber ich bin bei Gott. Gott ist bei mir. Und ich verkrafte alles. Wir haben diese Tage, Mittwoch, glaube ich, war das, habe ich kurz den David gestreift. Weißt du, wenn du Gott dienst, du wirst von anderen Leuten mit Dreck beworfen. So wie dieser Nachkomme Sauls, der wurde mit Dreck bombardiert, den David hat man mit Dreck beworfen, obwohl er schon flieht, obwohl er schon leidet, obwohl er Probleme hat und so weiter. Da wird er noch beschimpft, verflucht, gekränkt, beleidigt. Du Hund, du Bluthund. Wer Gott dient, der wird von der Welt nicht mehr verstanden. Also das gehört zum Urchristentum. Welt, das meine ich das System, das meine ich das Äußere, die Wirtschaft. Sie haben alles verkauft, haben alles in der Gemeinde zur Verfügung gestellt, zur Ausbreitung des Evangeliums. Sie hatten ein Herz für die Gemeinde, für die Sache Gottes. Sie lebten dafür. So, wer Gott dient, der versteht die Welt selbst auch nicht mehr. Nicht nur, dass die Welt ihn nicht versteht, sondern er versteht die Welt auch nicht mehr. Er sagt, ich mache doch nichts falsch. Ich beleidige niemanden, ich kränke niemanden, aber die mögen mich nicht. Warum auch immer. Und es bleibt dir komisch und merkwürdig und sonderlich, befremdlich. Die mögen mich nicht. Ich bin doch so lieb. Ich unterstütze sie, ich helfe ihnen, ich diene ihnen. So, was ich hier predige, was ich heute rüberbringen möchte mit Gottes Hilfe, ist nichts für Anfänger. Ich möchte dich einladen, wenn du Anfänger bist und am Anfang stehst, dann kannst du dich informieren. Das kommt noch auf mir zu. Das erwartet mich. Ich sage dir die Wahrheit ohne Schminke, wie es einem ergeht, wenn jemand Jesus ernst nimmt. Solange du Jesus nicht ernst nimmst, bist du ein netter Kerl. Angesehen, weißt du, alle respektieren dich. Du kannst von allem reden. Du kannst von Gott reden, vom Allah reden, von Buddha reden, von allen möglichen Menschen reden, aber rede über Jesus, dann gehen gleich Jalousien runter. Wollen wir nicht. Wer Jesus nachfolgen will, und ich sage dir die große Wahrheit, der muss zuerst sterben. Der muss zuerst mal sterben. Weißt du, allem absagen. Wer nicht absagt, was er hat, kann nicht mein Jünger sein. Das ist Urchristentum. Der muss sein Ego kreuzigen. Sein altes Leben loslassen, das bisherige loslassen, was er alles gehabt hat. Judentum, Heidentum, Christentum, Faschismus, Nationalismus, Rassismus, alles muss man loslassen. Dann muss am Schluss nur noch dastehen, ich bin für Gott, für Jesus. die bisherigen Einstellungen, weißt du, du wirst jetzt neu eingestellt, wenn du zu Jesus kommst, die Gebrauchsanleitung, neu eingestellt. Wenn du mit Jesus anfängst, wirst du, wenn man so ein modernes Instrument heute kauft, Handy oder was es ist, und du hast dich vermurkst, dann kannst du einen Knopf drücken auf Betriebseinstellung. Und du wirst jetzt durch die Gnade Gottes auf Betriebseinstellung eingestellt, wenn du dich bekehrst und mit Glauben ernst machst, mit Jesus ernst machst. Wer Jesus nachfolgt, der muss zuerst einmal sich von seiner Vergangenheit lösen, seine Geschichte, von seinen ganzen Wasserleitungen, wo er Wasser bezogen hat. Jetzt ist er abhängig von Gott. Und Gott sagte, wenn ihr Israeliten, wenn ihr in das gelobte Land reinkommt, da ist es nicht so, wie es in Ägypten ist. Da, wenn ihr für euren Garten Wasser gebraucht habt, da habt ihr eine Schleuse aufgedreht und dann Wasser zugeleitet. Oder gepumpt oder was auch immer ist. Nein, ihr seid im gelobten Land jetzt abhängig von dem Früh- und dem Spätregen. Weißt du, was das bedeutet? Die Gnade Gottes von oben. Und das ist nicht mehr selbstverständlich. Weißt du, wenn du Jesus nachfolgst, du musst dich von deinen ganzen Wasserpfützen trennen, wo du da geschlürft hast und deine Seele da versucht hast zu erquicken, von deiner alten Tränke. Du musst dich von diesen alten Brunnen dich trennen und erst zu dem Brunnen kommen, wo lebendiges Wasser fließt. Quellwasser. Deshalb, Gott klagt einmal in seinem Wort, mich verlassen sie und machen sich löchrige Brunnen, die doch kein Wasser geben. Mich verlassen sie. Nur so kommt man zur Quelle, wenn man das alles zurückgelassen hat. Ich suche lebendiges Wasser, Quellwasser. Da ist ein Geschmack. Wenn du mal so Quellwasser geschmeckt hast, du willst das andere nicht. Das ist ja Abwaschwasser. Das schmeckt gar nicht. So, ich lade dich ein, komm zur Quelle. Man muss eine tiefe Sehnsucht nach der Wahrheit haben, ein Verlangen. Ich will das Echte. Ich habe die Schnauze voll von oberflächlichen Dingen, von Theater, von alles mögliche zu Schau stellen, Dinge sich profilieren. Ich möchte das echt, ich möchte erquickt werden. Psalm 42 von Vers 2, da ist eine interessante Geschichte. Wie ein Hirsch schreit nach Wasser, so schreit meine Seele nach dem lebendigen Wasser. Die Tatsache ist, der Hirsch steht am Wasser und er will nicht irgendein Wasser haben, er will lebendiges Wasser haben. Fließendes Wasser, nicht abgestandenes Wasser. So, der schreit nach Wasser. Man muss süchtig nach Gott werden. Süchtig, wie ein Rauschgiftsüchtiger. Da vorne um die Ecke, wenn ich morgens zum Gottesdienst, sonntags morgens zum Gottesdienst fahre, da stehen sie ganze Kolonne und warten schon auf die Dealer, die kommen, die Stoff verkaufen. Rauschgift. Die stehen schon. Und die Straße ist voll und die sind ganz nervös und gucken, wenn dein Auto einbiegt, kommen jetzt die Dealer. Süchtig. Wir sollten süchtig nach Gott sein und auf Gott sein. Wie der Hirsch. Psalm 42. Wie der Hirsch lechzt, verlangt, giert, sich sehnt, so sehnt sich meine Seele, Gott, nach dir. Nicht nur im Gottesdienst, ich will eine Predigt hören, nein, ich will Gott erleben, ich will Gott erfahren, ich will durchbrechen. Ich will den Saum seines Kleides berühren, seine Herrlichkeit erleben. Ich möchte den wahren Gott finden. Nicht nur den Gemeindeherrgott oder irgendwelchen Kirchenherrgott oder irgendeinen Heilige, nein, ich will Gott begegnen, persönlich Gott begegnen. Und das ist, was deine Seele erst befriedigt. Alles andere ist nur Götzendienst. Ich will den Pastor hören. Ihr müsst nicht wegen mir hierher kommen. Ich will Jesus begegnen. Ich möchte Jesus berühren. Die Seele will kein Punschwasser. Weißt du, wo schon alle möglichen Geschmäcker drin sind und Gerüche. Meine Seele dürstet nach Gott, nach dem lebendigen Gott. Und da geht's weiter. Nicht nach irgendwelchen Gott. Nicht nach dem Gott der Juden, der Pharisäer, der Schriftgelehrten, der Theologen. Nicht nach dem Gott der Religiösen, den Scheinheiligen. Nicht nach dem Gott der Moslems. Jeder hat so seinen Herrgott. Aber diesen Gott will dieser Dichter hier nicht. Er will den lebendigen Gott, der Himmel und Erde gemacht hat. Der, auf den man sich verlassen kann. Den man anrufen kann. Und der antwortet, der reagiert. Man will diesen lebendigen Gott haben. Also die Hindus, die haben eine ganze Menge Götter. Oder auch in anderen Religionen, da gibt es jeder zu seinem Gott. Wann werde ich dahin kommen, dass ich Gottes Angesicht schaue? Wir möchten nicht nur von Hören und Sagen was erleben. Ich will den lebendigen Gott erleben. Komm doch zur Quelle, zum Ursprung. Nicht mal, dass man erzählt, weißt, der liebe Gott ist wunderbar, der Heiland ist herrlich, oh, auf den kann man sich verlassen. Nein, du musst selber es erleben. damit du das nachher sagen kannst, wie ein Hiob. Und der Hiob hat Gott erlebt. Und man erlebt Gott anders als in der Kirche, in der Religion, in der Bibelstunde oder im Hauskreis oder sonst noch wo. Weißt du, der Hiob hat Gott erlebt, auf ganz drastische und dramatische Art und Weise. Und dann sagte er, jetzt, nachdem ich das alles durch habe, ich habe von dir bisher nur vom Hören und Sagen vernommen, aber jetzt hat mein Auge dich gesehen. Du kannst hart zuschlagen. Du nimmst einem alles weg. Am Schluss stehe ich blank, wie eine Leiche. Und kratz. So ist Hiob sich vorgekommen. Als Halbtoter. Ich weiß, dass mein Erlöser lebt. Das war das Einzige, was ihm übrig geblieben ist. Vom Gott. Da ist kein Geld, kein Kamel, kein Rind, kein Haus, kein Kind. Nichts ist da übrig geblieben. Alles wurde ihm weggenommen. Und da hat er Gott erlebt. Und jetzt weiß ich, wie Gott aussieht. Gott ist ein verzehrend Feuer. Nicht so der liebe Heiland. Und wie seine lieben Kindlein. Weißt du, diese Heilandschristen, die haben sich so gewöhnt, doch der Heiland ist so süß. Nein, der Herr ist ein verzehrend Feuer. Und da möchten wir zu diesem Ursprung kommen, hinein, dahin kommen, dass wir vor Gott stehen. Ich kann es nicht anders. Zieh deine Schuhe aus, Moses. Das ist, was Gott von uns dann erwartet plötzlich. Willst du Gott begegnen? Wann werde ich dahin kommen, dass ich Gottes Angesicht schaue? So viele Menschen, die wollen zur Wahrheit, aber die sind nicht bereit, den Preis zu bezahlen. Was hat Jesus einmal zu Petrus gesagt? Wenn du dich mal bekehrst. 3 Jahre lang tippelt der Kerl mit Jesus. Ist in der Versammlung, jedem Gottesdienst. Hört sich die tollsten Botschaften und Predigten an. Und dann sagt der Heiland zu ihm, wenn du dich mal bekehrst. Und weißt du, wo er sich bekehrt hat? Als er dort bei dem Mädchen zusammenbrach. Und sich umdreht und bitterlich weint und rausgeht. Da hat er sich bekehrt. Da hat er gemerkt, du, auf mich ist kein Verlass. Auf mich kann sich kein Mensch mehr verlassen. Nicht mal der Herr Jesus. Dann werde ich dein Angesicht schauen. Und

überreden. Lies mal weiter, wie es dort heißt. Meine Tränen sind meine Speise Tag und Nacht. Man sagt täglich, wo ist nun dein Gott? Hast du nicht sowas auch schon bei dir gehört? Deine Mitnachbarn, Freunde, Verwandte? Ja, weißt du, jetzt bist du krank, wo ist denn dein Gott? Jetzt bist du pleite, wo ist denn dein Gott? Jetzt bist du arbeitslos. Ja, wo ist denn dein Gott? Wo hilft er dir? Bist ja so fromm. Wo ist dein Gott? Meine Tränen sind meine Speise, Tag und Nacht in der Gemeinde. Verstehst du, da wirst du gekränkt, beleidigt, mit Dreck beworfen. Wo ist dein Gott, der für dich streitet und für dich sich rächt und dich verteidigt? Und dann geht es weiter hier. Daran will ich denken und ausschütten mein Herz bei mir selbst. Selbstgespräche bei mir selbst. Ich will mein Herz ausschütten. Wie früher es alles so war, als wir in dieser großen Schar als Pilger zum Hause Gottes gingen, als man dort so frohlockte und dankte und so weiter. Wie war es am Anfang, als ich noch Kind war und mit meinem Vater zum Gottesdienst ging? Verstehst du, als Pilger nach Jerusalem, wie war es, haben wir gesungen, geklatscht? Wie war, weißt du, wenn es nicht mehr ging, dann Halleluja! Und es ging schon wieder. Verstehst du, am Anfang, wie war die erste Liebe? Wie war es in dieser Schar, als wir so dankten und lobten und priesen und Gott feierten? Und dann, was betrübst du dich, meine Seele, und bist so unruhig in mir? Harre auf Gott, denn ich werde ihm noch danken, dass er meines Angesichts Hilfe und mein Gott ist. Verstehst du, du wirst so provoziert, herausgefordert. Wo ist dein Gott? Wo? Verstehst du, ihr rennt in der Kirche, in der Gemeinde, im Gottesdienst, und was ist? Kommt genauso gleich raus, wie ihr reingekommen seid. Da ist nichts passiert. Lass uns ganz ehrlich sein. Verstehst du? Der Gideon, er fragte sich selbst, als der Herr ihn rief und sagte, du Gideon, du streitbarer Held. Dann sagte, wo sind die ganzen Geschichten, die unsere Vorfahren erzählt haben, wie sie durchs Rote Meer durchgezogen sind, wie sie in der Wüste versorgt wurden, wie der Herr für sie gestritten hat, wie Jerichos Mauern fielen. Wo ist dieser Gott? Jetzt sitzen die Midianiter draußen und holen unsere Ernte ab. Und diese Frage, wo ist mein Gott? Wo ist Jesus? Wo ist der Gott der Bibel? Und wir sollten wieder dahin kommen, dass wir nicht irgendeinen Herrgott suchen, sondern den Gott der Bibel, der sich hier offenbart hat, einem Abraham, Isaac und Jakob. Dieser uralte Gott, den der Henoch erlebte, der Noah erlebte und Hiob erlebte. Diesen uralten Gott, der einem wunderbar begegnet. Wann werde ich dein Angesicht schauen? Und dann sagt der Dichter hier weiter. Mein Gott, betrübt ist meine Seele in mir. Und weißt du, wir kommen zum Ursprung, wenn wir betrübt sind. Nicht happy. Halleluja. Nein, wenn wir sagen, wo ist mein Gott? Warum lässt er mich hängen und durchhängen? Ich bin schon fast vertrocknet, verdorrt. Wo werde ich hinkommen? Und darum denke ich an dich im Land, am Jordan und am Hermon und da, was am Gebirge Missa passierte. Ich denke, was damals dort passierte. Warum passiert das hier bei mir nicht? Und bei uns, in meiner Familie? Verstehst, da liest du Zeugnisse, woanders bekehren sich die Leute am laufenden Band. Manche Familien werden gerettet, massenweise. Und bei mir laufen sie alle weg. Will keiner mich hören? Glaubt niemand? David hat Heimweh, oder der Dichter hier, hat Heimweh nach Gott. Er kommt sich vor, als wenn er im Ausland wäre. Wie ein Fremder, wie ein Hinausgestoßener, so kommt er sich vor. Missa, das ist die Stelle, wo der Jordan entspringt, diese fünf Quellen Jordans. Da, wo oben der Pan-Gott residiert. Das ist diese Stelle, wo er sagt, ich denke an Missa. Ich denke an die Stelle, ich stehe hier und dort stand er als Hirsch, der nach Wasser lechzte und das Wasser verlangte. Aus welcher Quelle soll ich jetzt trinken von diesen fünf? Zwischen Hermon und den Golanhöhen und dem Jordangraben. Dort steht der Beter und sucht, Herr, mich verlangt's nach dir. Und dann singst du, er ist Herr, er ist Herr, er ist Herr, er ist Herr. Jedes Knie muss sich beugen, jede Zunge muss bekennen, dass er ist Herr. Und wo ist das? Verstehst du, ich will provozieren. Die Weisen suchten Jesus in Jerusalem und wurden bitter enttäuscht. Und wir suchen auch manchmal Jesus in der Religion, in der Sekte, in der Kirche, in der Gruppe, in der Philosophie, in der Theologie.
Der Kämmerer, was hat er gemacht? Er kam nach Jerusalem, kaufte sich ein teures Gewand.

0: Das Buch, die Jesaja-Rolle liest und versteht gar nichts, bis ein Gesalbter Gottes kommt, dieser Philippus, und sagt: Verstehen Sie auch, was Sie lesen? Philippus, geleitet vom Heiligen Geist, bringt ihn an die Quelle. Und dann sagt er: Da ist Wasser. Da ist Wasser. Was hindert's mich? Verstehst? Plötzlich geht ihm ein Licht auf. Was hindert's mich, dass ich mich taufen lasse? Plötzlich gehen seine Augen, seine Ohren, sein Mund auf. Und er springt ins Wasser, lässt sich taufen, weil er verstanden hat, um was es geht. Solange einem das Herz und die Augen und die Ohren nicht geöffnet worden sind, bleibt man durstig. Mich verlangt nach dir, oh Gott. Und unsere Augen sollen geöffnet werden. Gott ist gegenwärtig. Auch wenn wir ihn nicht sehen, auch wenn wir ihn nicht verstehen, auch wenn wir nichts von ihm fühlen, er ist gegenwärtig. Auch wenn der Teufel uns in Frage stellt, ja, wo ist dein Gott? Und der Teufel meine ich deine ganzen Verwandten. Wo ist jetzt der Gott der Bibel, an dem du da glaubst? Weißt du, solange bleibt man religiös, solange die Augen zu sind, Ohren zu sind, Augen zu sind, solange durstet man. Man wird höchstens religiös und fanatisch, extrem. Ein Eiferer wie Saul von Tarsus, der eiferte, er suchte. Er hat beim Gamaliel studiert, seine ganze jüdische Tradition, Pharisäer von Pharisäern war er. Er suchte, bis ihm Jesus begegnete. Das ist der Ursprung. Komm doch zur Quelle. Komm zum Ursprung. Uns muss Jesus selber begegnen. Du kannst Jesus suchen. Du wirst lange suchen und der Teufel wird dich verführen bei der ganzen Suche. Der wird sagen, komm zu uns, komm zu uns, komm zu uns. Und da wirst du überall eingeladen, bloß nicht dort, wo du hin solltest. Du musst von Gott draufgestoßen werden. Saul, Saul, warum verfolgst du mir? Oder wie Petrus, wenn du dich mal bekehrst. Weißt du, wir müssen von Gott bekehrt werden. Sonst sind wir verkehrt. In aller Liebe. Du willst dich bekehren. Weißt du, du kannst dich nicht bekehren. Es muss Gottes Stunde kommen, Gottes Gnade muss kommen, Gottes Feuer muss fallen. Wir müssen zum Ursprung zurück. Die haben in Jerusalem gewartet, 10 Tage, bis der Heilige Geist kam. Die konnten nicht bestimmen jetzt, am 3. Tag. Da passiert ja alles am 3. Tag. Aber am 3. Tag soll der Heilige Geist kommen. Nee, der kam da auch nicht am 7. Tag. Der kam erst am 10. Tag, als sie einmütig beieinander waren, als sie reif waren, als sie soweit waren, fiel der Heilige Geist und sie wurden erfüllt und sie platzten aus sich raus. Weißt du, solange wir noch nicht Gott begriffen haben, Gott erfasst haben, sind wir blinde Eiferer. Und ich verstehe die ganzen ISIS-Leute, die Moslems im Irak und Syrien oder wo auch immer, die sind, sie sind politische Eiferer, Zeloten, was bei den Juden war. Verstehst du, aber Gott muss uns das Herz auftun. So wie er der Lydia in Philippi das Herz aufgetan hat. Und Gott, der Herr, tat das Herz der Lydia, dieser Purpurkrämerin, auf. Sie war am Wasser. Weißt du, Philippi war eine Stadt, eine große Stadt, aber sie hatte keine Synagoge. Also das jüdische Leben war dort sehr mau. Und deshalb waren die Frauen dort am Wasser. Apostelgeschichte 16. Dort war eine gottesfürchtige Frau. Solange Gott uns das Herz nicht auftut, wir sind gottesfürchtig. Respekt vor dem Herrgott. Ich sündige nicht, mach keinen Fehler. Eine gottesfürchtige Frau mit Namens Lydia, eine Purpurhändlerin aus der Stadt Thyatira. Sie hörte zu. Und da heißt es, da tat der Herr das Herz auf. Auch in der Predigt, du kannst zuhören, aber der Herr muss dir das Herz auftun. Den Glauben schenken. Aha. Dieses Aha-Erlebnis können wir nicht fabrizieren. Wir bezeugen, der Heilige Geist überzeugt. So, wie lese ich da weiter? Da tat der Herr das Herz auf, so dass sie darauf Acht hatte, was Paulus geredet hatte. Und du weißt ja, das ging dann ihre Geschichte weiter. Sie hat dann nachher den Dr. Lukas geheiratet. Wenn du richtig studierst, hat der Dr. Lukas nachher geheiratet, dann hier hört die Spur von Lukas auf. Aber der Herr tat das Herz auf, nicht wegen dem Mann, dem Lukas. Viele bekehren sich wegen Frau oder Mann. Leute sollen sich wegen Jesus bekehren. Ich habe schon so viele Enttäuschungen erlebt und so weiter. Weißt du, da, wir hatten ganz am Anfang in Passau, wo wir wohnten oder in der Gemeinde waren, wir hatten eine nette, süße, liebe Frau, hübsche Frau. Und da kam ein Mann, der wollte sie heiraten. Und dann habe ich gesagt, nein, ich heirate keine gottlosen Menschen. Ich heirate keine Ungläubigen. So, ich bin Kind Gottes und zum Kind Gottes gehört ein gläubiger Mann. Was hat der Kerl gemacht? Hat sich bekehrt. Hat sich sogar taufen lassen. Und dann kommt er und sagt, aber jetzt kannst du mich heiraten. Jetzt bin ich gläubig, jetzt bin ich getauft, jetzt bin ich Mitglied in der Gemeinde. Und bei der Hochzeit war es er zum letzten Mal in der Gemeinde und hat Hölle auf Erden der Frau zugefügt. Weißt du, Leute sollen nicht heiraten, nur damit sie einen Partner haben, damit sie in der Haube oder Pantoffeln kommen. Die sollen heiraten, wenn Gott das Herz aufruft, dann fügt er zusammen. Und das war bei der Lydia hier unter Dr. Lukas. Ja, ich finde es toll. Dr. Lukas. Man kann gotteswürdig sein, alle Reinheitsgebote einhalten und doch suchend und durstig dort an diesem Wasser sein. Und dann hört sie Paulus, solange wir nicht gelöst wurden, unsere Augen nicht geöffnet wurden, unser Herz nicht geöffnet wurde, sind wir blockiert. Deshalb komm zum Ursprung zurück. Der Herr muss das wollen und das Vollbringen schenken. Das ist seine Sache. Er ist der Anfänger und er ist der Vollender unseres Glaubens. Ich kann mich anstrengen, so viel ich will. Ich werde nicht drauf kommen. Gott muss es fügen. Durch seine Gnade muss es so weit kommen. Gott kann uns nur dann das Echte geben. Und ich sage dir ein Geheimnis. Gott kann dir dein Leben erst dann erfüllen, wenn wir ganz leer sind. Ganz leer. Er kann nur leere Hände füllen. Leere Krüge. Leere Herzen. Deshalb hat Gott die Armen beschenkt. Und versorgt. Die Armen, die leer sind, die nichts hatten. Gott ist ein Gott der Witwen und Waisen, der Armen. Den Außenseitern, ich habe niemand. Und dann kommt Gott und sagt, jetzt helfe ich dir. Wenn du Gott suchst und du willst Gott finden, ich bin überzeugt, dann such Gott nicht bei den Reichen, die alles können, die alles sind, die alles darstellen. So fromm, wo ich danke Gott, dass ich faste und bete und tue und lasse und so weiter. Geh zu Gott wirst du bei den Zöllnern finden, bei den Aussätzigen, ja, bei den Armen, bei den Kleinen, bei den Schwachen, bei den Geringen. Das Licht scheint nicht am helllichten Tag. Das Licht scheint in der Dunkelheit. Je dunkler die Dunkelheit ist, desto heller ist das Licht. Und nicht, wo alles hell erleuchtet ist, lauter Kerzenschimmer, Religion und so weiter. Tagsüber siehst du die Sterne nicht, obwohl die auch da sind. Gott erlebt man. Und jetzt komme ich zu einem Punkt in Schwierigkeiten. Die ersten Christen waren bedrängt, waren verachtet, waren ausgestoßen. Im Untergrund waren sie sozusagen. Und dort erlebten sie Gott. Komm doch zur Quelle. Und die Quelle ist versteckt. Die muss man suchen zuerst mal. Wo sprudelt das Wasser? Wo kommt das her? Gott erlebt man in der Not. In Prüfungen. Und fast alle großen Gottesoffenbarungen kamen aus der Wüste. Gott erlebt man in der Wüste, in der Einöde, in der Einsamkeit. Weißt du, alle guten Religionen sind in der Wüste entstanden. Dort kann sich der Glaube entwickeln. Und was heißt das? Du hast nichts und bist nichts. Du bist verloren. Und gerade in dieser Verlorenheit offenbart sich Gott und sagt, ich beschenke dich. Moses, komm näher. Eigentlich ruft Gott nicht, sondern da wird die Neugierde geweckt. Der Busch brennt. Der brennt. Immer noch. Es ist jetzt schon nachmittags 3 Uhr. Der brennt immer noch. Und durch die Neugierde, er sagt, ich will hingehen und sehen, was das bedeutet. Und erst als er neugierig wurde, und so ist, wie wir zum Ursprung, zur Quelle kommen. Neugierig. Neugierig nach Gott. Ich habe einen Beduinen mal gefragt, als ich in der Wüste Sinai mal war und in so einem Zelt mit, ja, und da habe ich gefragt, wie findet ihr Wasser in der Wüste? Dann sagte, wissen Sie, normalerweise wir nehmen so ein Tier, einen Affen oder irgendein Tier, was gut laufen kann, und wir geben Salz auf der Zunge und wir lassen Salz lecken und dann lassen wir ihn los und dieses Tier rennt dorthin, wo Wasser ist. Die Tiere finden, wo Wasser ist, wenn du Salz auf der Zunge hast. Salz geleckt hast. So, wie komme ich zum Ursprung der Dinge? Gott spricht zu uns, wenn wir schweigen, wenn wir nichts mehr zu sagen haben. Da vernehmen wir seine Stimme. Herr, ihr habt dir jetzt alles gesagt. Was hast du zu sagen? Da beginnt Gott mit uns zu reden. Wir sehen Gott, wenn wir nichts mehr sehen. Saul von Tarsus war blind in Damaskus in seiner Stube. Er war blind, er konnte nur noch beten. Und dann sagt Gott zu Ananias, er betet. Jetzt betet er anständig. Vorher hat er nur Sprüche gemacht. War Weltmeister im Beten, aber jetzt betet er richtig. So siehe, er betet. Man muss blind werden, um mit Gott zu reden, Gott zu sehen und Gott zu hören. Erst wenn du diese Welt nicht mehr sehen kannst, wirst du Gott sehen, seine Herrlichkeit und seine Gnade. Wir sehen Gott, wenn wir nichts mehr sehen, dann sehen wir den Unsichtbaren, den Unbegreiflichen. Zum Urchristentum kommt man zurück. Weißt du, wenn man von allen enttäuscht wurde, von der Kirche, von der Religion, von der Gemeinde, von den Menschen, von dem Frommen. Du bist enttäuscht und sagst, Herr, ich suche nur dich. Herr, nur bei dir finde ich mein Leben. Nur bei dir. Und dann fragst du, was ist überhaupt echt? Und was ist wahr? Die Urgemeinde wurde von Jesus gegründet. Nicht von Petrus und auch nicht von Paulus. Auch wenn Paulus sehr starken Einfluss auf die Gemeinde hatte, aber der Heilige Geist war es, was die Gemeinde weiterführte. Die Gemeinde Jesu ist kein Menschenwerk, auch wenn Menschen mitwirkten und mitarbeiteten. Die Gemeinde, wenn du das richtig verstehst und richtig definierst, die Gemeinde heißt es vom Griechischen her Ekklesia, die Herausgerufene. Gemeinde ist die Herausgerufene. Christen sind Menschen, die herausgerufen wurden aus der Welt, aus der Sünde, aus Judaismus, aus der Religion, aus Heidentum, aus was auch immer, aus dem Islam heutzutage. Herausgerufen aus der Esoterik, aus dem Spiritismus, herausgerufen. Das ist ein Gnadenwerk Gottes. Und sie waren total anders. Sie waren Herausgerufene. Sie haben Gott verstanden. Sie reagierten auf das Reden Gottes. Und sie spürten, wir sind rausgerufen, rausgeführt aus dem ganzen System, in dem wir drin steckten. Die Israeliten. Und das beste Beispiel für Befreiung ist, wie Gott Israel aus Ägypten rausführte. Sie wurden herausgerufen, herausgeführt. Moses geht zu Pharao und sagt, lass mein Volk gehen. Ja, ja. Was nimmt ihr alles mit? Die Männer dürft ihr nur mitnehmen. Die Frauen bleiben hier als Pfand, als Geisel. Weißt du, der Teufel arbeitet mit Geiseln. Nein, sagt er, alles geht mit. Alle Mann und Frau und Kind und Kegel, alles geht mit. Nein, dann sagt er, ja gut, ihr könnt die Männer mitnehmen, ihr könnt auch die Kinder mitnehmen, aber die Schafe bleiben hier. Du siehst, der Teufel will uns nicht gehen lassen. Und Gott will uns in der Wüste haben, 3 Tage Reise. 3 Tage weit. So, die Urgemeinde wurde herausgerufen, dort Gott zu begegnen, Gott zu hören. Die Urgemeinde und auch die Urchristen, die wurden herausgerufen aus dem Judaismus. Sie haben da nicht am Sabbat ihr Gottesdienst gehalten, sondern am Sonntag, ersten Tag der Woche, kamen sie beieinander. Lies mal Apostelgeschichte. Sie trafen sich am Sonntag. Sie übten keine Beschneidung. Verstehst du? Wurden herausgerufen. Sie haben gesagt, wir brauchen das alles gar nicht mehr. Diese jüdischen Feste. Jetzt haben wir unsere Feste. Weihnachten, Ostern, Pfingsten. Nur dumme, unbelichtete und unterbelichtete Irrlehrer, die einfach nur denken, wir müssen wieder die ganzen jüdischen Feste feiern. Nein, sie trennten sich. Wir haben jetzt andere Feste. Wir haben anderes Brot. Wir haben frisches Wasser. Was Neues. Wir haben damit nichts mehr zu tun. Und sie haben die Leute gewarnt. Passt auf, Leute, die schleichen sich nebeneinher, neben uns, da in der Gemeinde. Paulus warnt, Galater Kapitel 2, Vers 4. Denn es hatten sich einige falsche Brüder mit eingedrängt, sind nebenher eingeschlichen, um unsere Freiheit auszukundschaften, die wir in Christus Jesus haben. Und sie wollen uns wieder knechten. Gott hat uns rausgeführt. Weißt du, viele sind 4 Wochen frei, aber wir werden wieder eingefangen. Mit dem Lasso. Der Teufel ist sehr schlau. Da kommen die Brüder, ja, wir müssen das auch noch, das Gesetz ist auch noch da. Nein, wir haben das Gesetz gehabt, wir haben uns erkannt und wir haben erkannt, wir werden nicht selig werden durch das Gesetz. Das zeigt uns, du kannst gar nichts. Du kannst das Gesetz nicht erfüllen, nicht einmal das einfachste, kleinste Gesetz. Du sollst keine anderen Götter haben oder dann du sollst nicht begehren deines Nächsten, was weiß ich. Verstehst du, wir sind solche Menschen, wir schaffen das nicht von uns aus. So, wir sind der Sünde gestorben. Gesetzliche Menschen wollen uns nur knechten, das Gesetz aufzwingen. Sie brauchen einen Esel, der ihnen die Lasten trägt, der ihnen sie bedient. Verstehst du, wir sind erlöst von dieser Sklavendienst, egal wo. Gläubige sind herausgerufen aus dem religiösen System dieser Welt. Und sie sind vom Heiligen Geist zusammengerufen, auch wenn es eine ganz kleine Schar ist. Sie haben sich zusammengefunden Oh, wir lieben Jesus, sie waren einmütig beieinander. Die wahren Gläubigen blieben zusammen, das ist Urchristentum. Sie blieben zusammen, hielten zusammen, sie arbeiteten auch zusammen. Und die Juden verfolgten und hetzten auf sie. Die herausgerufene Gemeinde bleibt eine verfolgte Gemeinde, nicht die angesehene. Weißt du, wenn du angesehen werden möchtest, dann musst du in die größte Partei reingehen. Du musst, was weiß ich, oder in was Großes eingehen und einsteigen. Dann wirst du angesehen werden. Verstehst du aber, wenn du bei so kleinen Clique irgendwo mitmachst, die vergehen. Die Gemeinde Jesus steht auf dem Felsen Jesus Christus und er ist das Haupt. Sie sind seine Glieder. Sie funktionieren nicht durch ein Gesetz oder einen Katalog von Vorschriften. Sie leben aus dem Heiligen Geist, sind flexibel, beweglich. Das waren die Urchristen. Die waren nicht stur auf das Gesetz versessen. Sie wurden vom Heiligen Geist angeregt, vom Heiligen Geist geführt, vom Heiligen Geist getrieben, vom Heiligen Geist geleitet. Die Urchristen versammeln sich auf dem Söller, nicht im Tempel. Auf dem Söller, das war ihr Zuhause. Als sie verfolgt wurden, sie gingen in ihr Gemeindezentrum, dort auf dem Söller. Dort, wo der Heilige Geist sie erfüllte. In der Apostelgeschichte und in den Briefen, sowie in der Offenbarung, Apokalypse, finden wir die frühe Christenheit, was sie waren. Wenn du zum Ursprung zurück möchtest, studier das Neue Testament ab der Apostelgeschichte. Und die Apostelgeschichte zeichnet die Geschichte der Gemeinde Jesu nach Ostern. Mit Pfingsten beginnt es. Und die Gemeinde, das Urchristentum beginnt mit der Erfüllung des Heiligen Geistes. Sie waren einmütig beieinander und der Heilige Geist fiel. Deshalb, als Paulus nach Ephesus kommt, dann sieht er eine Gemeinde, die nicken, sagen Amen, jawohl, das ist in Ordnung. Dann aber fragt er, Brüder, tut mir leid, 30 Jahre nach Pfingsten, habt ihr auch den Heiligen Geist empfangen, als ihr gläubig wurdet? Puh. Wir haben von Jesus was gehört, wir sind auf den Namen Jesu getauft. Aber vom Heiligen Geist haben wir noch nichts gehört. Das wird höchste Zeit. Zurück zum Urchristentum. Die Gläubigen, die Johannesjünger, die wurden zurückgeführt zum Urchristentum. Und sie ließen sich nochmals taufen und wurden erfüllt mit dem Heiligen Geist. Und sie weissagten, das Wort Gottes breitete sich aus. Aber vorher haben sie noch was getan. Die ganzen Zauberbücher verbrannt. Die ganzen esoterischen Schriften, spiritistischen Schriften. Weißt du, wenn du ohne den Heiligen Geist weiterlebst als Gläubiger, da wirst du, und den Heiligen Geist nicht hast, wirst du Esoteriker. Weißt du, da suchst du, wie beeinflusse ich meine Umgebung? Wie schütze ich mich und wehre mich vor diesen ganzen Geister, Dämonen und was weiß ich? Und der Teufel hat auch ein Angebot. Jawohl, Magie. Die weiße Magie und schwarze Magie, der schwarzen Magie wirst du ja nicht verfallen, aber der weißen, mit Bibelsprüchen, im Namen des Vaters, des Sohnes und des Heiligen Geistes und was weiß ich, mit welchem frommen Zauber, aber du brauchst den Heiligen Geist. Und das Wort Gottes breitet sich so mächtig aus, dass nachdem sie eine ganze Sache gemacht haben und den Heiligen Geist empfingen, dass sogar Paulus nachher seine Taschentücher genommen hat und sagt so, nimm das und leg auf den Kranken, ich kann nicht hinkommen. Verstehst du? Seine Schweißtüchlein. Wir lesen also gewaltige Dinge. Gott wirkte mächtig. Aber zuerst mal müssen wir auch mächtig aufräumen. Und konsequent sein. So, zurück zum Urchristentum. Die Briefe und die Offenbarung zeigen die Geschichte nach Pfingsten der Gemeinde Jesu. Und hier ist das Urchristentum sehr gut dokumentiert, festgehalten. Weißt du, auf Papier schwarz auf weiß. So waren die ersten Christen. Ganz besonders der Kolosserbrief. Studier mal den Kolosserbrief. Da steckt so viel Stoff drin. Wie wirkt sich das geistliche Leben in der Gemeinde Jesu aus? Wer urchristlich leben will, der soll das Neue Testament studieren. Und der Kolosserbrief ist etwas sehr, sehr, sehr Interessantes. Das geht in die Tiefe. In den Briefen, da wird das urchristliche Gemeindeleben beschrieben, verbrieft. Und die ersten Christen lebten so wie Jesus und der Heilige Geist sie leitete. Sie mussten entdecken. Weißt du, da war nichts festgeschrieben. Und früher hießen die Christen ja nicht Christen oder Jünger Jesu oder sonst was, die des neuen Weges sind, hießen sie. Paulus verfolgte die, die des neuen Weges sind. Die waren auf dem neuen Weg. Verstehst du? Die Gemeinde auf dem neuen Weg. Die Gläubigen, die auf den neuen Weg gehen. So, die ersten Christen lebten aus der Salbung. Die Apostelgeschichte 11, Vers 26. Sie lebten aus der Salbung, wie der Geist sie leitete, wie der Geist sie bestimmte. Der Heilige Geist, nicht irgendwie das Äußere, der Prunk und der Luxus, die Umstände, nein, wie der Geist sie leitete. Nicht der religiöse Kult, wie sie gewohnt waren, so im Judentum. Da wird jetzt ein Wort aus der Bibel gelesen, was das und das sagt der Herr und so weiter. Und dann wird, was hast du zu sagen, was hast du zu sagen, was hast du da hinten zu sagen, verstehst? Da wurde ein paar Kommentare gegeben. Nein, wie der Heilige Geist wirken ließ. Plötzlich hat er eine Offenbarung und so spricht der Herr.
1: Die Fortsetzung folgt morgen um die gleiche Zeit.

Jesus Christus spricht: Das Reich Gottes gleicht einem Senfkorn, das ein Mensch nahm und in seinen Garten säte. Und es wuchs.

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Ihr kennt die Gnade unseres Herrn Jesus Christus. Obwohl er reich ist, wurde er doch arm um euretwillen, damit ihr durch seine Armut reich würdet.

Warum sollen wir desto mehr Acht haben auf das Wort, das wir hören, damit wir nicht am Ziel vorbeitreiben? Denn wenn das Wort fest geworden ist, das durch die Engel geredet ist, und eine jegliche Übertretung und jeder Ungehorsam den rechten Lohn empfangen hat, wie wollen wir entrinnen, wenn wir ein solches Heil nicht achten, welches zuerst gepredigt ist durch den Herrn und bei uns bekräftigt durch die, die es gehört haben? Und Gott hat dazu Zeugnis gegeben mit Zeichen, Wundern und mancherlei mächtigen Taten und mit Austeilung des Heiligen Geistes nach seinem Willen. Denn nicht den Engeln hat er untertan gemacht, die zukünftige Welt, von der wir reden. Es bezeugt aber einer an einer Stelle der Schrift und spricht: Was ist der Mensch, dass du sein gedenkest, und des Menschen Sohn, dass du auf ihn achtest? Du hast ihn eine kleine Zeit niedriger sein lassen als die Engel. Mit Preis und Ehre hast du ihn gekrönt und hast ihn gesetzt über die Werke deiner Hände. Alles hast du unter seine Füße getan. Wenn er ihm alles unter die Füße getan hat, so hat er nichts ausgenommen, was ihm nicht untertan wäre. Jetzt aber sehen wir noch nicht, dass ihm alles untertan ist. Den aber, der eine kleine Zeit niedriger gewesen ist als die Engel, Jesus, sehen wir durch sein Todesleiden gekrönt mit Preis und Ehre, auf dass er aus Gottes Gnade für alle den Tod schmeckte. Denn so ist Gott, um deswillen alle Dinge sind und durch den sie alle sind, dass er den, der da viele Kinder zur Herrlichkeit geführt hat, als den Herzog ihrer Seligkeit durch Leiden vollendete. Denn weil sie alle von einem kommen, beide, der da heiligt und die da geheiligt werden, darum schämt er sich auch nicht, sie Brüder zu heißen und spricht: Ich will verkündigen deinen Namen meinen Brüdern und mitten in der Gemeinde dir Lob singen. Und abermals: Ich will mein Vertrauen auf ihn setzen. Und abermals: Siehe da, ich und die Kinder, welche mir Gott gegeben hat. Weil nun die Kinder Fleisch und Blut haben, ist auch er der gleichen Art teilhaftig geworden, damit er durch seinen Tod die Macht nehme dem, der des Todes Gewalt hatte, das ist dem Teufel. Und er löste die, so durch Furcht vor dem Tode im ganzen Leben Knechte sein mussten. Denn er nimmt sich ja nicht der Engel an, sondern der Kinder Abrahams nimmt er sich an. Daher musste er in allen Dingen seinen Brüdern gleich werden, auf dass er barmherzig würde und ein treuer hoher Priester vor Gott, zu sühnen die Sünden des Volks. Denn worin er selber gelitten hat und versucht ist, kann er denen helfen, die versucht werden. Darum, ihr heiligen Brüder, die ihr mitberufen seid durch die himmlische Berufung, schaut auf den Apostel und hohen Priester, den wir bekennen, Jesus, der da treu ist dem, der ihn gemacht hat, wie auch Mose in Gottes ganzem Hause. Er aber ist doch größerer Ehre wert als Mose, weil größere Ehre als das Haus der hat, der es erbaute. Denn ein jedes Haus wird von jemand erbaut, Gott aber ist's, der alles erbaut hat. Und Mose zwar war treu in Gottes ganzem Haus als Knecht, um zu bezeugen, was dereinst gesagt werden sollte, Christus aber war treu als Sohn über sein Haus. Dessen Haus sind wir, wenn wir das Vertrauen und den Ruhm der Hoffnung bis ans Ende festbehalten. Darum, wie der Heilige Geist spricht: Heute, wenn ihr hören werdet seine Stimme, so verstocket eure Herzen nicht, wie es geschah bei der Verbitterung am Tage der Versuchung in der Wüste, da mich eure Väter versuchten und prüften und hatten doch gesehen meine Werke 40 Jahre lang. Darum ward ich entrüstet über dies Geschlecht und sprach: Immer da irren sie mit dem Herzen. Aber sie verstanden meine Wege nicht, so dass ich schwur in meinem Zorn, sie sollten zu meiner Ruhe nicht kommen. Sehet zu, liebe Brüder, dass nicht jemand unter euch ein arges, ungläubiges Herz habe, das da abfalle von dem lebendigen Gott, sondern ermahnet euch selbst alle Tage, solange es heute heißt, dass nicht jemand unter euch verstockt werde durch den Betrug der Sünde. Denn wir sind Christi teilhaftig geworden, wenn anders wir die Zuversicht vom Anfang bis ans Ende festbehalten. Wenn es heißt, heute, wenn ihr seine Stimme hören werdet, so verstocket eure Herzen nicht, wie bei der Verbitterung geschah, wer hat sie denn gehört und eine Verbitterung angerichtet? Waren's nicht alle, die von Ägypten auszogen mit Mose? Und über wen ward Gott entrüstet 40 Jahre lang? War's nicht über die, die da sündigten, deren Leiber in der Wüste verfielen?
welchen schwur er, dass sie nicht zu seiner Ruhe kommen sollten, wenn nicht den Ungehorsamen, und wir sehen, dass sie nicht haben hineinkommen können um ihres Unglaubens. So lasset uns nun mit Furcht darauf achten, dass euer keiner dahinten bleibe, solange die Verheißung noch besteht, dass wir einkommen zu seiner Ruhe. Denn es ist auch uns verkündigt, gleich wie jenen, aber das Wort der Predigt half jenen nichts, da die nicht glaubten, die es hörten. Denn wir, die wir glauben, gehen ein in die Ruhe, wie er spricht. Ich schwur in meinem Zorn, sie sollten zu meiner Ruhe nicht kommen. Nun waren ja die Werke von Anbeginn der Welt fertig, denn so spricht er an einer Stelle der Schrift von dem siebenten Tag, und Gott ruhte am siebenten Tage von allen seinen Werken. Gleichwohl heißt es an dieser Stelle abermals, sie sollen nicht kommen zu meiner Ruhe. Da es nun bestehen bleibt, dass etliche sollen zu Gottes Ruhe kommen und die, denen es zuerst verkündigt ist, nicht dazu gekommen sind, um des Ungehorsams willen, bestimmt er abermals einen Tag, ein Heute, und sagt durch David nach solcher langen Zeit, wie eben gesagt ist, heute, wenn ihr seine Stimme hören werdet, so verstocket eure Herzen nicht. Denn wenn Josua sie hätte zur Ruhe gebracht, würde Gott nicht hernach von einem anderen Tage geredet haben. So ist also noch eine Ruhe vorhanden dem Volke Gottes. Denn wer zu Gottes Ruhe gekommen ist, der ruht auch von seinen Werken, gleich wie Gott von den seinen. So lasset uns nun Fleiß tun, hineinzukommen zu dieser Ruhe, auf dass nicht jemand zu Fall komme in gleichem Ungehorsam. Denn das Wort Gottes ist lebendig und kräftig und schärfer denn ein zweischneidig Schwert und dringt durch, bis dass es scheidet Seele und Geist, auch Mark und Bein, und ist ein Richter der Gedanken und Sinne des Herzens. Und keine Kreatur ist vor ihm verborgen, sondern es ist alles bloß und aufgedeckt vor Gottes Augen, dem wir Rechenschaft geben müssen. Weil wir denn einen großen hohen Priester haben, Jesus, den Sohn Gottes, der die Himmel durchschritten hat, so lasset uns halten an dem Bekenntnis. Denn wir haben nicht einen hohen Priester, der nicht könnte mit Leiden, mit unserer Schwachheit, sondern der versucht ist allenthalben, gleich wie wir, doch ohne Sünde. Darum lasset uns hinzutreten mit Freudigkeit zu dem Thron der Gnade, auf dass wir Barmherzigkeit empfangen und Gnade finden auf die Zeit, wenn uns Hilfe not sein.

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O heiliger Gott, diese Worte sind alleine für dich. Ich bitte dich, hör diese Worte, denn du allein bist mein Licht. Es tut mir leid, dass ich immer wieder zweifle, aus Angst vor anderen Menschen in der Frucht nicht weiter reife. Die Wahrheit ist dein Wort und das Wort reinigt das Herz. Doch der Mensch sucht sich nur das heraus, was ihn nicht wirklich schmerzt. Vertraue ich deinem Wort, ungefälscht und ohne Zwang, dann sagt man, das ist in der Tat ein religiöser Drang. Doch nein, mein Gott, so ist es nicht. Ich liebe dich so sehr. Ich höre dein Wort und nehme es an. Es ist nicht wirklich schwer. Du bist und bleibst derselbe Gott von Anbeginn der Zeit. Ob alter oder neuer Bund, du hast dein Volk befreit. Der Zorn von dir war niemals falsch, die Liebe trieb dich an. Du wolltest retten und befreien, Gehorsam ist kein Zwang. Jesus sagte selbst, ich bin der Weg, drum folg mir nach. Ein wahrer König Israels, dein Wort, es liegt nicht brach. Verzeih mir Gott, dass meine Treue keine Wurzeln trägt. Verzeih mir Gott, dass die Angst vom Schein deinen Bund zerschlägt. 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Es war in dieser Nacht, ich lag im Bett.

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1: Es ist schön, dass Sie da sind, heute Freitag, mitten in der Krise. Es gibt eine nette Geschichte von einem schottischen Geschäftsmann. Der hatte eine echte Krise und es ging ihm wirklich schlecht. Und am Ende machen wir es ja oft so, wenn es dann wirklich nicht mehr geht und unsere menschlichen Möglichkeiten ausgereizt sind, überlegen wir uns, ob es nicht vielleicht doch einen Gott geben könnte. Und so machte er das auch und er fing an zu beten. Und er sagte, Gott, bitte, schenk mir ein Sechser im Lotto. Und er betete das einmal, zweimal, eine Woche, zwei Wochen, drei Wochen. Aber das Geschäft ging den Bach runter und schlussendlich musste er Konkurs anmelden. Und als die Pleite da war, ging er abends raus aus seinem Haus, stellte sich auf eine dieser Klippen und er war sauer. Und er sagt, Gott, was ist los mit dir? Ich habe gebetet. Ich habe dir gesagt, gib mir einen Sechser im Lotto. Du hast nichts gemacht. Und er, während er nach oben auf der Klippe steht, bezieht sich der Himmel, wird total schwarz. Mit einem Mal zuckt der Blitz runter und eine Riesenstimme sagt zu ihm, mein Sohn, du hättest mir eine Chance geben sollen und ein Los kaufen sollen. Und ich fand das immer nett. Also mitten in der Krise glaube ich, dass Gott versucht, uns eine Sache klarzumachen. Ich brauche deine Mitarbeit. Es gibt immer den göttlichen Anteil für ein Wunder, aber es gibt auch immer unseren menschlichen Anteil. Und nur weil man sich in den Schaukelstuhl gesetzt hat, heißt das noch nicht, dass man in Bewegung ist. Manche Leute denken das. Ja, geht auch immer hin und her, aber wenn du ehrlich bist, es geht nicht wirklich vorwärts. Und wenn du aus einer Krise rauskommen willst, dann musst du begreifen, dass es was damit zu tun hat, dass Gott dich anspricht und sagt, hey, ich hab dich lieb, aber ich brauche deine Mitarbeit. Ich mach's nicht ohne dich. Manchmal haben wir so diese Vorstellung, dann kommt irgendwie übernatürlich, spirituell, oh, der Geist kommt auf dich. Nee, Leute, so läuft das nicht. Sondern im Regelfall versucht Gott mit dir zusammenzuarbeiten. Und das ist das Geheimnis dabei, stimmt's? Ich habe einen ganz lieben Pastorenkollegen aus der evangelischen Kirche, der heißt Wolfgang Simson. Und der war auf einer Pastorentagung eingeladen. Und der hat eine unglaublich nette Geschichte erzählt. Einer seiner Freunde hatte ein neues Pastorat angefangen und die hatten dort neben der Kirche dieses Pastorenhaus und das hatten die ziemlich gut renoviert, ihm auch noch ein paar neue Bäumchen davor gesetzt und er hatte irgendwie noch nicht geschafft zu heiraten, aber dafür hatte er zwei kleine Katzen. Und eines Morgens wacht er auf und hört die Katzen so jämmerlich schreien und schaut raus aus dem Fenster und sieht, dass in den jungen Birken ganz oben eine seiner Katzen hängt und irgendwie nicht wieder runterkommt. Und irgendwie noch so im Halbtran denkt er, was mache ich jetzt? Leiter an den Baum, wäre vielleicht gefährlich, knickt der Baum ab. Er kommt auf eine glorreiche Idee, nimmt ein großes Seil, bindet das ein bisschen überhalb der Mitte des Birkenbaumes an, verknotet das vorne an seiner Stoßstange und fährt langsam rückwärts, sodass der Baum fröhlich gebeugt wird. Aber der Morgen war wirklich noch ein früher Morgen. Ohne Kaffee ist das auch bei Pastoren gefährlich. Und das Ende vom Lied ist, der Knoten löst sich und katapultartig jagt es die Katze durch den Äther. Jetzt war guter Rat teuer, er war ja noch nicht so lange da in dieser Dorfgemeinde und dachte, Mensch, was mache ich jetzt? Und halb angezogen klingelte er dann bei den Nachbarn und sagte, Entschuldigung, haben Sie eine Katze vorbeikommen? Ja, und irgendwie nach dem dritten, vierten Mal und dem komischen Gesicht der Leute fiel ihm auf, also mein Freund, wenn du dich hier nicht völlig zum Affen machen willst, geh nach Hause, ja? Lass Katze Katze sein, das Thema ist irgendwie durch. Er hatte ja mit dem Kirchengemeinderat schon ein paar Mal zusammengesessen und ein paar Tage später trifft er eine dieser Ladies von seinem Kirchengemeinderat, wie die da in dem Laden Katzenfutter kauft. Er guckt sie an und sagt, wenn ich mich richtig erinnere, dann haben Sie doch gar keine Haustiere. Guckt sie ihn an und sagt, Herr Pastor, wenn ich Ihnen das erzähle, das glauben Sie nie im Leben. Ach, sagt er, ich bin Kummer gewohnt, probieren Sie doch mal. Ach, sagt die Frau, wissen Sie, wir haben doch unsere kleine Katrin, 9 Jahre. Und die liegt uns schon seit 2 Jahren, liegt die uns in den Ohren und sagt, Mama, ich möchte so gerne ein Haustier. Und ich habe immer gesagt, kommt bei uns nicht in Frage, die Haare, das, nee, will ich nicht. Aber sie sagt, vor ein paar Tagen sitzen wir morgens, weil sie zur zweiten Stunde musste, draußen auf der Veranda beim Frühstück und unsere Tochter nervt wieder und sagt, Mama, ein Haustier, am liebsten eine Katze. Und wissen Sie, Herr Pastor, da weiß ich mich in meiner Not doch nicht zu wehren und sag zu ihr, weißt du was? Frag doch den lieben Gott, ob er die Katze für dich hat. Und bevor ich richtig nachdenke, faltet das Kind die Hände und betet ungefähr so. Herr Jesus, du siehst meine Mama, die will mir keine Katze. Kannst du? Die ist noch nicht bei Amen. Kommt die Katze vom Himmel, Herr Pastor? Ja, sagt sie, was soll ich machen, wenn sogar der Himmel mitspielt? Was soll ich dem Kind die Katze wegnehmen? Die Reaktion bei diesem Pastorentreffen war ähnlich wie hier heute Abend. Die Pastoren lagen alle mehr oder weniger im Wasser vor Lachen. Und dann wird der Pastor plötzlich ganz ernst und sagt, Leute, denkt mal über diesen Gedanken nach. Wenn Gott sogar die Not dieses kleinen 9-jährigen Mädchens hört und auf eine völlig irre Idee kommt, um eine Lösung für die Not dieses Kindes zu schaffen, Männer und Freunde, könnt ihr euch vorstellen, dass Gott für euer Problem zu Hause auch eine Lösung hat? Und mit mal war Totenstille im Saal. Ich wünsche Ihnen, dass Sie diesen Gedanken heute Abend mitkriegen, dass Gott in seiner Genialität und in seiner Güte für egal welche Krise in unserem Leben mindestens eine Lösung hat. Gott arbeitet ganz oft wie mein Navi. Wissen Sie, was ein Navi ist? Eine der glorreichsten Erfindungen der letzten 10 Jahre. Wie oft weiß ich nicht, wo es wirklich hingeht. Früher habe ich als Mann echt gelitten. Wissen Sie das? Also ich habe immer Mühe nachzufragen, weil ich bin ein Mann und ein Held. Ich weiß, wo es hingeht. Und wenn ich nicht weiß, wo es hingeht, dann versuche ich das wenigstens zu vertuschen. Aber seitdem ich ein Navi habe, bin ich von allen Sorgen befreit. Völlig egal, wie oft ich mich verfahren habe, der findet immer einen Weg, um mich am Ende an die richtige Stelle zu bringen. Das beruhigt mich so ungemein. Und soll ich Ihnen was sagen? Gott ist genauso. Egal, wie oft wir uns verfahren haben. Wenn wir zu ihm kommen, können Sie davon ausgehen, dass Gott in seiner Liebe irgendeinen Weg findet, um uns an die richtige Stelle zu bringen. Das ist das Geniale an ihm. Und das ist, was mich in meinem Leben fasziniert hat. Weil Sie haben recht und wie Jürgen das richtig ausgeführt hat, klar, jeder von uns erlebt das, dass in sein Leben Krisen reinkommen. Und ich glaube, das ist der Grund, warum damals diese Gruppe Silbermond mit ihrem Song "Gib mir ein kleines bisschen Sicherheit" so unglaublich Erfolg hatten. Die trafen den Nerv der Zeit, dass wir nämlich tatsächlich alle irgendwann feststellen, dass unsere Sicherheitssysteme nicht funktionieren. Jeder von uns merkt das irgendwann, dass er nicht für seine Gesundheit garantieren kann. Als mein Papa aus dem Krankenhaus nach Hause kam mit 3 Gehirntumoren, vorher Schlachtermeister mit eigenem Betrieb und allem, 120 Kilo Lebendgewicht, es gab nichts, was mein Papa nicht hingekriegt hat. Ich kann mich erinnern, wenn im Winter irgendwie, ich war als Junge dabei, da war ein VW-Bus voll besetzt in den Graben gefahren. Da hat mein Vater die Schuhe ausgezogen, mitten im Winter die Strümpfe, Hose hochgekrempelt, ist in dieses Wasser gestiegen und hat den Wagen mal auf die Straßenseite wieder richtig gestellt. Und mit mal merkst du, dass du weder richtig sprechen kannst, noch sonst irgendwas machen kannst, weil alles ist gelähmt. Und mit mal spürst du, wer gibt mir Sicherheit für meine Gesundheit? Seien Sie ehrlich, wer von Ihnen kann garantieren, dass er fröhlich und gesund 80 Jahre wird? Wer von Ihnen kann garantieren, dass er in seiner Ehe wirklich die nächsten 50 Jahre glücklich lebt? Wir können ja noch nicht mal für unseren Euro garantieren. Wofür können Sie wirklich garantieren? Wofür haben Sie eine echte Sicherheit? Sehen Sie, genau das ist unser Problem. Wenn wir tatsächlich anfangen, mit uns selber ehrlich zu werden, dann merken wir, dass wir so gut wie nichts in der Hand halten. Und spätestens, wenn wir diese Illusion haben, dann rinnt es uns wie den Sand durch die Finger. Das ist der Grund, warum ich glaube, dass es so unglaublich klug ist, sich mit jemandem zu verbinden, der Himmel und Erde in der Hand halten kann. Bei dem dieser Satz tatsächlich stimmt, dass man nie tiefer fallen kann als in die Hand Gottes. Und wahrscheinlich ist das auch der Grund, warum dieser Text, den ich heute Abend mit Ihnen teilen möchte, so ein weltberühmter Text geworden ist. Die meisten von uns können sich noch erinnern, ihn irgendwann in der Schule lernen zu dürfen. Also zu meiner Zeit. Okay, das ist auch schon eine Weile her, stimmt. Aber selbst als ich Reli unterrichtet habe, habe ich das meine Schüler und Schülerinnen lernen lassen. Psalm 23 sagt Folgendes in dem 4. und 5. Vers. Und bringt damit diese Krisensituation ziemlich gut auf den Punkt. Da heißt es, und ob ich schon wanderte im finsteren Tal. Hurra! Gott ist ehrlich mit uns und sagt, Leute, es gibt dunkle Täler. Also wörtlich übersetzt aus dem Hebräischen, wenn ich wandere durch die Todesschluchten. Es gibt Dinge, da ist es so dunkel, dass wir keinen Plan mehr haben. In jedem Leben kommt das vor. Und Gott sagt, das ist so. Und jetzt kommt der Clou an dieser Geschichte. Da geht es nämlich weiter mit, fürchte ich kein Unglück. Ja, es gibt dunkle Täler in meinem Leben, aber ich muss mich nicht fürchten. Warum nicht? Denn du, Gott, bist bei mir. Liebe Freunde, hier liegt der Schlüssel. Auf wessen Kraft verlassen Sie sich, wenn Ihre eigene am Ende ist? Das ist die Frage aller Fragen. Welche Grundlage, welche Basis trägt, wenn wir selber am Ende sind? Und dann sind Sie klug beraten, wenn Sie wissen, dass Sie tatsächlich eine Beziehung zu Gott aufgebaut haben. Denn dann geht es weiter hier. Du bereitest vor mir, versuchen Sie sich das bildlich vorzustellen, Sie sitzen noch im dunklen Tal und wo ist Gott? Und gleichzeitig ein Stück voraus. Kennen Sie diese Phase, wo Sie den Eindruck haben, Gott ist nicht mehr da? Wer von Ihnen kennt dieses weltberühmt gewordene Gedicht? Man nennt das Spuren im Sand. Wo so ein Mensch einen Traum hat und seine Spur und Gottes Spur parallel nebeneinander im Sand des Strandes sieht. Und dann plötzlich erinnert er sich daran, dass in der wirklich kritischen Phase seiner Lebensführung er bloß noch eine Spur sieht. Und er ist sauer und er sagt, Gott, was ist los mit dir? Wo es richtig heftig wird, da bist du nicht da. Und alle, die das Gedicht kennen, wie geht's weiter? Da redet Gott plötzlich zu ihm und sagt, hör mal, mein Freund, da wo du nur eine Spur siehst, da habe ich dich getragen. Das ist der Knackpunkt hier in dieser biblischen Geschichte. Gott ist bei dir, mit dir und gleichzeitig ist er manchmal ein Stück voraus, sodass du ihn nicht siehst und den Eindruck haben könntest, er hat mich im Stich gelassen. Aber was macht Gott, während du ihn nicht siehst? Er ist vor dir und bereitet schon den Tisch mit allem Guten, was du brauchst. Er ist dabei, die Lösung für dich vorzubereiten und die Feinde müssen zugucken. Was für ein genialer Text. Und genau das ist, was ich in meinem Leben immer wieder erlebe. Und das ist, was ich entdecke in meinem Leben mit Gott. Dass mir so oft diese Scheuklappen den Blick nach rechts und nach links wegnehmen und ich nicht entdecken kann, dass Gott schon lange dabei ist, was wirklich Geniales in meinem Leben vorzubereiten, weil ich mich immer noch fröhlich in meiner egozentrischen Katastrophenstimmung drehe. Und Gott schon längst ein Stück weiter ist und dabei ist, wirklich gute Dinge in mein Leben hinein vorzubereiten. Und alles, was ich tun muss, ist, was darfst du nicht machen, wenn du im dunklen Tal sitzt und da durchgehen musst? Was darfst du nicht machen? Du darfst auf gar keinen Fall die Koffer auspacken. Du darfst auf gar keinen Fall dir dieses dunkle Tal einrichten und möblieren. Möglichst noch schwarze Tapeten an die Wand. Der Riesenfehler im dunklen Tal ist, dass manche Leute denken, das ist ihre Lebensberufung, da ihr Leben lang drin zu wohnen. Das steht da nicht. Mir hat das gefallen. Churchill, der englische Premierminister, hat das gesagt. Er hat gesagt, wenn du durch die Hölle gehen musst, bleib ja nicht stehen. Sehr clever, der Mann. Da liegt ein Riesengeheimnis. Und Gott sagt das hier in diesem Text ganz genauso. Du sollst durch das dunkle Tal gehen. Der sagt nicht, bleib da stehen. Er sagt nicht, pack die Koffer aus. Er sagt nicht, bleib im Jammertal. Sondern seine Anweisung ist, geh weiter, bis du den gedeckten Tisch findest. Das ist der Schlüssel. Wir erleben Krisen, jawohl, jeder von uns, sie und ich und jeder. Aber die Anweisung Gottes ist, fang an mir zu vertrauen. Begreif, dass es jemanden gibt, der einen riesen guten Plan für dein Leben hat und der dich weiterbringen will. Weil, liebe Freunde, ganz ehrlich, wodurch werden wir stark? Nicht durch im Schaukelstuhl sitzen, sondern durch selber laufen. Und das ist der Punkt, warum Gott immer wieder solche Situationen in unserem Leben zulässt, um uns zu lernen, zu wachsen, aufzustehen, neu vorwärts zu gehen, Kraft zu mobilisieren und die nächste Hürde zu nehmen. Und wenn wir das machen, werden wir lebenstüchtig, Stück für Stück. Das ist das Geheimnis. Unser Punkt ist, wir müssen es lernen, mit diesem wunderbaren Gott zusammenzuarbeiten. In dem Augenblick, wo wir diese Perspektive verlieren zu ihm und uns auf uns selber zurückgeworfen wissen, kommt diese Riesenangst hoch, die uns signalisiert, hey, du kannst es nicht schaffen. Und dahinter steckt die Lüge, Gott hat mich im Stich gelassen. Aber ich soll Ihnen was sagen, Gott hat noch nie jemand im Stich gelassen, der mit ihm leben wollte, noch nie. Mir gefällt dieser Bericht eines Mannes, sein Schiff war untergegangen. Der war auf einer einsamen Insel an Land gespült worden, Mutterseelen allein, völlig auf sich alleine gestellt. Fernab der nächsten Schifffahrtslinie hatte er alles aus dem Schiffswrack rausgeholt, was er irgendwie noch zum Überleben gebrauchen konnte, sich eine provisorische Hütte gebaut. Und an diesem Tag war er morgens unterwegs gewesen, um irgendwie Nahrung zu beschaffen. Und als er wiederkam am Mittag, sah er, dass alles, was er aufgebaut und zusammengesammelt hatte, in Rauch aufgegangen war. Wahrscheinlich hatte er das Feuer nicht richtig ausgemacht und das war durch den Windzug wieder angefacht worden und hatte alle seine Habseligkeiten verbrannt. Und dieser Mann fiel in die absolute tiefe Depression. Mit dem Gedanken, Gott, ich habe jetzt hier schon wirklich Elend, aber jetzt kommst du noch und bringst dieses Elend auf den Siedepunkt. Das kann doch gar nicht sein. Was ist los, Gott? Irgendwann schlief er vor Erschöpfung ein und wachte auf durch ein unglaublich lautes Geräusch. Eine Schiffssirene war zu hören und er wachte auf und schaute runter auf den Strand und sah, wie so eine kleine Schaluppe, gerudert von Leuten, auf den Strand zufuhr. Und man rief und er merkte, die suchen ihn. Endlich an Bord des Schiffes guckt er den Kapitän an und sagt, was um alles in der Welt machen Sie hier? Und der Captain schaut ihn an und sagt, wieso? Sie haben doch ein riesen Rauchsignal gesendet. Und plötzlich begriff der Bursche, Mann, oh Mann, mitten in meiner Krise war Gott dabei, die Lösung zu schaffen. Denken Sie gut drüber nach, wenn Sie mitten in der Krise stecken, ob das nicht ein göttlich genialer Zug ist, Ihnen klarzumachen, dass Gott an Ihrem Leben interessiert ist. Und dass er dabei ist, sie gerade in die richtige Richtung zu bewegen. In dem alten Propheten Jesaja gibt es ein schönes Wort. Da steht, siehe, so spricht Gott, der Herr, ich bahne einen Weg, wo? Mitten in der Wüste. Das gefällt mir. Wussten Sie, dass einer der Titel, die sich Jesus selber gegeben hat, der Weg heißt? Stimmt, oder? Und ich habe gedacht, wenn jemand sich schon der Weg nennt, dann weiß er was auf jeden Fall, wo der nächste Weg ist. Es gibt noch einen zweiten Titel für Jesus, der mir gefällt. Er nennt sich Alpha und Omega. Als kleiner Junge habe ich das nie verstanden in der Kirche. Ich habe gedacht, komisch, das A und O, also im deutschen Alphabet heißt das A und Z, wenn man Anfang und Ende bezeichnen will. Aber irgendwann bin ich dann drauf gekommen, das hat was mit dem griechischen Alphabet zu tun, da ist Alpha der erste Buchstabe und Omega der letzte. Jesus sagt, ich bin derjenige, der das erste Wort spricht und Halleluja. Er ist auch der, das letzte Wort spricht. Das spricht nicht meine Frau, ja, auf jeden Fall. Das hat mich auch beruhigt, ja. Weiß nicht, wie das bei Ihnen zu Hause ist. müssen Sie jetzt sich auch nicht melden, ja? Kein Problem. Mich berührt das, dass Gott gut ist und dass er einen guten Plan hat für uns und dass er sich selber der Weg nennt. Und mich hat das immer wieder in meinem Leben in diesen Krisensituationen zur Ruhe gebracht. Ich erzähle Ihnen ein paar Storys aus meinem Leben, um das zu untermauern. Ich war Anfang der 90er Jahre mit Hilfsgütern nach Albanien unterwegs. Sie wissen, da gab es dieses Riesenproblem, dass viele, viele Leute gerade in den Bergregionen Albaniens verhungert sind. Die Zeit war reif, dass diese Mauern sich öffneten und wir waren mit zwei LKWs unterwegs, um Saatkartoffeln und alle möglichen landwirtschaftlichen Geräte darunter zu schaffen. Und wir waren begeistert, aber Begeisterung alleine hilft nicht viel. Besonders, wenn man keine Ahnung hat, was man da eigentlich tut. Und so kam es, wie es kommen musste. Wir waren an einem Sonntag mitten in den Karpaten in Rumänien, mussten, um die Fähre nach Bulgarien zu kriegen, mussten uns wirklich beeilen und standen oben in den Bergen und hatten keinen Sprit. Und natürlich waren wir alle so schlau, dass wir auch nicht begriffen hatten, dass am Sonntag in Rumänien sowieso keine Tankstelle auf hat, wenn du überhaupt eine gefunden hast, wo du irgendwas bekommen konntest damals. Und wir standen mitten im Berg. Und wenn man für so eine Aktion zuständig ist, das ist ja das Schöne bei uns in Deutschland, ja? Was ist die wichtigste Frage, die sich uns in Deutschland stellt, wenn irgendwas schief geht? Wer hat Schuld? Das ist die wichtigste Frage. Haben wir die beantwortet, geht's uns gut? Sind wir alle entspannt? Weil dann wissen wir, wem wir wenigstens die Prügel geben können. Und ehrlicherweise, ich hatte Schuld. Ich hätte das besser organisieren müssen. Ich hätte mich mit der Materie viel mehr auseinandersetzen müssen. So standen wir da und fröhlich an uns plätscherte so ein Gebirgsbach vorbei. Und wir haben uns dann nach zwei Tagen zum ersten Mal einigermaßen ordentlich gewaschen da. Haben die Zeit ein bisschen totgehauen. Und im Stillen dachte ich, oh Gott, ich habe keine Ahnung, wie wir das hier machen. Ja? Bis zur nächstgrößeren Stadt, kein Schimmer, wo die nächste ist. Keine Ahnung. Gott, und ich habe Schuld. Es ist echt mein Versagen. Ja? Ich hätte das viel besser planen müssen. Und während ich da stand und wir so vor uns hin dachten und beteten, kommt plötzlich so ein Dacia vorbei. Der Mann hält an, steigt aus. Einer von unseren Fahrern war ein ehemaliger Deutsch-Rumäne, konnte Rumänisch. Und er sagt zu ihm, ob wir Sprit bräuchten. Jo. Diesel. Jo. Der Typ macht den Kofferraum auf und holt 4 20-Liter-Kanister raus. Wir haben das Zeug eingefüllt und jetzt kommt das eigentliche Wunder. Der wollte keine Bezahlung. Also jeder, der mal in Rumänien war, der weiß, das ist das größte aller Wunder, wenn die Jungs keine Knete von dir wollen. So lieb, wie sie sind, ja. Aber sie sind auch echte Geschäftsleute. Und wir kamen rechtzeitig runter, konnten mit der Fähre unsere Termine schaffen und alles lief, wie es laufen sollte. Und ich dachte, während wir da in unserem LKW wieder saßen und weiter tuckerten, Gott, ich habe keine Ahnung, wo du diesen Typen aufgetrieben hast. Ich habe keine Ahnung, wo der dieses Zeug her hatte. Aber ich bin dir dankbar, dass dein Überblick besser ist als meiner. Und immer wieder habe ich das in meinem Leben erlebt, dass Gott viel, viel besser wusste, was wann dran ist, als ich das hätte planen können. Aber ehrlicherweise brauchen wir diese Beziehung zu ihm, dass er so in unser Leben eingreifen kann. Manchmal wirst du vor Herausforderungen gestellt, wo du am liebsten dich verkriechen würdest. Mir gefällt das, in die Bibel hineinzuschauen und immer wieder solche Beispiele zu sehen. Dem Volk Israel wird gesagt, Leute, ihr sollt das Land Kanaan einnehmen, da ist Milch und Honig, da ist Überfluss, da ist alles Gute, was ihr braucht. Und die kommt zum ersten Mal dahin, schicken 12 Kundschafter rein ins Land und die kommen wieder und sagen, ja, ja, das ist schon ein tolles Land, aber die Bewohner sind Riesen und wir waren in unseren Augen wie Heuschrecken. Manchmal denke ich, so sieht das in unserem Leben auch aus. Wir haben den Eindruck, wir bekommen eine richtig gute Phase und plötzlich kommt so der Pferdefuß nachgeliefert. Und wir stellen plötzlich fest, hey, das, was eigentlich so gut aussah, ist gar nicht so gut. Und die Frage türmt sich plötzlich auf, wieso ist das so? Und Gott, ich kann die Problematik gar nicht packen, das ist viel zu stark für mich. Und die Israeliten angesichts dieser Riesen, die scheinbar da waren, entschließen sich zu sagen, Gott, wir vertrauen dir nicht. Und gehen wieder zurück in die Wüste, 40 Jahre. Nach 40 Jahren machen sie den zweiten Anlauf und zwei dieser Kundschafter gehen wieder in dieses Land, in die größte damalige Festung Jericho und kommen zurück und kommen mit folgender Nachricht zurück. Können Sie nachlesen in Josua 2, dass die Bewohner Jerichos zu ihnen gesagt haben, seit 40 Jahren warten wir darauf, dass ihr uns endlich platt macht und das Land einnehmt. Darüber musste ich staunen, stimmt's? Die Feinde waren sicher, diese Israeliten mit der Hilfe Gottes werden das packen. Die eigenen Leute, die Gott eigentlich kennen sollten, glaubten nicht, dass Gott wirklich durchhalten würde. Wie oft ist das in deinem Leben so? Dass Gott dir ein Wort schenkt, eine Verheißung, einen Zuspruch gibt, ich will mit dir gehen und wir sagen, Gott, ich kann mir nicht vorstellen, dass du mit mir gehst. Ich kann mir nicht vorstellen, dass du das für mich in Bewegung bringst. Ich kann mir nicht vorstellen, dass du aus meiner Ehe tatsächlich noch was heil machen kannst. Gott, ich kann mir nicht vorstellen, dass du aus dieser Krankheit echt eine Lösung hast. Als mein Papa mit 3 Gehirntumoren nach Hause gebracht wurde und meiner Mutter erzählt wurde, dass er bald stirbt, da stellte meine Mutter damals für mich als Junge eine völlig irre Konstruktion. Da stellte sie uns jeden Abend um 18 Uhr alle um das Bett unseres Vaters auf und dann betete sie für seine Heilung. Das machte sie fast 3 Jahre, so lange bis er gesund war. Für mich damals völlig irre. Ich war 16, ja, und habe gedacht, meine arme Mutter, die ist wirklich überfordert oder hat zu lange in der Sonne gesessen oder was auch immer, ja. Aber das ist ja wirklich gestört. Aber sie sagte, ich glaube an einen Gott, der die Dinge bewegen kann. Ich bleibe nicht in der Krise, ich setze mich nicht hin, ich werde keine schwarzen Tapeten an die Wände malen, sondern ich werde daran festhalten, dass Gott Gott ist und dass, wenn ich mit ihm im Bunde bin, Gott mir versprochen hat, mein Versorger, mein Vater und mein Arzt zu sein. Und darauf blieb sie stehen, so lange, bis sie das Wunder sah, das sie brauchte. Ich glaube, das ist, was wir lernen müssen. Unser Problem ist, wir sehen immer ganz kurzfristig auf unsere Situation und können uns nicht vorstellen, dass Gott was viel Besseres vorbereitet hat. Als ich in Rendsburg die Herausforderung hatte, mit einem Sozialwerk vielen, vielen Menschen helfen zu dürfen, auf der einen Seite, aber auf der anderen Seite von Spenden leben zu müssen, da war das für mich in vielen Punkten echt so ein Tanz auf dem Drahtseil. Weil wir oft nicht wussten, wie kriegen wir die Knete zusammen, wie kriegen wir die Autos zusammen, um die Lebensmittel abzuholen, es an die richtigen Leute zu verteilen und so weiter. Und es kam, wie es kommen musste, irgendwann waren sämtliche unserer Autos, die sowieso alt und gebraucht waren, am Ende. Und es war nur eine Frage der Zeit, bis wir unsere Verbindlichkeiten nicht mehr einhalten konnten, nämlich an 36 Plätzen Lebensmittel abzuholen und am Freitag dann 3 große Verteilstellen damit zu versorgen. Und wir haben gebetet und haben gesagt, Leute, was machen wir? Gott muss uns in irgendeiner Form helfen. Und in dieser Phase hatten wir plötzlich mitten in so einem Gebet diesen Gedanken, dass Gott zu uns gesagt hat, Leute, ich habe schon längst für euch den Mercedes Sprinter bereitgestellt. Und wir haben gedacht, ja, naja. Hey, wenn du so einen Gedanken hast, was denkst du? Ich bin echt überarbeitet, ich brauche Urlaub. Das kann ja wohl nicht richtig sein. Vielleicht 2 Tage später ruft ein Installationsbetrieb bei uns an. Den Namen kannten wir, na klar, die Firma war bekannt. Der Mann lädt uns zu sich ein, wir kommen dahin. Er begrüßt uns ganz freundlich und sagt, ich muss mich bei Ihnen entschuldigen. Das war der erste Satz nach der Begrüßung. Und wir denken, komisch, wir haben eigentlich noch nie was mit ihm zu tun gehabt. Und dann sagt er, wissen Sie, vor einem Jahr war meine Frau mit unserer Tochter bei Ihnen in irgendeinem Gottesdienst. Und unsere Tochter hatte Leukämie und in ihrem Gottesdienst wurde für unsere Tochter gebetet und danach waren die Blutwerte klasse. Damals hat meine Frau zu mir gesagt, Rolf, hat sie gesagt, geh zu diesen Leuten hin und bedank dich und unterstütz ihre Arbeit, weil die machen echt eine gute Arbeit in der Stadt. Aber ich habe gedacht, ach komm, lass es, wie es ist. Hab nichts gemacht. Sagt er, und jetzt, meine Herren, kommt das Problem. Meine Tochter steht kurz vor dem Abi und die Blutwerte sind wieder so schlecht, dass die Ärzte nicht wissen, was man machen soll. Und meine Frau hat zu mir gesagt, den lieben Gott, den darf man nicht bescheißen. Das kann nicht gut gehen. Und deswegen hat sie mir gesagt, ich soll sie anrufen. Also standen wir da. Ja, sagt er, und wissen Sie, also könnten Sie noch mal für meine Tochter beten? Jo, wir lieben es, für Leute zu beten. Warum? Weil Gott hat gesagt, dass wir das tun sollen. Stimmt's? Betet füreinander, damit ihr gesund werdet. So steht das in der Bibel. Und so machen wir das auch. Also haben wir für die Tochter gebetet. Nachdem wir fertig sind mit dem Gebet, kommt dieser Mann auf uns zu und sagt, wissen Sie, meine Frau und ich, wir haben überlegt, wie könnten wir Ihre Arbeit unterstützen. Dann macht er die Tür auf und dann war der Fuhrpark zu sehen. Sagt er, und wir haben uns überlegt, Sie können sich einfach irgendwie ein Auto aussuchen, das Sie gebrauchen können. Das hätte er nicht sagen sollen. Wir sind auf jeden Kutschbock geklettert und haben geguckt, wie viele Kilometer drauf waren. Und der Mercedes Sprinter war der neueste und den haben wir mitgenommen. Und ich habe im Stillen Tage später darüber nachgedacht erst. Und dann fiel mir ein in dem Gebet, wo dieser Gedanke zu uns kam, dass Gott sagte, ich habe den Mercedes Sprinter schon vorbereitet. Und wir im Stillen gedacht haben, ey, das kann ja gar nicht sein, oder? Aber Gott ist genialer, als wir das je sein können. Und ich will dir was sagen, die Krise ist nicht das Problem, sondern das Problem ist, ob du mit diesem wunderbaren Gott in Verbindung stehst und er für dich die Lösung schaffen kann. Das ist der Punkt, auf den es ankommt. Für mich beginnt hier immer das Geheimnis, dass Gott in seiner Genialität für jede deiner Situation schon eine Lösung vorbereitet hat. Wenn ich mit Menschen rede, die in irgendeiner Form mit Gott zu tun haben, dann frage ich sie immer, wie hast du es hingebracht oder wann hast du gewusst, dass Gott zu dir redet? Und die meisten erzählen mir irgendwelche richtig kuriosen Storys. Der eine, mein Freund Ralf, erzählt immer seine Lieblingsgeschichte. Er war in Kiel und er war zu dieser Zeit alkoholabhängig und spielsüchtig. Seine Ehe stand auf dem Spiel, aus seinem Job war er schon rausgeflogen. Er hatte eine Menge Spielschulden. Und an diesem Abend lief er durch Kiel und wollte zu seinem Auto zurück, um dann nach Hause zu fahren, hatte schon ordentlich einen Tee. Und während er durch eine dieser engen Gassen geht, sieht er plötzlich zwei bullige Typen auf sich zukommen. Und ihm war klar, was das bedeutet. Irgendeiner wollte sein Geld wieder haben. Und während die Jungs auf ihn zugehen, langsam aber sicher, und er merkte, ey, umdrehen und wegrennen, keine Chance, ja. Machte er sich schon auf alles gefasst, schloss schon innerlich mit dem Leben ab. Und während die Jungs auf gleicher Höhe sind, greift der eine mit der rechten Hand in die Tasche. Und er wusste, jetzt ist passiert. Zieht einen Zettel raus und sagt, ey, hör mal, hast du schon was von Jesus gehört? Und gibt ihm den Zettel. Und geht weiter. Nachts um 12:30 in Kiel, in der Rotlichtmeile. Er sagt, ich habe gar nicht begriffen, was da passiert. Ich war nur irgendwie dankbar, dass ich irgendwie nicht erschossen wurde. Bin mit dem Zettel nach Hause, habe mich nachts hingelegt und habe gedacht, nee, ich kann nicht schlafen, jetzt muss ich gucken, was da drin steht. Und dann kriegte er ein frommes Traktat, wo jemand draufgeschrieben hat, wie er zu Jesus gefunden hat. Und dass sie in Kiel so eine Gemeinde aufgebaut haben, Gemeinde Gottes in Kiel. Und er hat gesagt, ey, das gibt's doch gar nicht. Das kann nicht richtig sein. Entweder bin ich nicht ganz dicht oder irgendwie hat Gott seine Engel jetzt neuerdings verkleidet. Ja, das kann ja nicht normal sein. Also ist er am nächsten Sonntag, hat er seine Frau eingepackt und ist nach Kiel gefahren zu dieser Adresse. Und dann kommt er rein und im Eingang dieses mehr oder weniger kirchlichen Gemeindehauses standen zwei abgesägte Harleys. Was denn hier los? Macht die Tür auf und dann kommen ihm die Kollegen schon entgegen, die er dann nachts getroffen hatte. Und da stellt sich raus, der eine ist der Pastor und der andere ist der Gemeindeleiter. Und dann kam er in eine Rockerkirche Leute, die aus allen möglichen Drogenhintergründen kamen, aus Knasti-Erfahrungen kamen und die zu Jesus gefunden hatten und miteinander anfingen, eine Gemeinde zu bauen und Leuten was von Jesus zu erzählen. Zugegebenermaßen etwas ungewöhnlich. Aber das war sein Einstieg, um Gott zu treffen. Manchmal stehst du daneben und denkst, ey, das kann doch gar nicht sein, oder? In unserer Gemeinde passiert folgende lustige Geschichte. Sandra, eine liebe Mama von 6 Kindern, muss mit einer ihrer Töchter zum Doktor, zu Dr. Lanich. Und bei dem Doktor im Wartezimmer fällt ihr ein Mann auf, der im Rollstuhl sitzt. Und irgendwie sieht er wirklich aus wie ein Häufchen Elend und sie kriegt Erbarmen mit ihm. Und sagt plötzlich ganz unvermittelt zu ihm, also wenn Sie heute Abend bei uns in die Kirche kommen und in den Gottesdienst, dann werden Sie gesund. Und sie sagt, als ich das gesagt hatte, dachte ich, Sandra, bist du blöd? Hast du noch alle Latten am Zaun? Was um alles in der Welt ist mit dir los? Sie sagt, aber es war schon raus. Und der Typ schaut mich an und lächelt und sagt, ja, wenn Sie mich mitnehmen, komme ich. Sagt sie, jetzt hatte ich das Problem und habe mir krampfhaft überlegt, wie ich das meinem Thomas klar mache, dass wir da über Rot fahren müssen, um dann einen Mann abzuholen, den ich eigentlich überhaupt nicht kenne und dem ich was gesagt hatte, was man bei gutem, einigermaßen normal funktionierendem Verstand überhaupt nie sagen sollte. So, sie schleift also ihren Mann dahin, nimmt den

dreht er sich halb um in seinem Rollstuhl, zeigt rüber und sagt, die Frau da hat gesagt, ich werde gesund heute. Ja, super, ey. Da kann ich dir sagen, da Stimmung im Gottesdienst, das ist nicht so langweilig. Und ich denke, ach du Schande. Ey, du, also Mann, oh Mann, woher haben die diesen Spinnkram, ja? Und dann fiel mir ein, ach, ich bin der Pastor, ja. Okay. So, manchmal, ja, wirst du dann belohnt, ja. Saat und Ernte. Tja, sag ich, doch, dann beten wir mal. Ja, und dann beten wir. Und dann sage ich zu ihm, so, und jetzt? Naja, sagt er, dann stehe ich mal jetzt auf. Und zu meinem Schock steht er auf, der Kerl. Und ich denke, das gibt's doch gar nicht. Dann sage ich zu ihm, Entschuldigung, darf ich Sie irgendwie stützen? Wollen Sie dem lieben Gott ins Handwerk pfuschen? Schon gut, ist mir egal. Dann ging dieser Typ wie so eine Ente. Und man sah dem an, also der ist wirklich lange nicht gelaufen. Um die Geschichte kurz zu machen, ich bin mit dem nach Würzburg gefahren, wir waren in der Uniklinik, wir waren in allen möglichen Kliniken. Dieser Bursche war seit 17 Jahren im Rollstuhl, weil vor ewigen Zeiten hat er MS bekommen und diese Krankheit war so weit fortgeschritten, dass er nicht mehr laufen konnte. Und Gott berührte ihn in einem Moment. Fertig war die Laube. Der Doktor war platt, wir als Kirchengemeinde waren platt. Und der Typ erfreut sich seines Lebens, pflegt heute seinen alten Vater und lebt und baut fröhlich vor sich hin. Hammer. Und ich dachte im Stillen, das gibt's doch schier nicht, oder? Das kann doch gar nicht sein. Was passierte bei diesem Typen mitten in seiner Krise? Der hat plötzlich was begriffen. Was wäre, wenn Gott wirklich da ist? Was wäre, wenn ich mich mit diesem Gott verbinden könnte? Und das war der Schlüssel, um aus der Krise rauszukommen und sein Leben komplett zu drehen. Freunde, das ist der Punkt in unserem Leben genauso. Daran macht sich das am Ende bemerkbar. Schaffen wir es, diese Beziehung zu Gott hinzubringen, ja oder nein? Daran macht sich alles andere fest. Und wenn du diesen Punkt nicht hinbringst, dann ist es wie mit dem Hemd. Das Beispiel verstehen meistens nur Männer, ja? Also wenn du ein Hemd hast und du den ersten Knopf falsch knüpfst, dann kannst du nach oben knüpfen wie ein Weltmeister, ja? Das Ding wird einfach nicht gerade. Was müsst du machen irgendwann? Den ganzen Laden wieder aufknüpfen und unten nochmal richtig anfangen. Sehen Sie, und genauso ist das mit der Beziehung zu Gott und uns und unserem Leben. Wenn der erste Knopf die Basis unseres Lebens die ist, dass Gott der Herr in unserem Leben ist, dann kommen alle anderen Dinge auch zurecht. Wenn dieser Punkt nicht stimmt, dann können Sie im Leben hin und her Verknüpfungen bauen und machen, wie Sie wollen. Sie kriegen es oben am Ende nicht richtig raus. Und hier liegt der Schlüssel. Was macht Ihre Beziehung zu Gott? In der Bibel gibt es so eine tolle Geschichte. Im Johannesevangelium steht die. Viertes Kapitel. Im vierten Vers, da steht ein toller Satz. Da steht, und Jesus musste durch Samarien ziehen. Da sagen Sie, das klingt jetzt nicht so richtig beeindruckend. Ich sage Ihnen, was an diesem Satz so unglaublich ist. Was steht da? Jesus musste. Warum musste er? Weil da eine Frau an einem Brunnen saß, von der erzählt wird, dass sie 5 Männer schon ihr eigen genannt hatte und mit dem 6. war sie auch nicht verheiratet. Auf Deutsch, da saß eine Frau, die eine riesen Sehnsucht nach Leben und nach Geliebtsein hatte. Und diese Frau hatte Sehnsucht, irgendwo den Sinn ihres Lebens zu entdecken und Gott finden zu wollen. Und weil diese Frau eine ganz, ganz tiefe Sehnsucht in ihrem Herzen hatte, begann Gott von oben sehr klar zu dirigieren, wo wer hingehen muss, um genau diese Frau an diesem Punkt, zu dieser Zeit abzuholen. Und deswegen steht hier, und Jesus musste.
Ich soll dir was sagen, wenn du in deinem Herzen echt Gott suchst, dann wird Gott die Konstellation

0: Situation so schaffen, dass du auch was von ihm mitkriegst. Und vielleicht ist es heute dein Termin, diesem Gott zu begegnen, und er hat genau die Konstellation so hingebracht, dass du heute hier sein kannst. Denk mal drüber nach. Ich finde das faszinierend, dass wir einem Gott dienen, der weiß, wann, wo der richtige Termin ist. Mich hat das mit meinem kleinen Sohn fasziniert. Marcelli sollte aus der Grundschule in die Realschule kommen. Wir haben ihn adoptiert, da war er 1,5 Jahre und er kam, nee, gar nicht wahr, der war noch viel jünger. 9, 10 Monate ungefähr. Er kam aus einer Drogenfamilie, war total krank und völlig verpilzt, und die Leute haben uns gesagt, die Mutter hat schon vor seiner Geburt und während der ganzen Schwangerschaft Drogen genommen. Das Kind wird immer behindert und krank werden und die Motorik wird gestört sein und alles Mögliche haben sie uns erzählt. Und wir haben dieses Kind immer gesegnet und gesagt, Gott, du bist viel größer. Du kannst aus diesem Kind was richtig Tolles machen. Und alle diese Negativprognosen trafen nicht ein, aber er war immer ein kleiner Junge. Körperlich mindestens 1,5 Köpfe kleiner wie der Rest der Truppe. Das kann in der Grundschule, wenn du die falschen Kumpels hast, echt böse sein. So war Schule für ihn nie so ein wirklicher Ort, wo man sich wohlfühlen konnte, sondern immer irgendwas mit Bedrohung. Und jetzt in eine neue Schule gehen zu müssen, das war für ihn noch schwieriger. Und wir merkten das so, als die Ferien zu Ende gingen, er wurde immer unruhiger, und man merkte auch nachts, wir haben so eine Gewohnheit zu Hause gehabt, wir haben mit unseren Kindern gesungen und den Tag Revue passieren lassen und ab und zu dann mit ihnen gebetet. Und man merkte, die innere Angst und Anspannung wurde immer größer. So an diesem Sonntag, bevor es dann am Montag in die neue Schule gehen sollte, waren wir in Husum. Und ich hatte das nicht mitgekriegt. Am Abend sitzen wir beide zusammen auf seinem Bett und ich sage, na Sal, wie wird das morgen? Papa, das war komisch heute. Sage ich, was war komisch? Ja, in diesem Gottesdienst, da kam eine alte Oma zu mir. Aha. Und die hat zu mir gesagt, ich soll mir keine Sorgen machen. Da sage ich, super. Und was hat sie noch gesagt? Dann hat sie gesagt, Gott würde einen Engel schicken, der würde mir alle Türen aufmachen. Hört sich gut an, oder? Papa, die Oma sah aber komisch aus. Ja, sag ich, das kann manchmal sein, aber deswegen muss ja nicht falsch sein, was sie gesagt hat. Okay, wir haben gebetet, nächster Tag ging, ich habe ihn auf den Schulhof gebracht, hatte noch einen Termin beim Bürgermeister und habe dann im Stillen in meinem Auto gebetet und gesagt, Herr Jesus, hilf ihm und bewahre ihn und guck, dass das Ding irgendwie läuft. Mittags habe ich gedacht, jetzt bin ich gespannt. Und mein Filius kommt, die Welt ist in Ordnung, ich höre das schon. Und ich sage, Sally, wie war's? Hast du für Kumpels in der Klasse? Lief die Sache gut? Ah, sagt der Papa, das fing schon komisch an. Sag ich, wie, das fing schon komisch an? Ja, ich wollte durch diese Tür da, aber die ist so schwer, die hat so einen Holzgriff und so einen eisernen Beschlag und ich habe die Schier nicht aufgemacht, aber glücklicherweise kam so ein Mann mit einem Bart, der hat in die Tür aufgemacht und mich durchgelotst und dann stand ich oben und dachte, wo ist jetzt die 5B? Da habe ich nicht mehr genau gewusst, dann bin ich ins Sekretariat gegangen und da war der Mann mit dem Bart wieder. Und als ich sage, ich will in die 5B, guckt er mich an und sagt, ich will auch in die 5B. Oh, das war cool, dann ist er mit mir dahin gegangen. Und bevor der dann die Tür aufmacht, gibt er mir die Hand und sagt, ich bin übrigens dein neuer Klassenlehrer, mein Name ist Bernd Engel. Und dann hat er die Tür aufgemacht. Der sagt, Papa, das ist doch nicht normal, oder? Ich soll Ihnen was sagen, ich war echt geplättet. Ich habe gedacht, das gibt's doch gar nicht. Stellen Sie es mal vor. Mich hat das in meinem Herzen immer wieder berührt. Und für diesen kleinen Jungen war das die Generalzündung, sich nicht mehr vor seiner Schule zu fürchten. Weil dieser Gedanke, dass es einen Gott geben könnte, der seinen Herzensschrei gehört hat und irgendwelche Wege auf kuriose Art und Weise in Bewegung setzt, damit er tatsächlich die Türen geöffnet kriegt und der Lehrer heißt auch noch Engel, das ist der Hammer. Das hat er nicht mehr vergessen. Und plötzlich war was geheilt in seinem Inneren. Und ich dachte, Gott, ich bin so dankbar, dass du besser auf meine Kinder aufpassen kannst wie ich. Ist das so? Wie oft stehst du in der Herausforderung und sagst, ich habe keine Ahnung, wie ich das machen soll. Und wenn du Kinder hast, die älter sind und die sind außer Haus, dann kannst du als Vater was machen? Beten und das war's. Mehr kannst du sowieso nicht. Und Gott vertrauen, dass er weiß, wie er es machen muss. Stimmt's? Ich finde das so großartig, dass Gott immer die richtige Lösung hat. Ich komme mit dem letzten Beispiel der Bibel, das ich in diese Krise hinein so großartig finde. Man findet das im Lukas-Evangelium im 5. Kapitel. Da sitzt Jesus am See Genezareth und hat seine Jünger neben sich. Und einer seiner Special-Jünger war Petrus. Und er guckt ihn an und er sieht, irgendwas ist an diesem Tag falsch gelaufen. Damals hat man am See Genezareth immer nachts gefischt, weil das war die einzige Zeit, wo es so abkühlte, dass die Fische tatsächlich auch ein bisschen aus den tieferen Schichten nach oben kamen. Und er schaut seinen Petrus an und sagt, Petrus, mein Freund, hast du irgendwas gefangen die Nacht? Und er sagt, nee, Herr, nix. Auf Deutsch, ich habe Hunger. Ich habe nichts, um meine Familie zu versorgen. Ich habe eine echte Krise existenzieller Art. Und dann schaut ihn Jesus an und sagt, Petrus, mein Freund, nimm dein Netz. Diese Netze, das war ein Diktyon, das war so bis zu 12 Meter lang. Das heißt, der See Genezareth ist einiges, fast das Dreifache tiefer. Da müssen die Fische schon relativ weit oben schwimmen, damit man überhaupt was fängt. Er sagt, nimm dein Netz, fahr auf die Mitte vom See, auf Deutsch da, wo es am tiefsten ist. Mitten am Tag, pralle Sonne, es brutzelt richtig Hitze runter. Wirf das Netz raus und du machst den besten Fang deines Lebens. Jetzt war ja Petrus nicht erst seit vorgestern Fischer. Und er wusste auch, also man muss schon ziemlich beklopft sein oder zu lange in der Sonne gesessen haben und das letzte Teil des Hirns ist ausgedörrt, wenn man mitten am Tag auf den See fährt. Das ist wirklich blöd. Und die haben ein paar andere Temperaturen wie wir hier. Also da ist richtig warm. Und er weiß genau, da findest du nichts. Also wenn überhaupt Fische, dann vielleicht in Ufernähe, wo sie sich ein bisschen verstecken können und ein bisschen vor der Sonne geschützt sind, aber niemals in der Mitte vom See. Und das Blöde bei der Mitte vom See ist, dass alle zugucken können, während du da rausschipperst. Ja, am Ende oder an der Seite wäre nicht so schlimm gewesen, stimmt's? Hättest sagen können, ich habe was verloren, ich bin mal suchen gegangen, so, ne? Aber ey, mitten auf dem See, da hast du keine gute Ausrede. Und wenn die dann sehen, dass du mitten auf dem See auch noch mitten am Tag das Netz auswirfst, dann bist du der Idiot vor dem Herrn. Das steht am nächsten Tag in jeder Zeitung, ja. Da der Oberfischer, ja, den hat's gepackt, ja, den müssen sie jetzt mit der weißen Jacke demnächst transportieren. Ey, da kannst du dich nicht rausreden, wenn du so eine Kamikaze-Aktion machst, da bist du noch das Gelächter in der dritten Generation. Da erzählen die Enkel noch, also wie hat man Opa, du, also der hatte wirklich nicht alle Tassen im Schrank. Hey, manchmal ist das so, wenn Gott dir eine Anweisung gibt, dass die nicht so richtig clever klingt, stimmt's? Wenn dich wirklich jemand tief verletzt hat und Gott sagt zu dir, wie heißt es im Vater unser, und vergib uns unsere Schuld, wie wir vergeben unseren Schuldigern, dann klingt das nicht richtig gut, oder? Weil eigentlich würden wir am liebsten die Keule aus der Tasche holen und sagen, ey Kollege, lass uns mal gucken, wer hier besser zuschlagen kann. Und Gott sagt, nee, ich habe da völlig andere Prinzipien. Wenn du krank bist und Gott sagt zu dir, vertrau mir und such dir Leute, die glauben können, dass sie für dich beten, dann klingt das nicht richtig schlau, oder? Gibt so viele großartige Anweisungen Gottes, die nicht richtig schlau klingen. Die Anweisung für Ehemänner klingt auch nicht gut. Habt ihr die schon mal gelesen? Da steht, und ihr sollt eure Frauen lieben, wie Jesus die Gemeinde geliebt hat und sich selber für sie geopfert hat. Keine gute Stelle für Ehemänner. Oh, mach keinen Ärger. Spannend, oder? Und so ähnlich ist es hier auch. Jesus gibt ihm eine Anweisung, Jesus gibt ihm ein Wort und das klingt in seinen Ohren überhaupt nicht logisch. Wisst ihr, warum das oft so ist, dass Gott Dinge sagt, die in unseren Ohren nicht logisch klingen? Weil er einfach ein paar Dimensionen höher denkt wie wir. Also wir können gerade noch so vierdimensional denken. Länge, Breite, Höhe und dann auch noch ein bisschen Zeit und Tiefe und so, aber dann ist auch schon fertig. Wenn da einer die sechste, siebte Dimension denken kann, sind wir schon alle am Ende. Und jetzt stell dir vor, du bist jemand mit jemandem zusammen, der fängt erst ab der 40. Dimension an zu zählen. Ja, dann ist alles hoffnungslos. Und dieser Gott sagt zu ihm, mein Freund, die Fische warten schon auf dich. Und er sagt, ja, 40 Jahre Fischereierfahrung, ja, nie im Leben hat das funktioniert. Und er fährt rauf und was sagt er? Das gefällt mir, der Satz gefällt mir, weil das ist der Schlüssel, wenn du aus deiner Krise rauskommen willst. Er sagt, Gott, auf dein Wort hin tue ich das trotzdem. Das ist die Entscheidung, die du treffen musst. Gott, auf dein Wort hin tue ich es trotzdem. Gott, du bist Gott und du hast das Ding in der Hand und nicht ich. Und wenn du das zu mir sagst, mache ich das so. Und er fährt raus, wirft das Netz raus und hat den Fang des Lebens. So eine Situation kennst du aus deinem Leben, wenn du mit Gott schon eine Weile unterwegs bist und ich kenne sie auch. Um nochmal auf meinen Sohn Marcelli zurückzukommen. Im Februar 2010, er war in Velbert und machte seine Ausbildung da. Ruft er uns eines Sonntagsabends an und sagt, er wäre beim Doktor gewesen, er hätte schon das letzte halbe, dreiviertel Jahr ganz, ganz arge Unterleibsschmerzen gehabt und man hätte bei ihm einen Tumor festgestellt und er hat Krebs und sie versuchen, das zu operieren, weil man nicht weiß, ob es nicht schon in die Lymphen reingegangen ist und gestreut hat. Und wir waren als Eltern platt. Ich habe gedacht, das gibt's doch gar nicht. Gott, wir haben dieses kleine Bürschlein, das nur geschrien hat, weil es total von oben nach unten, die ganze Haut war verpilzt und kaputt und krank. Gott, wir haben so viel für dieses Kind gekämpft, dass es überhaupt zum Leben gekommen ist. Der hat seine Schule irgendwie hingebracht, hat seine Hochschule gemacht, hat seine Hochschulreife hingebracht. Gott, wir haben alles, was wir tun konnten, in dieses Kind investiert und jetzt frisst ihn der Krebs auf. Das kann doch gar nicht sein. Und ich bin in meinem Wohnzimmer hoch und runter getigert und habe nicht gewusst, was ich Schlaues sagen soll. Und irgendwann, als so die erste Angstwelle vorbei war und mein Hirn wieder langsam eingesetzt hat, habe ich mich mit meiner Frau ins Wohnzimmer gesetzt und habe gesagt, du, wir müssen beten. Gott muss uns irgendwas sagen. Und nach einer Weile kommt in meine Gedanken, fällt mir ein Bibelvers ein. Den habe ich mir aufgeschrieben. In Johannes 14, Vers 1 steht er. Da heißt es, euer Herz erschrecke nicht. Habt keine Angst. Vertraut auf Gott und vertraut auf mich. Und mir war plötzlich klar, was Gott zu mir sagt. Er sagt, ey, du kannst dich jetzt entscheiden. Entweder du glaubst deiner Angst oder du glaubst mir. Das ist die Herausforderung in jeder Krise. Entweder du glaubst deiner Angst und deinen Umständen oder du glaubst Gott. Mehr Alternative gibt's nicht. Und wenn du Gott glaubst, dann musst du tun, was er sagt. Damit sich die Situation in deinem Leben verändert. Und ich wusste, wenn ich Gott vertraue, dann muss ich zu meinem Sohn fahren und für ihn beten, damit er gesund wird. Also bin ich mich am nächsten Tag in mein Auto gesessen und bin nach Velbert runtergefahren. Und am Donnerstag sollte die letzte Untersuchung sein und dann wäre der OP-Termin. Also haben wir zusammen geredet, viele Dinge miteinander besprochen, Sachen geklärt, Gott um seine Hilfe gebeten. Und der Donnerstag kam und ich habe ihn zum Doc geschippert in unserem Auto. Und dann kam die letzte Untersuchung mit so einem Ultraschallgerät. Und das ist schon unangenehm. So Unterleibsgeschichten sind sowieso unangenehm. Und dann, wenn dir da einer so eine komische Paste drauf schmiert und so, das ist echt eklig. Und er untersucht ihn. Einmal, zweimal, dreimal. Dann holt er ein Handtuch, wischt den ganzen Krempel wieder weg und macht das ganze Zeug nochmal drauf. Und irgendwann guckt er hin und sagt, ich weiß nicht genau, was hier los ist. Irgendwie ist der Apparat nicht in Ordnung. Dann sagt er zu meinem Sohn, Herr Brandner, tasten Sie sich doch mal ab. Spüren Sie dieses Ei noch? Können Sie diese Geschwulst? Sagt er, Herr Doktor, ich fühle da nichts. Er sagt, komisch, ich sehe hier auch nichts. Schaut er das eigenartig. Ja, sagt er, kommen Sie doch noch mal in ein paar Tagen wieder. Wir machen noch einen neuen Termin. Ich nehme noch eine Gewebeprobe und eine Blutprobe und so und wir gucken noch mal an. Das Ende vom Lied ist, Sie haben das ein paar Wochen immer wieder hin und her gerührt, gesucht, gemacht, getan. Am Ende konnten Sie weder den Tumor noch den Krebs feststellen. Die Frage ist immer, wer ist der Chef? Wer diesen Psalm 23 mal vom Anfang an gelesen hat, der weiß, dass der so anfängt. Wenn der Herr dein Hirte ist, dann hört der Mangel auf. Wer ist in deinem Leben der Herr? Wenn du der Herr bist deines Lebens, dann wird der Mangel nie aufhören. Egal wie stark du dich anstrengst. Aber wenn Gott dein Hirte ist, dann kann er die Dinge bewegen, wo wir schon lange kapituliert haben. Das ist der Punkt. Was ist der Sinn und der Zweck dieser Veranstaltung heute? Jetzt kommen wir auf den Punkt. Sie können jetzt nach Hause gehen und sagen, war ein netter Vortrag. Ja, ist möglich. Vielleicht nehmen Sie sich noch eine CD mit, dann können Sie sich die Jokes noch zweimal anhören. Das ist nicht der Sinn der Übung. Der Sinn eines Gottesdienstes ist immer welcher, dass man Gott begegnet. Und das stellt für manche Leute ein echtes Problem dar. Wie um alles in der Welt begegnet man denn Gott? Ich erkläre das, das ist ganz simpel. In der Bibel steht das folgendermaßen, da heißt es, Gott sendet zuerst sein Wort. Ja? Heute haben Sie was von ihm gehört. Das Wort Gottes haben Sie gehört. Stimmt? Was passiert mit diesem Wort in uns? Dieses Wort muss dich berühren. Muss in deine Lebenssituation reinsprechen. Dann merkst du, dass Gott, der Heilige Geist, zu dir redet. Nicht nur irgendwas redet, sondern du spürst, er redet zu mir. Hat irgendeiner von Ihnen heute erlebt, dass diese Worte zu Ihnen gesprochen haben und Sie in Ihrem Herzen berührt haben? Sie dürfen ruhig mal die Hand heben, wenn es so war. Genau. Genau, wenn Sie das merken, spüren Sie, da redet jemand zu mir. Nicht nur über die menschlichen Worte, sondern da berührt was die Seele, die Tiefe meiner Person, mein Herz. Und das ist Gott, der Heilige Geist. So, das ist der zweite Punkt. Zuerst höre ich das Wort und dann höre ich, dass Gott zu mir redet und Situation anspricht. So, was muss ich machen, wenn Gott in meine Lebenssituation reinspricht? Nach Hause gehen? Nee. Falsch. Wenn Gott zu uns redet, dann möchte er genau in die Situation, wo er reingesprochen hat, was verändern und was heilen machen. Sonst könnte er sich das sparen, zu uns zu reden. Deswegen heißt es in der Bibel, er sandte sein Wort und machte sie heil oder gesund. Genau, je nach Übersetzung. Aber am Ende meint es immer dasselbe. Wenn Gott sein Wort aussendet, heute Abend, in ihr Herz rein, in ihre Seele hinein, in ihre Tiefe der Person hinein, dann weil er sie berühren und heilen möchte. Und jetzt sind wir wieder bei dem Punkt vom Anfang. Dieser schottische Geschäftsmann konnte lange reden, aber er muss seinen Teil dazu beitragen, dass das Wunder passiert. So, wenn Gott zu dir redet, musst du reagieren. Deshalb gibt es in der Bibel eine zweite Stelle, die sagt, wenn du meine Stimme hörst, mach dein Herz nicht zu, sondern auf und komm und empfang Gebet. Deswegen sagt Jesus an seine Nachfolger, betet füreinander, damit was passiert? Ihr gesund werdet. Das ist der Punkt. In einer guten Gemeinde, in einem guten Gottesdienst macht man am Ende was? Man betet füreinander. Das ist echt gefährlich. Diese Beter, oh, ich kann Ihnen sagen, das sind die Typen, die nie ihre Fingernägel abschneiden.
1: Die krallen sich in ihre Schulter. Alles Quatsch.
0: Es ist leider so, dass wir irgendwo diesen ganz normalen Bezug zu Gott total verloren haben. Bei den ersten Christen, wenn sie das in der Bibel lesen, war das die normalste Übung der Welt. Die stellten sich hin, einer erzählte dem anderen, was er braucht, und dann baten sie Gott um seine Hilfe. Und dann staunten sie über die Resultate. Dieses Gebet ist wie eine Saat, die wir in unser Leben reinsehen, und diese Saat hat göttliche Qualität und deswegen verändert sich was bei uns. Und das ist, was Gott möchte, dass ein Heilungsprozess in ihrem, in meinem, in unserem Leben angestoßen wird. Das ist der Sinn von jedem guten Gottesdienst. Das, was von dieser heilenden Substanz Gottes in unser Leben kommt. Deswegen lade ich Leute so gerne ein, mit mir zu beten. Das ist meine liebste Übung. Mache ich fast noch lieber wie Kanufahren. Also wenn Sie mich zum Kanufahren einladen, sage ich auch nicht nein. Aber beten ist mindestens genauso gut. Weil wir zapfen tatsächlich diese Möglichkeiten Gottes an. Und das ist cool. So, wenn Sie diese Stimme Gottes heute gehört haben, wenn Sie merken, Gott hat zu mir geredet in meine Situation, dann wissen Sie, Gott möchte was in Ihrem Leben tun. Er hat Sie so lieb, dass er was verändern will. Und jetzt müssen Sie entscheiden, ob Sie das wollen oder nicht. Aber wenn Sie das wollen, das wäre übrigens eine wirklich gute Entscheidung, dann lade ich Sie gleich ein, wenn wir im Lobpreis aufgestanden sind, dann sind hier vorne ein paar Leute, die gerne mit Ihnen beten und das auch können, dann nutzen Sie diese Chance heute Abend, diese Berührung Gottes für sich zu holen, den Segen Gottes echt abzuholen, der da ist. Und nach Hause zu gehen und zu sagen, Mann, ich habe Kraft Gottes erlebt, ich habe erlebt, dass Gott in mein Leben reinspricht, ich habe gesehen, dass sich was in die richtige Richtung bewegt. Großartige Erfahrung, besser geht nicht.
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Denn ein jeglicher Hohepriester, der aus den Menschen genommen wird, der wird gesetzt für die Menschen zum Dienst vor Gott, auf dass er opfere Gaben und Opfer für die Sünden. Er kann mitfühlen mit denen, die da unwissend sind und irren, weil er auch selber Schwachheit an sich trägt. Darum muss er, wie für das Volk, so auch für sich selbst opfern für die Sünden. Und niemand nimmt sich selbst die hohe priesterliche Würde, sondern er wird berufen von Gott gleich wie Aaron. So hat auch Christus sich nicht selbst die Ehre beigelegt, hohe Priester zu werden, sondern der hat's getan, der zu ihm gesagt hat, du bist mein Sohn, heute habe ich dich gezeugt. Wie er auch an anderer Stelle spricht, du bist ein Priester in Ewigkeit nach der Ordnung Melchisedeks. Und er hat in den Tagen seines Fleisches Gebet und Flehen mit starkem Geschrei und Tränen geopfert dem, der ihm von dem Tode konnte aushelfen, und ist auch erhört darum, dass er Gott in Ehren hielt. So hat er, wiewohl er Gottes Sohn war, doch an dem, was er litt, gehorsam gelernt. Und da er vollendet war, ist er geworden allen, die ihm gehorsam sind, der Urheber ihres ewigen Heils und ist von Gott genannt ein hoher Priester nach der Ordnung Melchisedeks. Davon hätten wir wohl viel zu reden, aber es ist schwer, weil ihr so harthörig geworden seid. Denn die ihr solltet längst Meister sein, bedürfet wiederum, dass man euch den ersten Anfang der göttlichen Worte lehre und dass man euch Milch gebe und nicht feste Speise. Denn wem man noch Milch geben muss, der ist unerfahren in dem Wort der Gerechtigkeit, denn er ist wie ein kleines Kind. Feste Speise aber gehört den Vollkommenen. Sie haben durch steten Gebrauch geübte Sinne und können Gutes und Böses unterscheiden. Darum wollen wir jetzt lassen, was im Anfang über Christus zu sagen ist, und uns zum Vollkommenen wenden. Wir wollen nicht abermals grundlegen mit der Lehre vom Abtun der toten Werke, vom Glauben an Gott, vom Taufen, vom Händeauflegen, von der Totenauferstehung und vom ewigen Gericht. Das wollen wir ein andermal tun, wenn Gott es zulässt. Denn es ist unmöglich, die so einmal erleuchtet sind und geschmeckt haben die himmlische Gabe und teilhaftig geworden sind des Heiligen Geistes und geschmeckt haben das gütige Wort Gottes und die Kräfte der zukünftigen Welt und dann doch abgefallen sind, wiederum zu erneuern zur Buße, sie, die für sich selbst den Sohn Gottes

Heiligen dientet und noch dienet. Wir begehren aber, dass ein jeglicher von euch denselben Eifer beweise, die Hoffnung festzuhalten bis ans Ende, damit ihr nicht träge werdet, sondern Nachfolger derer, die durch Glauben und Geduld ererben die Verheißungen. Denn als Gott dem Abraham die Verheißung gab, schwur er bei sich selbst, da er bei keinem Größeren zu schwören hatte, und sprach: Wahrlich, ich will dich segnen und mehren. Und so wartete Abraham in Geduld und erlangte die Verheißung. Die Menschen schwören ja bei einem Größeren als sie sind, und der Eid dient ihnen zur Bekräftigung und macht aller Widerrede ein Ende. Darum hat Gott, da er wollte den Erben der Verheißung überschwänglich beweisen, dass sein Ratschluss nicht wanke, sich noch mit einem Eid verbürgt. So sollten wir durch zwei Stücke, die nicht wanken, denn es ist unmöglich, dass Gott lügt, einen starken Trost haben, die wir unsere Zuflucht dazu genommen haben, festzuhalten an der angebotenen Hoffnung. An ihr haben wir einen sicheren und festen Anker unserer Seele, der hineinreicht bis in das Innere hinter dem Vorhang. Dahin ist als Vorläufer für uns eingegangen Jesus, der ein hoher Priester geworden ist in Ewigkeit nach der Ordnung Melchisedek. Dieser Melchisedek aber war ein König von Salem, ein Priester Gottes des Allerhöchsten, der ging Abraham entgegen, da er von der Königeschlacht wiederkam, und segnete ihn. Ihm gab Abraham auch den Zehnten aller Güter. Aufs Erste wird sein Name verdolmetscht: König der Gerechtigkeit. Danach aber heißt er auch König von Salem, das ist König des Friedens. Er ist ohne Vater, ohne Mutter, ohne Stammbaum und hat weder Anfang der Tage noch Ende des Lebens. So gleicht er dem Sohn Gottes und bleibt Priester in Ewigkeit. Schauet aber, wie groß der ist, dem Abraham, der Erzvater, den Zehnten gab von der eroberten Beute. Zwar die Kinder Levi, die das Priestertum empfangen haben, nach dem Gesetz das Recht, den Zehnten zu nehmen vom Volk, das ist von ihren Brüdern, wiewohl diese gleich ihnen von Abraham abstammen. Aber der nicht von ihrem Stamme war, der nahm den Zehnten von Abraham und segnete den, der die Verheißungen hatte. Nun ist's ohn alles Widersprechen so, dass das Geringere von dem Höheren gesegnet wird. Hier nehmen den Zehnten sterbliche Menschen, dort aber einer, dem bezeugt wird, dass er lebe. Und sozusagen ist Abraham auch Levi, der doch selbst den Zehnten nimmt, mit dem Zehnten belegt worden. Denn er sollte seinem Vater ja erst noch geboren werden, als ihm Melchisedek entgegenging. Wäre nun die Vollendung durch das levitische Priestertum gekommen, denn unter demselben hat das Volk das Gesetz empfangen, wozu war es dennoch nötig, einen anderen als Priester nach der Ordnung Melchisedeks einzusetzen und nicht nach der Ordnung Aarons? Denn wo das Priestertum verändert wird, da muss auch das Gesetz verändert werden. Denn der, von dem solches gesagt wird, der ist von einem anderen Stamm, aus welchem nie einer am Altar gedient hat. Denn es ist ja offenbar, dass aus Juda unser Herr hervorgegangen ist, zu welchem Stamme Mose nichts geredet hat vom Priestertum. Und das ist noch viel klarer, wenn nach der Weise Melchisedeks ein anderer als Priester aufkommt, welcher nicht dazu gemacht ist nach dem Gesetz der leiblichen Herkunft, sondern nach der Kraft des unendlichen Lebens. Denn es wird bezeugt: Du bist ein Priester ewiglich nach der Ordnung Melchisedeks. Damit wird das vorige Gebot aufgehoben, darum, dass es zu schwach und nicht nütze war, denn das Gesetz konnte nichts zur Vollendung bringen, und eingeführt wird eine bessere Hoffnung, durch welche wir zu Gott nahen. Und das geschah nicht ohne Eid. Jene sind ohne Eid Priester geworden, diese aber mit dem Eid durch den, der zu ihm spricht: Der Herr hat geschworen, und es wird ihn nicht gereuen. Du bist ein Priester in Ewigkeit. So ist Jesus eines viel besseren Bundes Bürger geworden. Und jener sind viele, die Priester wurden, darum, dass sie der Tod nicht bleiben ließ. Dieser aber hat darum, dass er ewig bleibt, ein unvergängliches Priestertum. Daher kann er auch auf ewig selig machen, die durch ihn zu Gott kommen, denn er lebt immer da und bittet für sie. Denn einen solchen hohen Priester sollten wir haben, der da ist heilig, unschuldig, unbefleckt, von den Sünden abgesondert und höher als der Himmel ist. Ihm ist nicht täglich Not, wie jenen hohen Priestern, zuerst für die eigenen Sünden Opfer zu tun, danach für das Volk.

Volkes Sünden, denn das hat er getan ein für allemal, da er sich selbst opferte. Denn das Gesetz macht zu hohen Priestern Menschen, die da Schwachheit haben. Dies Wort des Eides aber, das erst nach dem Gesetz gesagt ward, setzt den Sohn ein, der ewig und vollkommen ist.

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Jesus, deine Vergebung kennt keine Grenzen. Dafür danken wir dir. Bei dir wollen wir bleiben. Dir wollen wir folgen. Wir wollen keine anderen Götter und Herren neben dir haben.

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